0: Regierung nicht mehrheitsfähig. Geplante Einnahmen rund 1 Milliarde Euro. Für Bundeskanzler Merz geht es im Stimmungstief weiter nach unten. Nur noch jeder Zehnte zeigt sich im ARD-Deutschland-Trend mit der Arbeit des CDU-Politikers zufrieden oder sehr zufrieden. Das ist der niedrigste Wert für einen Kanzler in der Geschichte des Deutschland-Trends seit 1997. 88% der Befragten äußerten sich weniger oder gar nicht zufrieden. Zum Fußball. Erleichterung bei den deutschen Fußballfans. Im 3. Spiel unter Jürgen Klopp hat die Nationalmannschaft endlich gewonnen. Und zwar in der Nations League. In München schlug die DFB-Elf Serbien mit 2:0 durch Tore von Tom Bischoff und Florian Wirtz.
1: Der zweite Klopp-Kader macht richtig Spaß. Mit viel Spielfreude gewinnt das junge Team völlig verdient gegen allerdings auch schwache Serben. Von Beginn an viel Zug nach vorne, eine Menge Torschüsse und Kombinationen. Dazu starke Leistungen von Pavlovic, Bischoff, Wirtz und Neuling Scherhand. Am Ende schickt Klopp 5 Neulinge aufs Feld, darunter der 1000. Debütant der DFB-Geschichte, Mika Bauer von Celtic Glasgow. Nach dem Spiel umarmt Klopp seine Spieler und hofft jetzt auf seinen ersten Auswärtssieg in Griechenland. Thomas Bremser, Sportredaktion.
0: Am Sonntag steht das 4. und letzte Spiel in dieser Länderspielphase an, auswärts gegen Griechenland.
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3: Nach einer eher regnerischen Nacht sieht der Freitag dann wieder freundlicher aus. Es klart auf und Sie dürfen sich wieder auf mehr Sonne freuen. Ein schöner Herbsttag erwartet Sie mit einer Mischung aus Sonne und Wolken und Temperaturen von maximal 19 Grad. Der Samstag, der bleibt dann ähnlich, auch da mal bedeckt, mal sonnig mit 21 Grad an der Spitze.
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0: Es ist 3 Uhr. 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
1: Die Schlagzeilen aus der Region mit Kerstin Wilke. Beim Hamelner Herbstmarkt vom 2. bis 4. Oktober dreht sich in der Altstadt alles um traditionelles Handwerk, Kunsthandwerk und herbstliche Spezialitäten. Rund 50 Markt- und Kunsthandwerkerstände laden rund um das Hochzeitshaus und die Marktkirche zum Bummeln und Entdecken ein. Geöffnet ist der Herbstmarkt täglich von 11 bis 18 Uhr. Am Sonntag laden die Geschäfte der Hamelner Innenstadt von 13 bis 18 Uhr zum verkaufsoffenen Sonntag ein. Auf Fahrgäste der Deutschen Bahn kommen ab Freitag zwischen Hannover und Berlin erhebliche Einschränkungen zu. Für 14 Monate ist die Strecke aufgrund aufwendiger Sanierungsarbeiten gesperrt. Die Züge werden über Braunschweig und Magdeburg umgeleitet und brauchen rund 80 Minuten länger. Über die einzelnen Linien und Takte informiert die Bahn auf ihrer Internetseite. Hessisch-Oldendorfs Bürgermeister Tarik Önülşen will auch im Oktober die Chance nutzen, um direkt mit den Menschen in den Ortschaften ins Gespräch zu kommen. Die nächste Bürgersprechstunde ist Freitag, dem 2. Oktober in Krückeberg. Am Feuerwehrhaus können Bürgerinnen und Bürger von 17 bis 20 Uhr ihre Themen und Anliegen vorbringen. Eine weitere Sprechstunde folgt am Freitag, dem 9. Oktober in Heslingen. Und noch ein Hinweis, aufgrund der Feiertage im Oktober werden die Markttage in Hameln und Bad Pyrmont um einen Tag auf den Freitag vorgezogen. Soweit die Schlagzeilen aus der Region und jetzt weiter mit den Weltnachrichten.
2: Ich bin Uli Reitinger. Für den Kampf mit unbemannten Systemen stellt die Bundeswehr ein eigenes Drohnenregiment auf. Der Verband soll aus bis zu 600 Männern und Frauen bestehen und Reichweiten bis zu 500 Kilometer abdecken, sagt Verteidigungsminister Pistorius.
3: Wer sich zu Land durchsetzen will, der muss eben den Kampf mit unbemannten Systemen beherrschen, sagt der SPD-Politiker. Dafür wird die Bundeswehr nun einen selbstständigen Verband aufstellen. Das Drohnenregiment soll Fähigkeiten bündeln und Tempo aufnehmen. Geplant ist eine eigene Kompanie zum elektromagnetischen Kampf. Außerdem soll das Regiment mit neuen Kamikaze-Drohnen ausgerüstet werden. Für Pistorius ergänzen Drohnen das Spektrum der Waffensysteme, können aber etwa Panzer und Kampfflugzeuge nicht gänzlich ersetzen. Aus Berlin, Dirk Zeitler.
2: Der Tankrabatt hat an den Tankstellen direkt für deutlich niedrigere Preise gesorgt. Am Mittag um 12 stiegen sie zwischenzeitlich leicht an, pendelten sich dann aber wieder auf einem Niveau ein, das viele Menschen vollgetankt haben. An manchen Tankstellen bildeten sich Schlangen. Grünen-Fraktionschefin Katharina Dröge hält den Tankrabatt bei NTV nicht für eine sinnvolle Maßnahme.
4: Ich kann total verstehen, dass man momentan Autofahrer beim Pendeln mit den hohen Benzinpreisen nicht alleine lassen will. Es gibt einen viel schlaueren Weg zu helfen. Und das wäre, wenn man pauschal ein Energiegeld auszahlen würde. Es würde allen Menschen Unterstützung geben und es würde nicht zu einem relevanten Einteil am Ende doch bei den Mineralölkonzernen landen, die eh in dieser Krise krasse Übergewinne machen.
2: Die grüne Fraktionschefin im Bundestag, Katharina Dröge. Ein Tanker ist beim Durchfahren der Straße von Hormuz unter Beschuss geraten. Es brach ein Feuer aus, meldet die britische Behörde für Sicherheit in der Schifffahrt. Die Besatzung des Schiffes soll sich demnach in Sicherheit befinden. In der für den weltweiten Energiehandel wichtigen Straße von Hormuz kam es zuletzt regelmäßig zu Beschuss. Der Iran blockiert im Konflikt mit den USA den Verkehr durch die Meerenge weitestgehend. Zum Sport. Die deutsche Fußballnationalmannschaft hat den ersten Sieg unter Bundestrainer Klopp eingefahren. Das Team setzte sich in der Nations League zu Hause gegen Serbien mit 2:0 durch. Die Tore in München schossen Tom Bischoff in der 39. Minute und Florian Wirtz nach einer Stunde. Eine Partie gibt es noch in dieser Länderspielphase am Sonntag in Griechenland.
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5: Nach einer eher regnerischen Nacht sieht der Freitag dann wieder freundlicher aus. Es klart auf und Sie dürfen sich wieder auf mehr Sonne freuen. Ein schöner Herbsttag erwartet Sie mit einer Mischung aus Sonne und Wolken und Temperaturen von maximal 19 Grad. Der Samstag, der bleibt dann ähnlich, auch da mal bedeckt, mal sonnig mit 21 Grad an der Spitze.
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1: Die Schlagzeilen aus der Region mit Kerstin Wilke. Beim Hamelner Herbstmarkt vom 2. bis 4. Oktober dreht sich in der Altstadt alles um traditionelles Handwerk, Kunsthandwerk und herbstliche Spezialitäten. Rund 50 Markt- und Kunsthandwerkerstände laden rund um das Hochzeitshaus und die Marktkirche zum Bummeln und Entdecken ein. Geöffnet ist der Herbstmarkt täglich von 11 bis 18 Uhr. Am Sonntag laden die Geschäfte der Hamelner Innenstadt von 13 bis 18 Uhr zum verkaufsoffenen Sonntag ein. Auf Fahrgäste der Deutschen Bahn kommen ab Freitag zwischen Hannover und Berlin erhebliche Einschränkungen zu. Für 14 Monate ist die Strecke aufgrund aufwendiger Sanierungsarbeiten gesperrt. Die Züge werden über Braunschweig und Magdeburg umgeleitet und brauchen rund 80 Minuten länger. Über die einzelnen Linien und Takte informiert die Bahn auf ihrer Internetseite. Hessisch-Oldendorfs Bürgermeister Tarik Önülşen will auch im Oktober die Chance nutzen, um direkt mit den Menschen in den Ortschaften ins Gespräch zu kommen. Die nächste Bürgersprechstunde ist Freitag, dem 2. Oktober in Krückeberg. Am Feuerwehrhaus können Bürgerinnen und Bürger von 17 bis 20 Uhr ihre Themen und Anliegen vorbringen. Eine weitere Sprechstunde folgt am Freitag, dem 9. Oktober in Heslingen. Und noch ein Hinweis, aufgrund der Feiertage im Oktober werden die Markttage in Hameln und Bad Pyrmont um einen Tag auf den Freitag vorgezogen. Soweit die Schlagzeilen aus der Region und jetzt weiter mit den Weltnachrichten.
2: Ich bin Uli Reitinger. Für den Kampf mit unbemannten Systemen stellt die Bundeswehr ein eigenes Drohnenregiment auf. Der Verband soll aus mindestens 600 Männern und Frauen bestehen und Reichweiten bis zu 500 Kilometer abdecken. Dabei gehe es nicht nur um fliegende Systeme, sondern auch um unbemannte Landsysteme, sagte Verteidigungsminister Pistorius. Die Pläne für eine Zuckersteuer sind vorerst gestoppt. Das Bundeskanzleramt hält den Entwurf von Finanzminister Klingbeil in seiner jetzigen Form für nicht mehrheitsfähig.
3: 26 bis 38 Cent Steuer pro Liter, je nach Zuckergehalt, das ist der Plan von Bundesfinanzminister Klingbeil. Zum einen soll das die Haushaltskasse des Bundes füllen, zum anderen die Hersteller dazu bringen, ihre Getränke weniger zu zuckern, sprich gesünder zu machen. Dass so ein Anreiz funktionieren kann, zeigt Großbritannien. Dort gibt es seit 2018 eine Zuckersteuer. Inzwischen ist der durchschnittliche Zuckergehalt von Softdrinks dort um knapp die Hälfte gesunken. Lea Matschulat, Nachrichtenredaktion.
2: Nach der gewaltsamen Auseinandersetzung in einem Cockpit einer Maschine der emiratischen Fluggesellschaft Fly Dubai sind die Hintergründe weiterhin unklar. Die emiratischen Behörden haben Ermittlungen eingeleitet. Motiv und Absichten des mutmaßlichen Angreifers, eines Piloten aus dem Oman, sind noch immer ungeklärt. Die israelische Regierung geht von einem dschihadistischen Terroranschlag aus. Ein spezielles Ermittlungsteam soll das prüfen und ob der Vorfall geplant bzw. angeordnet wurde. Zum Sport. Im dritten Spiel unter Bundestrainer Jürgen Klopp hat die deutsche Fußballnationalmannschaft in der Nations League den ersten Sieg eingefahren. In München schlug die DFB-Elf Serbien mit 2:0 durch Tore von Bischof und Wirtz. Klopp war nach dem Spiel im ZDF komplett zufrieden.
4: Wir wollen jetzt nicht durchtrennen und so weiter. Wir haben eine sehr gute Anfangsphase gehabt. Wir werden ja mehr Tore schießen können. Zu Beginn gleich aus Ballgewinn heraus. Also gegen den Ball war es herausragend und mit Ball haben wir einfach wundervollen Fußball gespielt. Die Jungs sind dran geblieben. Wenn man das macht und Spaß daran findet, dann kann das so aussehen.
5: Es war ein Traum, mit vorm Spiel reinzukommen und, ja, und Schwarz-Rot-Gold zu sehen. Das Herz aufgegangen.
2: Eine Partie gibt's noch in dieser Länderspielphase am Sonntag in Thessaloniki gegen Griechenland.
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6: Nach einer eher regnerischen Nacht sieht der Freitag dann wieder freundlicher aus. Es klart auf und Sie dürfen sich wieder auf mehr Sonne freuen. Ein schöner Herbsttag erwartet Sie mit einer Mischung aus Sonne und Wolken und Temperaturen von maximal 19 Grad. Der Samstag, der bleibt dann ähnlich, auch da mal bedeckt, mal sonnig mit 21 Grad an der Spitze.
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1: Die Schlagzeilen aus der Region mit Kerstin Wilke. Beim Hamelner Herbstmarkt vom 2. bis 4. Oktober dreht sich in der Altstadt alles um traditionelles Handwerk, Kunsthandwerk und herbstliche Spezialitäten. Rund 50 Markt- und Kunsthandwerkerstände laden rund um das Hochzeitshaus und die Marktkirche zum Bummeln und Entdecken ein. Geöffnet ist der Herbstmarkt täglich von 11 bis 18 Uhr. Am Sonntag laden die Geschäfte der Hamelner Innenstadt von 13 bis 18 Uhr zum verkaufsoffenen Sonntag ein. Auf Fahrgäste der Deutschen Bahn kommen ab Freitag zwischen Hannover und Berlin erhebliche Einschränkungen zu. Für 14 Monate ist die Strecke aufgrund aufwendiger Sanierungsarbeiten gesperrt. Die Züge werden über Braunschweig und Magdeburg umgeleitet und brauchen rund 80 Minuten länger. Über die einzelnen Linien und Takte informiert die Bahn auf ihrer Internetseite. Hessisch-Oldendorfs Bürgermeister Tarik Önülşen will auch im Oktober die Chance nutzen, um direkt mit den Menschen in den Ortschaften ins Gespräch zu kommen. Die nächste Bürgersprechstunde ist Freitag, dem 2. Oktober in Krückeberg. Am Feuerwehrhaus können Bürgerinnen und Bürger von 17 bis 20 Uhr ihre Themen und Anliegen vorbringen. Eine weitere Sprechstunde folgt am Freitag, dem 9. Oktober in Heslingen. Und noch ein Hinweis, aufgrund der Feiertage im Oktober werden die Markttage in Hameln und Bad Pyrmont um einen Tag auf den Freitag vorgezogen. Soweit die Schlagzeilen aus der Region und jetzt weiter mit den Weltnachrichten.
2: Ich bin Uli Reitinger. Die Bundeswehr bekommt ein eigenes Drohnenregiment. Dieses werde aus bis zu 600 Männern und Frauen bestehen und Reichweiten bis zu 500 Kilometern abdecken, sagte Verteidigungsminister Pistorius. Wer sich zu Land durchsetzen will, der muss eben den Kampf mit unbemannten Systemen beherrschen, sagte der Minister. Das Drohnenregiment soll auch mit neuen Kamikaze-Drohnen ausgerüstet sein. Bei den Plänen geht es laut Pistorius aber nicht nur um fliegende Systeme, sondern auch um unbemannte Landsysteme. Wo werden öffentliche Gelder verschwendet? Der Bund der Steuerzahler hat 100 Beispiele in seinem neuen Schwarzbuch aufgelistet. Im Fokus hat der Lobbyverband dieses Mal vergiftete Geschenke.
3: Diese Geschenke sind staatliche Förderprogramme, die zum Beispiel Kommunen beantragen, nur weil es dann Geld gibt, ohne wirklichen Nutzen, sagt der Lobbyverband und fordert mehr Transparenz bei solchen Verfahren. Und dann wären da noch die Projekte, wo viele nur sagen, der Hammer. Designermöbel im Jobcenter, einen einzigen Fahrradstellplatz für 16.000 Euro oder Dienstlaptops, die nie eingeschaltet werden. Claudia Wächter, Nachrichtenredaktion.
2: Wieder ist ein Tanker beim Durchfahren der Straße von Hormuz unter Beschuss geraten. Es brach ein Feuer aus, meldet die britische Behörde für Sicherheit in der Schifffahrt. Die Besatzung des Schiffs soll sich demnach in Sicherheit befinden. In der für den weltweiten Energiehandel wichtigen Straße von Hormuz kam es zuletzt regelmäßig zu Beschuss. Der Iran blockiert im Konflikt mit den USA den Verkehr durch die Meerenge weitestgehend. Zum Fußball. Erleichterung bei den deutschen Fußballfans. Im dritten Spiel unter Jürgen Klopp hat es endlich geklappt. Die Nationalmannschaft hat in der Nations League den ersten Sieg eingefahren. In München schlug die DFB-Elf Serbien mit 2:0 durch Tore von Tom Bischoff und Florian Wirtz.
4: Der zweite Klopp-Kader macht richtig Spaß. Mit viel Spielfreude gewinnt das junge Team völlig verdient gegen allerdings auch schwache Serben. Von Beginn an viel Zug nach vorne, eine Menge Torschüsse und Kombinationen. Dazu starke Leistungen von Pavlovic, Bischoff, Wirtz und Neuling Scherhand. Am Ende schickt Klopp 5 Neulinge aufs Feld, darunter der 1000. Debütant der DFB-Geschichte, Mika Bauer von Celtic Glasgow. Thomas Bremser, Sportredaktion.
2: Am Sonntag steht das vierte und letzte Spiel in dieser Länderspielphase an, auswärts gegen Griechenland.
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5: Nach einer eher regnerischen Nacht sieht der Freitag dann wieder freundlicher aus. Es klart auf und Sie dürfen sich wieder auf mehr Sonne freuen. Ein schöner Herbsttag erwartet Sie mit einer Mischung aus Sonne und Wolken und Temperaturen von maximal 19 Grad. Der Samstag, der bleibt dann ähnlich, auch da mal bedeckt, mal sonnig mit 21 Grad an der Spitze.
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0: 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Gleich nach den Nachrichten geht's weiter mit Musik von Rick Springfield. Love Somebody gibt's gleich. Und Teddy Swims, Mr. Know-It-All. Es ist jetzt 6 Uhr.
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0: Es hat lange gedauert. Eltern und Kinder haben gehofft. Die Stadtverwaltung hat alles gründlich untersucht. Doch jetzt ist klar, die bald Kindertagesstätte Waldmäuse öffnet nicht wieder. Die Nachrichten mit Ute Ziegeler.
2: Die Waldkindertagesstätte Waldmäuse auf dem Hamelner Glüt ist Geschichte. Die Stadt hat die geplante Sanierung des Gebäudes aufgegeben, da die Kosten für das Vorhaben immer weiter gestiegen sind. Für Gutachten und Untersuchungen sind mittlerweile rund 50.000 Euro zusammengekommen. Die Kosten für die Sanierung wurden zuletzt auf 1 Million Euro geschätzt. Ausgegangen war man ursprünglich von rund 250.000 Euro. Deshalb wird das Vorhaben nun nicht weiterverfolgt. Fachbereichsleiter Planen und Bauen Frank Bendel.
3: Wir haben wirklich versucht, das Gebäude in der Nutzung zu halten. Deswegen sind wir auch sehr vorsichtig mit dem Gebäude umgegangen, haben uns langsam an die Problemstellen rangearbeitet und hätten uns auch gewünscht, dieses Objekt so in der Form zu halten, weil nicht nur das Gebäude an sich irgendwie einen Charme hat, sondern auch das Angebot für die Kinder hier oben ein ganz besonderes war. Und deswegen sind wir auch enttäuscht, dass das Gebäude aufgegeben hat.
2: Die Stadt will das wichtige Angebot auf jeden Fall aufrechterhalten, wie ist aber noch unklar. Ein Ausweg könnte ein Bauwagen sein. Dafür müsse es allerdings noch Gespräche geben und auch der Stadtrat muss zustimmen. In der Kita Waldmäuse wurden zuletzt 23 Kinder betreut. In einem Bauwagen könnten 15 Kinder und 3 Erzieherinnen untergebracht werden. Die Stadt verspreche, dass jedes Kind einen Kita-Platz bekommt, allerdings nicht unbedingt in der Lieblingskita. Vor dem Landgericht Hannover wird der Prozess wegen versuchten Totschlags gegen einen Mann aus Hameln fortgesetzt. Der Vorwurf? Der Angeklagte soll im März dieses Jahres mit seiner Ehefrau in der gemeinsamen Wohnung in Hameln in Streit geraten sein, in dessen Verlauf ihn die Frau geschlagen und er sie getötet haben soll. Der zweite von insgesamt 3 Verhandlungstagen beginnt heute um 9 Uhr. Auf Fahrgäste der Deutschen Bahn kommen ab heute zwischen Berlin und Hannover erhebliche Einschränkungen zu. Für 14 Monate ist die Strecke aufgrund aufwendiger Sanierungsarbeiten gesperrt. Bis Dezember nächsten Jahres sollen hunderte Kilometer Gleise, Weichen, Oberleitungen und Lärmschutzwände erneuert werden. Die Züge werden über Braunschweig und Magdeburg umgeleitet und brauchen rund 80 Minuten länger, wie die Bahn mitteilte. Das betrifft auch Fahrgäste, die mit dem ICE zwischen Berlin und Nordrhein-Westfalen unterwegs sind. Betroffen sind zudem auch Fahrgäste im Regionalverkehr. Über die einzelnen Linien und Takte informiert die Bahn auf ihrer Internetseite. Der Güterverkehr wird wie der Fernverkehr vor allem über Braunschweig und Magdeburg umgeleitet. Soweit die Meldungen aus der Region. Weiter mit den Weltnachrichten.
4: Ich bin Katrin Müller. Erleichterung bei den deutschen Fußballfans. Im 3. Spiel unter Jürgen Klopp hat die Nationalmannschaft in der Nations League den 1. Sieg eingefahren. In München schlug die DFB-Elf Serbien mit 2:0 durch Tore von Tom Bischoff und Florian Wirtz.
5: Der 2. Klopp-Kader macht richtig Spaß. Mit viel Spielfreude gewinnt das junge Team völlig verdient, gegen allerdings auch schwache Serben. Von Beginn an viel Zug nach vorne, eine Menge Torschüsse und Kombinationen. Dazu starke Leistungen von Pavlovic, Bischoff, Wirtz und Neuling Scherhand. Am Ende schickt Klopp 5 Neulinge aufs Feld, darunter der 1000. Debütant der DFB-Geschichte, Mika Bauer von Celtic Glasgow. Nach dem Spiel umarmt Klopp seine Spieler und hofft jetzt auf seinen ersten Auswärtssieg in Griechenland. Thomas Bremser, Sportredaktion.
4: Ein Tanker ist beim Durchfahren der Straße von Hormuz unter Beschuss geraten. An Bord brach Feuer aus. Die Besatzung des Schiffs soll sich aber in Sicherheit befinden. In der für den weltweiten Energiehandel wichtigen Straße von Hormuz kam es zuletzt regelmäßig zu Beschuss. Der Iran blockiert im Konflikt mit den USA den Verkehr durch die Meerenge weitestgehend. Extremhitze, Dürre, Waldbrände und Niedrigwasser in diesem Sommer. Von vielen Flüssen gab es Berichte über extrem niedrige Wasserstände. Nun zeigt eine Bilanz des EU-Klimawandeldienstes, Europas Flüsse verzeichneten im Sommer die niedrigsten mittleren Abflussmengen seit mehr als 30 Jahren.
6: Im Juli und August führten große Flüsse wie Rhein und Donau so wenig Wasser wie selten zuvor. Das erschwerte den Gütertransport und belastete die Wasser- und Energieversorgung. Denn der Sommer in Deutschland war außergewöhnlich heiß und trocken. In Westeuropa lag die Durchschnittstemperatur bei 21,7 Grad, 2,5 Grad über dem langjährigen Mittel. Mehr als die Hälfte Europas war starkem Hitzestress ausgesetzt. Die Trockenheit begünstigte auch Waldbrände. In der EU brannte im Sommer fast doppelt so viel Fläche wie im langjährigen Schnitt. Ursula Winkler, Nachrichtenredaktion.
4: Für den Kampf mit unbemannten Systemen stellt die Bundeswehr ein eigenes Drohnenregiment auf. Der Verband werde aus bis zu 600 Männern und Frauen bestehen und Reichweiten bis zu 500 Kilometer abdecken. Das sagte Verteidigungsminister Pistorius auf dem niedersächsischen Truppenübungsplatz Bergen. Es gehe nicht nur um fliegende Systeme, sondern auch um unbemannte Landsysteme, so Pistorius.
0: 5:05.
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0: 14 Grad sind es aktuell im Weserbergland. Dazu ist der Himmel noch stark bewölkt. Teilweise ist noch leichter Regen mit dabei, der sollte aber in den nächsten Stunden aufhören. Vom Vormittag her ist es dann trocken und neben Wolken gibt es dann heute auch sonnige Abschnitte bei maximal 19 Grad. Morgen Samstag, Feiertag, Tag der Deutschen Einheit, Sonne und Wolken im Wechsel bei bis zu 21 Grad und der Sonntag dann auch neben Wolken mit sonnigen Abschnitten und es soll trocken bleiben bei bis zu 21 Grad. Das aktuelle Weserberglandwetter bei uns alle 30 Minuten. 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Auf den Straßen ist aktuell alles frei. Landkreis Blitz heute verstärkt angekündigt für die Bereiche von Hameln und Kobbenbrücke. Der Blitzeranhänger des Landkreises steht an der B442 kurz vor der Abfahrt Einbeckhausen Richtung Lauenau. Wenn Sie noch was gesehen haben, Ihr Radioaktiv-Verkehrshinweis telefonisch oder als WhatsApp-Text oder Sprachnachricht an 05151 und 6x5. Gute Fahrt.
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0: Auch gleich bei uns Kirche im Radio mit angedacht die Worte zum Tage. Ich bin Alex Hinke und schönen guten Morgen.

0: 13 Minuten nach 6. Hier ist Radioaktiv und jetzt angedacht die Worte zum Tage. Heute mit Pastorin Barbara Denzer.
1: Guten Morgen, liebe Hörerinnen und Hörer. In der 7. Klasse muss das gewesen sein. Da habe ich in der Schule im Religionsunterricht ein Referat gehalten. Es handelte von Franz von Assisi. Die Vorbereitung anhand eines alten Lexikons mit schönen Bildern hatte ich selbst als sehr spannend empfunden. Meine MitschülerInnen haben gebannt zugehört, was ich über diesen Heiligen erzählt habe. Warum ich das immer noch so lebendig vor Augen habe, obwohl ich in meinem Leben schon viele Referate gehalten habe und das Ganze über 40 Jahre zurückliegt? Weil es eine einzige Nachfrage gegeben hat und die konnte ich nicht beantworten. Und unsere Lehrerin, deren Namen ich inzwischen vergessen habe, konnte auch nichts dazu beisteuern. Wie ist es dazu gekommen, dass Franziskus die Wundmale Jesu bekommen hat? Heute wüsste ich natürlich, wie ich reagieren würde. Aber damals, da hatte ich einfach die Legende wiedergegeben und mich selbst gar nicht allzu sehr darüber gewundert. Schließlich war in der Zeit mein Glaube geweckt worden und für mich stand außer Frage, dass bei Gott alles möglich ist. Aus heutiger Sicht hinterfrage ich vielmehr, warum wir Menschen uns, anders als Giovanni di Pietro di Bernardone, so schwer damit tun, auf Reichtum und Bequemlichkeit zu verzichten. Da nehme ich mich nicht aus. Er, der aus sehr guten Verhältnissen stammte, hätte es leicht gehabt, ein unbeschwertes Leben zu führen. Doch er entschied sich für radikale Einfachheit und Armut und lebte bewusst im Einklang mit der Schöpfung. In meinen Augen ist es kein Zufall, dass sich sein 800. Todestag an dem Wochenende jährt, an dem wir Erntedank feiern. Ein Fest, das uns die Güte des Schöpfers alle Jahre wieder sinnlich erfahrbar vor Augen stellt. An dem wir zugleich nicht ausblenden, dass Natur und Tiere weit entfernt von paradiesischen Zuständen sind. Vom heiligen Franziskus wird berichtet, er habe Vögeln und Fischen gepredigt. Wer das heute tut, muss mit ärztlichem Eingreifen rechnen. Aber ich denke, es müsste gerade umgekehrt sein, dass wir auf das fröhliche Zwitschern der Vögel hören, auf die grazilen Bewegungen der Meeresbewohner schauen und uns durch sie anregen lassen, über das Wunder alles Geschaffenen nachzudenken, zu staunen und den Dank dafür wieder zu entdecken, als eine Haltung, die wir von Franz von Assisi lernen und übernehmen können. Dadurch wird die Erinnerung an ihn auch die nächsten 800 Jahre wachgehalten. Und wir ermutigt, es ihm wenigstens ansatzweise nachzutun. In diesem Sinne wünsche ich ein schönes Wochenende mit dankbarem Herzen angesichts der wunderbaren Schöpfung unseres Gottes mit all ihren Gaben, die sie für uns bereithält.
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Schönen guten Morgen an einem etwas grauen und verregneten Freitagmorgen mit Radioaktiv. Wie das Wetter aktuell aussieht und wird und was sonst noch alles wichtig ist für Sie heute Morgen in der Region und der Welt, gleich bei uns in den Nachrichten um 13:30.

0: 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Gleich nach den Nachrichten Musik von Coldplay. Gibt's gleich mit Higher Power. Und Queen mit Radio Gaga. Es ist jetzt 6:30.
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0: Es hat lange gedauert, Eltern und Kinder haben gehofft und die Stadtverwaltung hat alles gründlich untersucht. Doch jetzt ist klar, die Waldkindertagesstätte Waldmäuse öffnet nicht wieder. Die Nachrichten mit Ute Ziegeler.
2: Die Waldkindertagesstätte Waldmäuse auf dem Hamelner Glüt ist Geschichte. Die Stadt hat die geplante Sanierung des Gebäudes aufgegeben, da die Kosten für das Vorhaben immer weiter gestiegen sind. Für Gutachten und Untersuchungen sind mittlerweile rund 50.000 Euro zusammengekommen. Die Kosten für die Sanierung wurden zuletzt auf 1 Million Euro geschätzt. Ausgegangen war man ursprünglich von rund 250.000 Euro. Deshalb wird das Vorhaben nun nicht weiterverfolgt. Die Stadt will das wichtige Angebot auf jeden Fall aufrechterhalten, wie ist aber noch unklar. Fachbereichsleiter Dirk Kuhfuß.
3: Es ist der Gedanke für dieses insgesamte Gebiet. Auf der einen Seite ist eine Gastronomie, auf der anderen Seite haben wir unser Jugendgästehaus, diesen gesamten Komplex zu betrachten, auch wirkliches Baurecht zu schaffen. Da ist schon der Gedanke, dass ein solches Kita-Angebot hier oben etabliert werden kann, ein Gedanke als Option, der mitgedacht werden soll.
2: Ein Ausweg könnte ein Bauwagen sein. Dafür müsse es allerdings noch Gespräche geben und auch der Stadtrat muss zustimmen. In der Kita Waldmäuse wurden zuletzt 23 Kinder betreut. In einem Bauwagen könnten 15 Kinder und 3 Erzieherinnen untergebracht werden. Die Stadt verspreche, dass jedes Kind einen Kita-Platz bekommt, allerdings nicht unbedingt in der Lieblingskita. Ein Verkehrsunfall im Bereich Vorluise in Hameln hat am Donnerstagnachmittag für Verkehrsbehinderungen gesorgt. Nach Angaben der Polizei war ein Pkw-Fahrer, der von der Wangelister Straße nach links auf die Pyrmonter Straße abbiegen wollte, offenbar aufgrund der regennassen Fahrbahn ins Schleudern geraten. Er fuhr gegen ein Verkehrsschild, das dadurch auf einen anderen Pkw fiel und weiter gegen die Leitplanke. Verletzt wurde niemand. Das Fahrzeug des Unfallverursachers war nicht mehr fahrbereit. Durch den Unfall kam es zu einem langen Rückstau. Aufgrund der Feiertage im Oktober werden 2 Markttage in Hameln und Bad Pyrmont um jeweils einen Tag auf den Freitag vorgezogen. Vom Tag der Deutschen Einheit am Samstag, den 3. Oktober, auf heute, Freitag, den 2. Oktober und vom Reformationstag am Samstag, dem 31. Oktober, auf Freitag, den 30. Oktober. Anlässlich des Feiertags am 3. Oktober kommt es auch zu geänderten Öffnungszeiten bei der Kreisabfallwirtschaft. Der Entsorgungspark Hameln und alle anderen Kompostplätze im Landkreis bleiben am Tag der Deutschen Einheit am Samstag geschlossen. Die Schadstoffsammlung in Hameln verschiebt sich um eine Woche auf den 10. Oktober. Soweit die Meldungen aus der Region. Weiter mit den Weltnachrichten.
4: Ich bin Katrin Müller. Erleichterung bei den deutschen Fußballfans. Im 3. Spiel unter Jürgen Klopp hat die Nationalmannschaft in der Nations League den 1. Sieg eingefahren. In München schlug die DFB-Elf Serbien mit 2:0 durch Tore von Tom Bischoff und Florian Wirtz.
5: Der 2. Klopp-Kader macht richtig Spaß. Mit viel Spielfreude gewinnt das junge Team völlig verdient gegen allerdings auch schwache Serben. Von Beginn an viel Zug nach vorne, eine Menge Torschüsse und Kombinationen. Dazu starke Leistungen von Pavlovic, Bischoff, Wirtz und Neuling Scherhand. Am Ende schickt Klopp 5 Neulinge aufs Feld, darunter der 1000. Debütant der DFB-Geschichte, Mika Bauer von Celtic Glasgow. Nach dem Spiel umarmt Klopp seine Spieler und hofft jetzt auf seinen ersten Auswärtssieg in Griechenland. Thomas Bremser, Sportredaktion.
4: Ein Tanker ist beim Durchfahren der Straße von Hormuz unter Beschuss geraten. An Bord brach Feuer aus. Die Besatzung des Schiffs soll sich aber in Sicherheit befinden. In der für den weltweiten Energiehandel wichtigen Straße von Hormuz kam es zuletzt regelmäßig zu Beschuss. Der Iran blockiert im Konflikt mit den USA den Verkehr durch die Meerenge weitestgehend. Extremhitze, Dürre, Waldbrände und Niedrigwasser in diesem Sommer. Von vielen Flüssen gab es Berichte über extrem niedrige Wasserstände. Nun zeigt eine Bilanz des EU-Klimawandeldienstes, Europas Flüsse verzeichneten im Sommer die niedrigsten mittleren Abflussmengen seit mehr als 30 Jahren.
6: Im Juli und August führten große Flüsse wie Rhein und Donau so wenig Wasser wie selten zuvor. Das erschwerte den Gütertransport und belastete die Wasser- und Energieversorgung. Denn der Sommer in Deutschland war außergewöhnlich heiß und trocken. In Westeuropa lag die Durchschnittstemperatur bei 21,7 Grad, 2,5 Grad über dem langjährigen Mittel. Mehr als die Hälfte Europas war starkem Hitzestress ausgesetzt. Die Trockenheit begünstigte auch Waldbrände. In der EU brannte im Sommer fast doppelt so viel Fläche wie im langjährigen Schnitt. Ursula Winkler, Nachrichtenredaktion.
4: Für den Kampf mit unbemannten Systemen stellt die Bundeswehr ein eigenes Drohnenregiment auf. Der Verband werde aus bis zu 600 Männern und Frauen bestehen und Reichweiten bis zu 500 Kilometer abdecken. Das sagte Verteidigungsminister Pistorius auf dem niedersächsischen Truppenübungsplatz Bergen. Es gehe nicht nur um fliegende Systeme, sondern auch um unbemannte Landsysteme, so Pistorius.
0: 6:55.
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0: 14 Grad aktuell im Weserbergland. Der Himmel ist nochmal stark bewölkt. Es kann hier und da auch jetzt auch nochmal leichten Regen geben. Aber der sollte sich dann in den nächsten Stunden verziehen. So vom Vormittag an sollte es dann nämlich trocken bleiben. Und

0: Launa unterwegs sind. Und wenn Sie noch was gesehen haben, Ihr Radioaktiv-Verkehrshinweis telefonisch oder als WhatsApp-Text oder Sprachnachricht an 05151 und 6x5. Gute Fahrt.
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0: Und da schauen wir gleich mal auf das sportliche Geschehen am Wochenende bei uns in der Region mit unserer Sportvorschau. Ich bin Alex Henke und schönen guten Morgen.

0: 6.44 Uhr.
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0: Ein wichtiges Sportwochenende steht im Weserbergland bevor. Der VfL Hameln kämpft in der Handball-Regionalliga um die ersten Punkte der Saison. Die HSG Blomberg-Lippe will in der Champions League ebenfalls erstmals punkten. Und im Fußball wollen gleich zwei Tabellenführer aus der Region ihre Spitzenposition verteidigen. Das und mehr in unserer Sportvorschau auf das Wochenende, zusammengestellt von Anton Posnack-Sommer aus der Radioaktiv Sportredaktion.
2: Für den VfL Hameln wird es am Freitagabend ernst. Nach 4 Niederlagen aus den ersten 4 Spielen wartet in der Handball-Regionalliga das Heimspiel gegen den Tabellendritten TuS Grün-Weiß-Himmelstür. Trainer Marc Sigismund spricht von einem Charaktertest. Der VfL ist derzeit Vorletzter und wartet noch auf die ersten Punkte. Anwurf ist am Freitag um 20 Uhr in der Sporthalle in Afferde. International gefordert ist die HSG Blomberg-Lippe. In der Champions League empfangen die Blombergerinnen am Samstag um 16 Uhr Podravka Vegeta. Beide Mannschaften stehen nach 3 Spielen noch ohne Punkte da. Für Blomberg bietet das direkte Duell damit die Chance auf die ersten Zähler in der Königsklasse. Im Fußball will Landesliga-Spitzenreiter SSG Halvesdorf seine Erfolgsserie fortsetzen. Nach 6 Siegen in Folge empfängt die SSG am Sonntag um 15 Uhr den OSV Hannover. Halvesdorf führt die Tabelle mit 18 Punkten an, muss aber auf einige Verletzte verzichten. Auch die Frauen von Blau-Weiß-Tündern-Hastenbeck gehen als Tabellenführer ins Wochenende. Nach dem Pokalaus in Rodenberg soll in der Oberliga wieder ein Erfolg her. Am Sonntag um 13.30 Uhr kommt Aufsteiger SV Weihe in den Sparkassen-Sportpark nach Hastenbeck. BWS Tündern-Hastenbeck ist in der Liga nach 6 Spielen noch ungeschlagen. Basketball gibt es am Freitagabend in Hameln. Der VfL empfängt um 19.30 Uhr den SV Gerden. Bei den Gästen steht mit Philipp Zwiener, ein ehemaliger Bundesliga- und auch Nationalspieler, im Kader. Und in der Fußballbezirksliga wartet auf den FC Bad Pyrmont-Hagen eine schwere Aufgabe beim Tabellenführer TSV Basinghausen. Tündern versucht nach 9 Niederlagen in Folge beim MTV Rehren die ersten Punkte der Saison zu holen. Außerdem steigt das Nachbarschaftsduell zwischen dem TB Helixfeld und auch Eintracht Afferde. Und am Samstag empfängt Blau-Weiß-Salzhemmendorf nach 4 Niederlagen in Serie den SV Ambergau Bockenem.
0: Anton Posnack-Sommer aus der Radioaktiv-Sportredaktion war das mit dem Regionalsport am Wochenende.

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1: Rock, Pop und Songklassiker aus 6 Jahrzehnten gibt es mit Wolkenriss im Kornhus in Bad Münder. Morgen am Samstag um 20 Uhr geht es da los. Also von CCR und Bruce Springsteen über Fleetwood Mac und die Dire Straits bis zu Amy McDonald und Cara Emerald. Oder vielleicht der Flohmarkt, das große Dorfereignis im Dorf der 7 Mühlen im hessisch-Ollendorfer Ortsteil Hesling am Samstag von 11 bis 16 Uhr. Über 40 Haushalte im gesamten Ortsteil machen damit und verwandeln dann private Höfe, Einfahrten, Garagen in liebevoll gestaltete Stände und lebendige Festmeile. Von 11 bis 16 Uhr am Samstag in Heslingen. Oder vielleicht ein festliches Konzert zum Tag der Deutschen Einheit gibt's im Münster St. Bonifatius in Hameln. Am Samstag um 17 Uhr geht es da los. Der Kirchenkreis Hameln-Pyrmont, die Arbeitsgemeinschaft christlicher Kirchen Hameln und die Stadt Hameln laden da ein zu diesem Konzert. Oder vielleicht ein bisschen entspannen mit der langen Saunanacht, Sauna Gaudi. Das gibt's in der Isole-Therme Salzhemmendorf. Am Samstag um 18 Uhr geht es da los. Die Therme verwandelt sich dann in ein bayerisches, inspiriertes Wellness-Erlebnis.
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0: Der Radioaktiv Morgen hier, gleich nach den Nachrichten, Musik von Survivor. Gleich mit Eye of the Tiger. Und Olivia Rodrigo, Drop That. Es ist jetzt kurz vor 7.
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0: Es hat lange gedauert, Eltern und Kinder haben gehofft, die Stadtverwaltung hat alles gründlich untersucht, aber jetzt ist klar, die Waldkindertagesstätte Waldmäuse öffnet nicht wieder. Die Nachrichten mit Ute Ziegeler.
2: Die Waldkindertagesstätte Waldmäuse auf dem Hamelner Glüt ist Geschichte. Die Stadt hat die geplante Sanierung des Gebäudes aufgegeben, da die Kosten für das Vorhaben immer weiter gestiegen sind. Für Gutachten und Untersuchungen sind mittlerweile rund 50.000 Euro zusammengekommen. Die Kosten für die Sanierung wurden zuletzt auf 1 Million Euro geschätzt. Ausgegangen war man ursprünglich von rund 250.000 Euro. Deshalb wird das Vorhaben nun nicht weiterverfolgt. Fachbereichsleiter Planen und Bauen Frank Bendel.
3: Wir haben ja angefangen mit der Fundamentierung für eine kleine Küche und sind dann im Innenbereich gestartet und haben eine Wand rausgenommen und mit der Öffnung dieser Wand nahm das Drama seinen Lauf. Je mehr man geöffnet hat, desto mehr Schwachstellen hat man erkannt. Auch Baustoffe, die jetzt so nicht gefährlich sind, aber die man nicht mehr verbaut, die hätten ausgebaut werden müssen. Als wir uns dann sozusagen zur Holzkonstruktion vorgearbeitet hatten, war dann auch klar, hier muss mal einen Fachmann drüber schauen und der hat dann mehr oder weniger festgestellt, dass 80% der Wände abgängig sind, das heißt, die hätten saniert werden müssen und das war dann ja leider das Aus für das Projekt.
2: Die Stadt will das wichtige Angebot auf jeden Fall aufrechterhalten, wie ist aber noch unklar. Vor dem Landgericht Hannover wird der Prozess wegen versuchten Totschlags gegen einen Mann aus Hameln fortgesetzt. Der Vorwurf: Der Angeklagte soll im März dieses Jahres mit seiner Ehefrau in der gemeinsamen Wohnung in Hameln in Streit geraten sein, in dessen Verlauf ihn die Frau geschlagen und er sie getötet haben soll. Der zweite von insgesamt 3 Verhandlungstagen beginnt heute um 9 Uhr. Ein Verkehrsunfall im Bereich Vorluise in Hameln hat am Donnerstagnachmittag für Verkehrsbehinderungen gesorgt. Nach Angaben der Polizei war ein Pkw-Fahrer, der von der Wangelister Straße nach links auf die Pyrmonter Straße abbiegen wollte, offenbar aufgrund der regennassen Fahrbahn ins Schleudern geraten. Er fuhr gegen ein Verkehrsschild, das dadurch auf einen anderen Pkw fiel und weiter gegen die Leitplanke. Verletzt wurde niemand. Das Fahrzeug des Unfallverursachers war nicht mehr fahrbereit. Durch den Unfall kam es zu einem langen Rückstau. Soweit die Meldungen aus der Region. Weiter mit den Weltnachrichten.
4: Ich bin Katrin Müller. Erleichterung bei den deutschen Fußballfans. Im 3. Spiel unter Jürgen Klopp hat die Nationalmannschaft in der Nations League den 1. Sieg eingefahren. In München schlug die DFB-Elf Serbien mit 2:0 durch Tore von Tom Bischoff und Florian Wirtz. Klopp war nach dem Spiel im ZDF komplett zufrieden.
5: Wir wollen jetzt nicht durchdrehen und so weiter. Wir haben eine sehr gute Anfangsphase gehabt. Wir werden ja mehr Tore schießen können. Zu Beginn gleich aus Ballgewinn heraus. Also gegen den Ball war es herausragend und mit Ball haben wir einfach wundervollen Fußball gespielt. Die Jungs sind dran geblieben. Dann, wenn man das macht und Spaß daran findet, dann kann das so aussehen. Bin echt happy.
4: Bundestrainer Klopp hat seine Spieler nach der Partie umarmt und hofft jetzt auf den ersten Auswärtssieg am Sonntag in Griechenland. Für den Kampf mit unbemannten Systemen stellt die Bundeswehr ein eigenes Drohnenregiment auf. Der Verband werde aus bis zu 600 Männern und Frauen bestehen und Reichweiten bis zu 500 Kilometer abdecken. Das sagte Verteidigungsminister Pistorius auf dem niedersächsischen Truppenübungsplatz Bergen. Es gehe nicht nur um fliegende Systeme, sondern auch um unbemannte Landsysteme, so Pistorius. Ab heute brauchen die Zugreisenden auf einer stark befahrenen Strecke wieder mehr Geduld. Die Bahngeneralsanierung zwischen Hannover und Berlin beginnt. Die Züge werden nun 14 Monate lang über Braunschweig und Magdeburg umgeleitet und brauchen dann rund 80 Minuten länger.
6: Auf der wichtigen Ost-West-Verbindung reisen auch viele Passagiere Richtung Nordrhein-Westfalen. Eine ICE-Fahrt von Berlin nach Düsseldorf dauert wegen der Umleitung dann mindestens 5,5 Stunden. Betroffen sind auch Fahrgäste im Regionalverkehr. Die Bahn will aber während der Bauphase ein Grundangebot aufrechterhalten, teils mit Ersatzbussen. Die Einschränkungen werden deutlich länger dauern als ursprünglich geplant. Bis Ende 2027 sollen nun hunderte Kilometer Gleise, Weichen, Oberleitungen und Lärmschutzwände erneuert werden. Ursula Winkler, Nachrichtenredaktion.
4: Bei den Schulprotesten in Frankreich sind knapp 2000 Menschen festgenommen worden. Den meisten werde Gewalt, etwa gegen Einsatzkräfte, vorgeworfen, heißt es aus dem Innenministerium. Gut 300 Polizisten wurden verletzt. Heute sollen wegen des Protests gut 400 Schulen geschlossen bleiben und nur Fernunterricht anbieten, sagt der Bildungsminister.
0: Gleich 7:04.
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0: 14 Grad sind es im Weserbergland, der Himmel ist meist stark bewölkt. Es kann jetzt vereinzelt hier und da noch leichten Regen geben. Der wird sich aber bald verziehen, denn vom Vormittag an soll es trocken bleiben. Und dann soll es neben Wolken auch immer mal wieder Sonne geben, maximal 19 Grad. Morgen, der Samstag dann, ein Mix aus Sonne und Wolken. Es bleibt trocken bei bis zu 21 Grad. Und auch am Sonntag lässt sich neben Wolken immer mal wieder die Sonne blicken bei bis zu 21 Grad. Das aktuelle Weserberglandwetter, bei uns alle 30 Minuten. Kurzer Blick auf die Straßen im Weserbergland. Aktuell ist da alles frei. Die Landkreisblitzer heute verstärkt angekündigt für die Bereiche von Hameln und Kommenbrügge. Ein Blitzer gemeldet in Kommenbrügge am Ortseingang in Höhe der Aral-Tankstelle. Und noch ein Blitzer an der B442 kurz vor der Abfahrt nach Einberghausen Richtung Lauenau. Und wenn Sie noch was gesehen haben, Ihr Radioaktiv-Verkehrshinweis. Telefonisch oder als WhatsApp-Text oder Sprachnachricht an 05151 und 6x5. Gute Fahrt.
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0: Eigentlich ist es doch ein super schönes Plätzchen für eine Kindertagesstätte, genauer gesagt für eine Waldkindertagesstätte auf dem Hamelner Glüt für die Waldmäuse. Aber nun ist klar, das hat sich erledigt. Das Gebäude kann nicht saniert werden, ist marode. Aber wie geht's jetzt weiter mit den Waldmäusen? Gleich ein Thema hier bei uns. Ich bin Alex Henke. Schönen guten Morgen.

0: Schönen guten Morgen im Weserbergland, hier ist Radioaktiv, 7:12. Es hat lange gedauert, Eltern und Kinder haben gehofft und die Stadtverwaltung hat alles gründlich untersucht, aber jetzt ist klar, die Waldkindertagesstätte Waldmäuse auf dem Hamelner Klüt ist Geschichte. Die Stadt hat die geplante Sanierung des bisherigen Gebäudes aufgegeben. Nach zuletzt deutlich gestiegenen Kosten wird nun nach einer anderen Lösung gesucht. Radioaktiv-Reporterin Susanne Gerland mit den Einzelheiten.
1: Die Tür ist zu, die Kita Waldmäuse auf dem Klüt ist Geschichte. Die Waldmäuse sollten eigentlich als eigenständige Kindertagesstätte weitergeführt werden. Dafür wäre eine umfassende Sanierung des bisherigen Gebäudes notwendig gewesen, sagt Fachbereichsleiter Planen und Bauen Frank Bendel.
2: Wir haben ja angefangen mit der Fundamentierung für eine kleine Küche und sind dann im Innenbereich gestartet und haben eine Wand rausgenommen. Und mit der Öffnung dieser Wand nahm das Drama seinen Lauf. Je mehr man geöffnet hat, desto mehr Schwachstellen hat man erkannt. Auch Baustoffe, die jetzt so nicht gefährlich sind, aber die man nicht mehr verbaut, die hätten ausgebaut werden müssen. Als wir uns dann sozusagen zur Holzkonstruktion vorgearbeitet hatten, war dann auch klar, hier muss man mal einen Fachmann drüber schauen. Und der hat dann mehr oder weniger festgestellt, dass 80% der Wände abgängig sind. Das heißt, die hätten saniert werden müssen. Und das war dann ja leider das Aus für das Projekt.
1: Für die Eltern war der Abschied sehr emotional, erzählt eine Mutter, nachdem sie und die Kita-Mitarbeiterinnen die Nachricht vom Aus erhalten hatten. Aber auch den Vertretern der Stadtverwaltung nimmt man es ab, dass sie nach den langwierigen baulichen Untersuchungen und Gutachten enttäuscht sind und lieber zu einem anderen Ergebnis gekommen wären.
2: Wir haben wirklich versucht, das Gebäude in der Nutzung zu halten. Deswegen sind wir auch sehr vorsichtig mit dem Gebäude umgegangen, haben uns langsam an die Problemstellen rangearbeitet und hätten uns auch gewünscht, dieses Objekt so in der Form zu halten, weil nicht nur das Gebäude an sich irgendwie einen Charme hat, sondern auch das Angebot für die Kinder hier oben ein ganz besonderes war. Und deswegen sind wir auch enttäuscht, dass das Gebäude aufgegeben hat.
1: Die Stadt will das Angebot einer Kita im Wald auf jeden Fall aufrechterhalten. Nur das Wie ist fraglich.
3: Wir befinden uns hier im bauplanungsrechtlichen Außenbereich. Es ist der Gedanke für dieses insgesamte Gebiet. Auf der einen Seite ist eine Gastronomie, auf der anderen Seite haben wir unser Jugendgästehaus, diesen gesamten Komplex zu betrachten, auch wirkliches Baurecht zu schaffen. Da ist schon der Gedanke, dass ein solches Kita-Angebot hier oben etabliert werden kann, ein Gedanke als Option, der mitgedacht werden soll.
1: Sagt der zuständige Fachbereichsleiter aus der Stadtverwaltung, Dirk Kuhfuß. Der Wille ist da, der Weg aber noch lange nicht. Für Eltern, die ihre Kinder jetzt anmelden wollen, heißt das:
3: Wenn es um die Frage der Anmeldung geht, können wir definitiv sagen, hier oben nein. Wenn Sie für sich im Kopf hatten, Ihr Kind bei der Kita Finkenborn, das funktioniert nicht.
1: Aber vielleicht könnte ein Bauwagen die Lösung sein.
3: Das möchten wir gerne, weil wir das durchaus als tolles Angebot erachten, was in dieser Stadt auch noch fehlt aus unserer Sicht. Da sind wir nachhaltig jetzt dran, dieses nochmal zu verfolgen. Und wir als Verwaltung sehen auch realistische Chancen, das zu verwirklichen.
0: Die Kita Waldmäuse auf dem Hamelner Klüt ist Geschichte. Das Gebäude, in dem die Kinder untergebracht waren, ist marode und kann nicht mehr saniert werden. Vielleicht gibt es stattdessen einen Bauwagen. Da muss es allerdings noch Gespräche geben. Auch der Stadtrat muss zustimmen. Auf jeden Fall verspricht die Stadt, dass jedes Kind einen Kita-Platz bekommt. Allerdings nicht unbedingt in der Lieblingskita. Und das war ein Beitrag von Susanne Gerland aus der Radioaktiv-Redaktion. 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

0: schönen Start für Sie in diesen Freitagmorgen. Hier ist Radioaktiv, 7 und 19 Minuten. Der Landschaftsverband Hameln-Pyrmont, der unterstützt ja unter anderem auch Städte und Kommunen bei zum Beispiel kulturellen Veranstaltungen, braucht aber mehr Geld. Und seit dem 1. Januar nächsten Jahres, da soll der Mitgliedsbeitrag von 2.600 auf knapp 12.000 Euro steigen. Dem Flecken Koppenbrücke ist das zu teuer. Sie sind seit 96 Mitglied in diesem Landschaftsverband. Und der Rat Koppenbrücke hatte deshalb bewogen, aus dem Landschaftsverband Hameln-Pyrmont auszusteigen zum Ende des Jahres. Jetzt gibt es aber eine Wendung. Radioaktiv-Reporterin Karin Seifert mit Infos aus dem Koppenbrücker Rat.
1: Die Rücknahme der Kündigung der Mitgliedschaft im Landschaftsverband Hameln-Pyrmont hat der Rat gestern einstimmig beschlossen. Bürgermeister Thomas Küllig dazu.
2: Wir als Flecken Koppenbrücke wollten genau das auch nur deutlich machen, dass es eine Überarbeitung unserer Beiträge und Inhalte zwingend notwendig ist. Wir wissen, was der Landschaftsverband für unsere Städte und Gemeinden leistet. Und von daher freue ich mich, dass wir als Gemeinde weiterhin Mitglied sind.
1: Der Landschaftsverband Hameln-Pyrmont will sich erweitern und unterstützt die Städte und Kommunen bei kulturellen Veranstaltungen und braucht mehr Geld. Die hohen Beiträge sollen aber erst einmal auf Eis gelegt werden. Zum 01.01.2027 gibt es keine Erhöhung. Nach Gesprächen mit dem Landschaftsverband, den Fraktionsvorsitzenden und der Verwaltung wurde ein Vorschlag erarbeitet. Ab dem 1. Januar 2028 sollen die Beiträge aufgrund der Einwohnerzahlen neu berechnet werden. Rainer Olze, SPD, war für die Rücknahme der Kündigung und fand auch die angekündigte Erhöhung damals drastisch zu hoch.
3: Ja, absolut. Wir haben da jetzt rund 8.000 Euro rausgeholt. Und wenn man sich nicht wehrt, vom Aufgeben hat noch nie einer gewonnen.
0: Der Rat Koppenbrücke hat seine Kündigung der Mitgliedschaft im Landschaftsverband Hameln-Pyrmont also zurückgezogen. Die Infos hatte Radioaktiv-Reporterin Karin Seifert.

0: Schönen guten Morgen. Hier ist Radioaktiv. Gleich nach den Nachrichten Musik von Pink. Spiele ich ihn gleich mit Please Don't Leave Me. Und Kim Carnes, Better David Eyes. Es ist jetzt 7.30 Uhr.
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0: In Hameln beginnt heute der Herbstmarkt. Die Nachrichten mit Ute Ziegeler.
2: In der Hamelner Altstadt dreht sich von heute bis Sonntag alles um traditionelles Handwerk, Kunsthandwerk und herbstliche Spezialitäten. Rund 50 Markt- und Kunsthandwerkerstände laden rund um das Hochzeitshaus und die Marktkirche zum Bummeln und Entdecken auf dem Herbstmarkt ein. Besucherinnen und Besucher können Handwerkern wie Drechslern, Holzbildhauern oder Böttchern bei der Arbeit über die Schulter schauen. An vielen Stationen heißt es außerdem selbst mitmachen. Auf dem Programm stehen unter anderem Kürbisschnitzen, Kerzen ziehen, Butterherstellung sowie ein Treckerparcours und erstmals auch ein Steckenpferdparcours. Für die passende Herbststimmung sollen Strohballen, Kürbisse, Chrysanthemen und weitere saisonale Dekorationen sorgen. Auch kulinarisch ist einiges geboten, von bewährten Marktklassikern bis hin zu neuen Backfischspezialitäten. Geöffnet ist der Herbstmarkt täglich von 11 bis 18 Uhr. Am Sonntag, dem 4. Oktober, laden die Geschäfte der Hamelner Innenstadt von 13 bis 18 Uhr zum verkaufsoffenen Sonntag ein. Die Waldkindertagesstätte Waldmäuse auf dem Hamelner Klüt ist Geschichte. Die Stadt hat die geplante Sanierung des Gebäudes aufgegeben, da die Kosten für das Vorhaben immer weiter gestiegen sind. Für Gutachten und Untersuchungen sind mittlerweile rund 50.000 Euro zusammengekommen. Die Kosten für die Sanierung wurden zuletzt auf 1 Million Euro geschätzt. Ausgegangen war man ursprünglich von rund 250.000 Euro. Deshalb wird das Vorhaben nun nicht weiterverfolgt. Die Stadt will das wichtige Angebot auf jeden Fall aufrechterhalten, wie ist aber noch unklar. Ein Ausweg könnte ein Bauwagen sein, dafür müsse es allerdings noch Gespräche geben und auch der Stadtrat muss zustimmen, sagt Fachbereichsleiter Dirk Kuhfuß.
3: Das möchten wir gerne, weil wir das durchaus als tolles Angebot erachten, was in dieser Stadt auch noch fehlt aus unserer Sicht. Da sind wir nachhaltig jetzt dran, dieses nochmal zu verfolgen. Und wir als Verwaltung sehen auch realistische Chancen, das zu verwirklichen.
2: Aufgrund der Feiertage im Oktober werden 2 Markttage in Hameln und Bad Pyrmont um jeweils einen Tag auf den Freitag vorgezogen. Vom Tag der Deutschen Einheit am Samstag, den 3. Oktober, auf heute, Freitag, den 2. Oktober und vom Reformationstag am Samstag, dem 31. Oktober, auf Freitag, den 30. Oktober. Anlässlich des Feiertags am 3. Oktober kommt es auch zu geänderten Öffnungszeiten bei der Kreisabfallwirtschaft. Der Entsorgungspark Hameln und alle anderen Kompostplätze im Landkreis bleiben am Tag der Deutschen Einheit am Samstag geschlossen. Die Schadstoffsammlung in Hameln verschiebt sich um eine Woche auf den 10. Oktober. Soweit die Meldungen aus der Region. Weiter mit den Weltnachrichten.
4: Ich bin Katrin Müller. Erleichterung bei den deutschen Fußballfans. Im 3. Spiel unter Jürgen Klopp hat die Nationalmannschaft in der Nations League den 1. Sieg eingefahren. In München schlug die DFB-Elf Serbien mit 2:0 durch Tore von Tom Bischoff und Florian Wirtz. Klopp war nach dem Spiel im ZDF komplett zufrieden.
5: Wir wollen jetzt nicht durchdrehen und so weiter, aber wir haben eine sehr gute Anfangsphase gehabt, werden ja mehr Tore schießen können. Zu Beginn gleich aus Ballgewinn heraus. Also gegen den Ball war es herausragend und mit Ball haben wir einfach wundervollen Fußball gespielt. Die Jungs sind dran geblieben. Dann, wenn man das macht und Spaß daran findet, dann kann das so aussehen, bin echt happy.
4: Bundestrainer Klopp hat seine Spieler nach der Partie umarmt und hofft jetzt auf den ersten Auswärtssieg am Sonntag in Griechenland. Für den Kampf mit unbemannten Systemen stellt die Bundeswehr ein eigenes Drohnenregiment auf. Der Verband werde aus bis zu 600 Männern und Frauen bestehen und Reichweiten bis zu 500 Kilometer abdecken. Das sagte Verteidigungsminister Pistorius auf dem niedersächsischen Truppenübungsplatz Bergen. Es gehe nicht nur um fliegende Systeme, sondern auch um unbemannte Landsysteme, so Pistorius. Ab heute brauchen die Zugreisenden auf einer stark befahrenen Strecke wieder mehr Geduld. Die Bahngeneralsanierung zwischen Hannover und Berlin beginnt. Die Züge werden nun 14 Monate lang über Braunschweig und Magdeburg umgeleitet und brauchen dann rund 80 Minuten länger.
6: Auf der wichtigen Ost-West-Verbindung reisen auch viele Passagiere Richtung Nordrhein-Westfalen. Eine ICE-Fahrt von Berlin nach Düsseldorf dauert wegen der Umleitung dann mindestens 5,5 Stunden. Betroffen sind auch Fahrgäste im Regionalverkehr. Die Bahn will aber während der Bauphase ein Grundangebot aufrechterhalten, teils mit Ersatzbussen. Die Einschränkungen werden deutlich länger dauern als ursprünglich geplant. Bis Ende 2027 sollen nun hunderte Kilometer Gleise, Weichen, Oberleitungen und Lärmschutzwände erneuert werden. Ursula Winkler, Nachrichtenredaktion.
4: Bei den Schulprotesten in Frankreich sind knapp 2000 Menschen festgenommen worden. Den meisten werde Gewalt, etwa gegen Einsatzkräfte, vorgeworfen, heißt es aus dem Innenministerium. Gut 300 Polizisten wurden verletzt. Heute sollen wegen des Protests gut 400 Schulen geschlossen bleiben und nur Fernunterricht anbieten, sagt der Bildungsminister.
0: 7:55.
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0: 14 Grad sind es jetzt im Weserbergland. Der Himmel ist noch meist bedeckt. Es kann vereinzelt jetzt noch mal hier und da leichten Regen geben. Der sollte dann aber bald verschwinden, denn vom Vormittag an soll es dann trocken bleiben den Rest des Tages. Und es soll auch vermehrt auflockern und die Sonne lässt sich immer mal wieder blicken bei bis zu 19 Grad. Morgen, der Samstag, Feiertag, Tag der Deutschen Einheit. Da gibt es Sonne und Wolken im Wechsel. Es bleibt trocken bei bis zu 21 Grad. Und der Sonntag zeigt sich auch neben Wolken immer mal wieder mit Sonne bei bis zu 21 Grad. Das aktuelle Weserberglandwetter. Bei uns alle 30 Minuten. Doch mal noch kurz auf die Straßen im Weserbergland. Da staut sich der Verkehr etwas im Bereich Hameln, die B83, Fischbeckerstraße statt einwärts. Da dauert es ungefähr 5 bis 10 Minuten länger. Die Landkreisblitzer heute verstärkt angekündigt für die Bereiche von Hameln und Koppenbrügge. Ein Blitzer steht in Koppenbrügge am Ortseingang in Höhe der Tankstelle und noch ein

0: Der Freitagmorgen im Weserbergland mit Radioaktiv, 7.44 Uhr. Wo sollen in Zukunft Windräder stehen oder wo darf zum Beispiel Kies abgebaut werden? Das sind Punkte, die der Landkreis Hameln-Pyrmont im regionalen Raumordnungsprogramm regeln muss. Und die Kommunen können dazu Stellung nehmen. In Emmertal hat sich jetzt der Bauausschuss in seiner letzten Sitzung der Ratsperiode mit dem Thema beschäftigt. Radioaktivreporter Joachim Stracke hat die Infos.
1: Bis zum Ende kommenden Jahres muss der Landkreis 0,81% seiner Fläche für Windkraft ausweisen, so will es das Land Niedersachsen. 331 Hektar Fläche sollen allein in Emmertal dafür zur Verfügung gestellt werden. Emmertal sei mit fast 80% der Landkreisfläche aber überproportional betroffen, so CDU-Fraktionschef Rolf Keller. Das sei nicht in Ordnung.
2: Warum es in anderen Kommunen weniger ist, kann ich nicht sagen, weil ich die Gründe dafür nicht kenne. Die werde ich natürlich dann auch nochmal im Kreis, wenn dort das Raumordnungsprogramm beschlossen wird, nachfragen. Insofern finde ich schon nicht in Ordnung, dass eben in Emmertal und auch gerade im Ilsetal, im Börja-Bereich, Zusätzliches ausgewiesen werden soll.
1: Für Keller sei es zusätzlich eine Frechheit, dass die Entscheidung für die Flächen aus den Händen der Kommunen an den Landkreis gegangen sind.
2: Wir haben ja zum Beispiel vor 10, 12 Jahren die Planung der Ausweisung der Windbereiche in der Gemeinde selber beschlossen und konnten so eben die Gebiete festlegen und mit den Menschen und in den Dörfern darüber reden. Jetzt entscheidet das der Landkreis. Der Minister hat die Entscheidung, die Planungshoheit den Kommunen entzogen und den Landkreisen im Rahmen des Raumordnungsprogramms übertragen, sodass jetzt der Landkreis zuständig ist und nicht mehr die Gemeinde. Und das finde ich nicht in Ordnung.
1: Aber Emmertal ist nicht nur von Windkraft betroffen, sondern auch der Kiesabbau in Ur fordert Tribut. Immerhin 106 Hektar Fläche. Im Raumordnungsprogramm geht es um langfristige Bedarfsdeckung. In einem Gebiet wird abgebaut und ein anderes Gebiet soll für Rohstoffsicherung in 20 bis 30 Jahren zur Verfügung gestellt werden. Ralf Böhm, Fraktionschef der SPD, setzt darauf, dass der zweite Teil tatsächlich erst in 30 Jahren abgebaut wird. Man müsse zwar Realität akzeptieren, aber beide Gebiete gleichzeitig zu nutzen, berge für den Ort große Probleme.
3: Das geht um unsere traditionellen Verbindungen in die Gemarkung Ohr, die ansonsten abgeschnitten wären. Da stellt sich uns schon die Frage, warum kann da nicht das regionale Raumordnungsprogramm und sei es im textlichen Teil klarstellen, dass dort etwas gesichert wird, dass man nicht ein riesiges Loch auf drei Seiten von Ohr schafft.
1: Trotzdem bestehe durchaus die Gefahr, dass Unternehmen auch schon früher Kies abbauen wollen.
3: Es ist gut, wenn es in der Zeitstufe 2, also Rohstoffsicherung, bleibt. Aber die Gefahr, dass es der Kiesindustrie einfällt, dort doch mal einen Abbauantrag zu stellen, den natürlich zu begründen, die ist immer gegeben. Dann werden gute Argumente gefunden, die dafür sprechen oder so. Und außerdem ist bekannt, dass das Landesamt und auch durchaus die Kiesunternehmen ihre Finger ausgestreckt haben für Teile dieses Gebietes.
1: Letztendlich entscheidet der neue Kreistag. Da hofft Rolf Keller, dass in Zukunft vielleicht auch dort CDU und SPD mit großer Mehrheit gemeinsam arbeiten.
0: In Emmertal hat sich der Bauausschuss in seiner letzten Sitzung mit der Planung um Windkraft und Kiesabbau beschäftigt. Und die Infos hatte Radioaktiv-Reporter Joachim Stracke.

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1: Morgen Samstag, Tag der Deutschen Einheit, Feiertag, da gibt's zum Beispiel das Blasorchester Lüchte, das lädt zum Wiesenflair ein. Im Schützenhaus am Wall in Lüchte, 10 Uhr geht's los und das Schützenhaus verwandelt sich dann wieder in ein bayerisches Festzelt. Oder vielleicht Martin Schneider, der kommt heute ab 19 Uhr in die Sumpfblume in Hameln und das Programm verspricht einen abwechslungsreichen Mix aus Stand-Up-Comedy, Buchlesung und hessischen Swing-Songs. 19 Uhr geht's los in der Sumpfblume in Hameln. Und heute beginnen auch die drei tollen Tage von Rumbeck, nämlich mit der Kirmes in Rumbeck für dieses Jahr. Heute Abend da die Club Night, dann morgen am Samstag nochmal Après-Ski-Party und am Sonntag, den 4. Oktober, gibt es dann nochmal den Festumzug mit der Abschlussparty.
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0: Hier ist Radioaktiv und gleich nach den Nachrichten geht es weiter mit Musik von Bruce Springsteen. Gibt's gleich mit Born in the USA. Und Taylor Swift, The Fate of a Failure. Es ist jetzt kurz vor 8.
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0: In Hameln beginnt heute der Herbstmarkt. Die Nachrichten mit Ute Ziegeler.
2: In der Hamelner Altstadt dreht sich von heute bis Sonntag alles um traditionelles Handwerk, Kunsthandwerk und herbstliche Spezialitäten. Rund 50 Markt- und Kunsthandwerkerstände laden rund um das Hochzeitshaus und die Marktkirche zum Bummeln und Entdecken auf dem Herbstmarkt ein. Besucherinnen und Besucher können Handwerkern wie Drechslern, Holzbildhauern oder Böttchern bei der Arbeit über die Schulter schauen. An vielen Stationen heißt es außerdem selbst mitmachen. Auf dem Programm stehen unter anderem Kürbisschnitzen, Kerzen ziehen, Butterherstellung sowie ein Treckerparcours und erstmals auch ein Steckenpferdparcours. Für die passende Herbststimmung sollen Strohballen, Kürbisse, Chrysanthemen und weitere saisonale Dekorationen sorgen. Auch kulinarisch ist einiges geboten, von bewährten Marktklassikern bis hin zu neuen Backfischspezialitäten. Geöffnet ist der Herbstmarkt täglich von 11 bis 18 Uhr. Am Sonntag, dem 4. Oktober, laden die Geschäfte der Hamelner Innenstadt von 13 bis 18 Uhr zum verkaufsoffenen Sonntag ein. Die Waldkindertagesstätte Waldmäuse auf dem Hamelner Klüt ist Geschichte. Die Stadt hat die geplante Sanierung des Gebäudes aufgegeben, da die Kosten für das Vorhaben immer weiter gestiegen sind. Für Gutachten und Untersuchungen sind mittlerweile rund 50.000 Euro zusammengekommen. Die Kosten für die Sanierung wurden zuletzt auf 1 Million Euro geschätzt. Ausgegangen war man ursprünglich von rund 250.000 Euro. Deshalb wird das Vorhaben nun nicht weiterverfolgt. Die Stadt will das wichtige Angebot auf jeden Fall aufrechterhalten, wie ist aber noch unklar. Ein Ausweg könnte ein Bauwagen sein, dafür müsse es allerdings noch Gespräche geben und auch der Stadtrat muss zustimmen, sagt Fachbereichsleiter Dirk Kuhfuß.
3: Das möchten wir gerne, weil wir das durchaus als tolles Angebot erachten, was in dieser Stadt auch noch fehlt aus unserer Sicht. Da sind wir nachhaltig jetzt dran, dieses nochmal zu verfolgen. Und wir als Verwaltung sehen auch realistische Chancen, das zu verwirklichen.
2: Aufgrund der Feiertage im Oktober werden 2 Markttage in Hameln und Bad Pyrmont um jeweils einen Tag auf den Freitag vorgezogen. Vom Tag der Deutschen Einheit am Samstag, den 3. Oktober, auf heute, Freitag, den 2. Oktober und vom Reformationstag am Samstag, dem 31. Oktober, auf Freitag, den 30. Oktober. Anlässlich des Feiertags am 3. Oktober kommt es auch zu geänderten Öffnungszeiten bei der Kreisabfallwirtschaft. Der Entsorgungspark Hameln und alle anderen Kompostplätze im Landkreis bleiben am Tag der Deutschen Einheit am Samstag geschlossen. Die Schadstoffsammlung in Hameln verschiebt sich um eine Woche auf den 10. Oktober. Soweit die Meldungen aus der Region. Weiter mit den Weltnachrichten.
4: Ich bin Katrin Müller. Zu Beginn der Heizperiode sind die Heizölpreise so hoch wie seit der Energiekrise 2022 nicht mehr. Grund ist der Iran-Krieg und seine Folgen. Zuletzt kostete Heizöl bei einer Abnahmemenge von 3000 Litern im bundesweiten Schnitt rund 170 Euro pro 100 Liter, wie die Vergleichsportale Heizöl24 und EasyOil berichteten. Vor einem Jahr lag der Preis bei gut 90 Euro. Experten raten wegen der aktuell hohen Kosten aber davon ab, den Heizöltank jetzt schon voll zu machen. Am besten nur so viel nachtanken, um über den Winter zu kommen, heißt es. Bundeskanzler Merz verliert weiter an Rückhalt. Im neuen ARD-Deutschland-Trend sind nur noch 10% mit seiner Arbeit zufrieden. So wenig wie bei keinem Kanzler zuvor in dieser Umfrage. Auch die Union verliert und liegt in der Sonntagsfrage 7 Punkte hinter der AfD.
5: Für Merz geht es damit noch einmal 3 Punkte nach unten. 88% sind mit seiner Arbeit weniger oder gar nicht zufrieden. Seine Regierungskollegen schneiden dagegen deutlich besser ab. Verteidigungsminister Boris Pistorius kommt auf 50% Zustimmung, Außenminister Johann Wadephohl auf 34%. In der Sonntagsfrage liegt die AfD unverändert bei 27%, die Union kommt auf 20. Grüne und SPD folgen mit 16 bzw. 13%. Die Linke erreicht 11%, die FDP würde mit 4% den Einzug ins Parlament verpassen. Thomas Pleskin, Nachrichtenredaktion.
4: Für den Kampf mit unbemannten Systemen stellt die Bundeswehr ein eigenes Drohnenregiment auf. Der Verband werde aus bis zu 600 Männern und Frauen bestehen und Reichweiten bis zu 500 Kilometern abdecken. Das sagte Verteidigungsminister Pistorius auf dem niedersächsischen Truppenübungsplatz Bergen. Zum Sport. Im dritten Spiel unter Jürgen Klopp hat die Fußballnationalmannschaft in der Nations League den ersten Sieg eingefahren. In München schlug die DFB-Elf Serbien mit 2:0 durch Tore von Tom Bischoff und Florian Wirtz.
6: Mit viel Spielfreude gewinnt das junge Team völlig verdient, gegen allerdings auch schwache Serben. Von Beginn an viel Zug nach vorne, eine Menge Torschüsse und Kombinationen. Dazu starke Leistungen von Pavlovic, Bischoff, Wirtz und Neuling Scherhand. Am Ende schickt Klopp 5 Neulinge aufs Feld, darunter der 1000. Debütant der DFB-Geschichte, Mika Bauer von Celtic Glasgow. Thomas Bremser, Sportredaktion.
4: Klopp hofft jetzt auf den ersten Auswärtssieg am Sonntag gegen Griechenland.
7: 8:05.
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8: 14 Grad aktuell im Weserbergland. Der Himmel ist noch meist bedeckt. Jetzt kann hier und da noch leichter Regen mit dabei sein. Der sollte sich aber bald verziehen. Denn am Vormittag, da bleibt es dann, vom Vormittag an bleibt es dann meist trocken. Und neben Wolken kriegen wir heute auch ein paar sonnige Abschnitte, maximal 13 Grad. Morgen der Samstag auch neben Wolken mit ein bisschen Sonne zwischendurch bis zu 21 Grad. Auch der Sonntag zeigt sich dann teils bewölkt, teils aber auch sonnig. Und es bleibt trocken bei bis zu 21 Grad. Das aktuelle Weserbergland-Wetter bei uns alle 30 Minuten. Schauen wir noch kurz auf die Straßen im Weserbergland. Da staut sich der Verkehr im Bereich Hameln, die B83. Fischbeckerstraße stadteinwärts, da dauert 10 bis 15 Minuten länger. Die Landkreisblitzer heute verstärkt angekündigt für die Bereiche von Hameln und Koppenbrücke. Ein Blitzer gemeldet in Hameln am Weserberglandstadion, dann einer in Koppenbrücke am Ortseingang in Höhe der Tankstelle und noch einer an der B442 Richtung Lauenau in Höhe der Abfahrt Einbeckhausen. Und wenn Sie noch was gesehen haben, Ihr Radioaktivverkehrshinweis telefonisch oder als WhatsApp-Text oder Sprachnachricht an 05151 und 6x5. Gute Fahrt.
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8: Ein guter Whisky, am besten schön gelagert in einem Holzfass. Dieser Leidenschaft widmet sich seit 2020 auch der Whisky Club Hameln. Und da gibt es demnächst ein Weser Whisky Festival. Und mehr dazu hören Sie gleich hier bei uns im Radioaktiv Morgen. Ich bin Alex Henke, hallo.

0: Radio von hier. Das ist Radioaktiv. Schön, dass Sie mit dabei sind. Er besteht im Wesentlichen aus nur drei Zutaten. Wasser, Gersten, Malz und Hefe. Und er hat seine ganz eigene Fangemeinde. Die Rede ist von einem besonderen alkoholgehaltigen Getränk, dem Whisky. Dieser Leidenschaft widmet sich seit 2022 auch der Whisky Club Hameln, der mit rund 70 Mitgliedern einer der größten Clubs seiner Art in Deutschland ist. Er hat deshalb für heute und morgen das erste Weser-Whisky-Festival in Hameln auf die Beine gestellt. Was für ihn die besondere Faszination von Whisky ausmacht, beschreibt Matthias Hackbart. Er ist Gründer des Whisky-Clubs und sein erster Vorsitzender.
1: Das ist so vielfältig. Zum einen ist Whisky ein sehr individuelles Getränk. Das schmeckt mir, es muss aber dem anderen nicht schmecken. Aber es ist halt für sich immer eine neue Entdeckungsreise, die man begeht. Jeder neue Whisky, den man nicht kennt, ist erstmal ein Erlebnis. Man muss mit dem sich beschäftigen. Mich fasziniert einfach, wie aus zwei einfachen Zutaten und einem alten Holzfass sowas Cooles entstehen kann.
0: Und Schatzmeister Benjamin Lausch ergänzt.
2: Es gibt Whiskys, die sind ganz mild, sehr süß. Ich hatte auch schon einen, der war wirklich, das war wie honigflüssig. Und andere sind extrem wie rauchig, wie Speck, wie Schwarzwälder Schinken. Und das ist halt eine Bandbreite, die kaum anderes Getränk so abbilden kann. Und von daher ist Whisky wirklich immer bei jedem einzelnen neuen, den man probiert, immer wieder eine Entdeckung. Wie ist der denn eigentlich? Ist das was für mich? Oder ist einfach nur spannend? Würde ich mir aber nie kaufen. Und insofern ist Whisky immer eine Entdeckung.
0: Und für alle, die bei uns im Weserbergland ebenfalls schon Whisky-Freunde sind oder es noch werden wollen, gibt es jetzt das Weser-Whisky-Festival in Hameln. Bei der Planung haben sich Matthias Hackbart und seine Mitstreiter die Frage gestellt.
1: Wie kriegen wir noch mehr Menschen in der Region an dieses Getränk ran, ohne dass sie immer zu einem Tasting kommen müssen und die gesamte Bandbreite erleben können? Was eignet sich besser dafür? Eine Messe oder ein Festival, wo es nur um dieses Thema geht, wo es nicht ums Trinken geht, sondern ums Erleben von Whisky geht. Wo man da Sachen probieren kann, die man sonst nicht probieren könnte. Weil wir Menschen dabei haben, die Whiskys mitbringen, die weit älter als 40 Jahre sind, die man dort einfach verkosten kann. Ich glaube, es geht uns darum, wie können wir Whisky noch erlebbarer machen.
0: Und genau zu diesem Zweck hat der Whisky Club etwa 20 Aussteller aus dem gesamten Bundesgebiet eingeladen, sagt Benjamin Lausch.
2: Das sind von Destillerien aus Deutschland, die wirklich ihren eigenen Whisky produzieren und das auch vorstellen, über Händler, hier aus der Region auch, als auch Leute, die ganz speziell Whiskys aus bestimmten Destillerien in Schottland zum Beispiel anbieten. Also es ist eine ziemlich bunte Mischung. Wir haben deine eigene Abfüller, also die Fässer kaufen und quasi dann so eine eigene Abfüllung herausbringen. Und wir haben auch Importeure für Deutschland, also die wirklich aus vielen Destillen auf der Welt bei uns entsprechend Deutschland Whisky einführen.
0: Daneben können die Gäste auch noch ein bisschen Gin, Rum und Wein kennenlernen. Und am Samstag dürfen echte Dudelsäcke und Highland Dance für die richtige Atmosphäre ebenfalls nicht fehlen auf dem ersten Weser Whisky Festival. Für alle, die jetzt auf den Geschmack gekommen sind, die Location ist das Forum Hameln am Hastenbecker Weg 86a. Und das heute ab 15 Uhr und morgen am Tag der Deutschen Einheit schon ab 12 Uhr. Und nun fehlt zum Schluss nur noch der zünftige Gruß unter Whisky-Fans.
1: Also ich würde sagen Slansche und der Raum würde unisono antworten, Slansche war.
0: So soll es sein und alle Infos zum Weser Whisky Festival haben Sie hier gehört bei Radioaktiv.

0: Schönen guten Morgen in dieser Bergland. Hier ist Radio Aktiv.
1: Seid ihr bereit für Musical Moments 2026?
0: Ja, so startete die Veranstaltung Musical Moments 2026. Zwei Abende voller Gänsehautmomente, guter Laune, Musik aus weltbekannten Musicals, geschmacksvollen Kostümen und kompetenten Sängerinnen und Sängern. Das diesjährige Musical Moments, das gab es am 19. und 20. Juni auf der Waldbühne im Hamelner Klüt und stieß darauf auch große Begeisterung. Schon beim Anhören einzelner Ausschnitte des Musicals spürt man die dort herrschende positive Atmosphäre.
1: Nein.

0: Sonntagsmusical kommt am 11. und 12. Juni nächsten Jahres erneut auf die Waldbühne im Klüt in Hameln. Seit gestern läuft der Vorverkauf für die Tickets der Veranstaltung Musical Moments 2027. Kaufen kann man die Tickets unter eventfrog.de oder in der Buchhandlung von Blum in der Emmernstraße in Hameln. Und mitverantwortlich für die Planung ist die Sängerin Rachel Sondeiker.
1: Wir haben auch schon das Publikum befragt und versuchen, möglichst viele Musikwünsche im neuen Programm auch aufzugreifen. Wir sind gerade in den Gesprächen mit den KünstlerInnen, die wir für nächstes Jahr planen. Es erwartet uns auch noch oder dem Publikum auch noch ein paar Überraschungen. Und wir freuen uns riesig auf zwei tolle Abende mit dem Publikum und mit den KünstlerInnen.
0: Und Musical Moments gibt es dann am 11. und 12. Juni 2027 wieder auf der Waldbühne im Hamelner Klüt. Die Tickets sind ab jetzt im Vorverkauf unter eventfrog.de oder in der Buchhandlung von Blum in der Emmernstraße in Hameln erhältlich. Und gehört haben Sie davon hier bei Radioaktiv.

0: ist der Radioaktiv Morgen. Gleich nach den Nachrichten geht's weiter mit Musik von Capital Cities. Gleich mit Safe and Sound. Und Pat Benatar, Love is a Battlefield. Es ist jetzt 8:30.
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0: In Emmerthal hat sich die Politik im Bauausschuss mit der Zukunft von Windkraft und Kiesabbau im Gemeindegebiet beschäftigt. Die Nachrichten mit Ute Ziegeler.
2: Nach Vorgaben des Landes muss der Landkreis bis Ende kommenden Jahres etwa 0,8% seiner Fläche für Windkraft ausweisen. Rund 330 Hektar Fläche sollen in Emmerthal dafür zur Verfügung gestellt werden. Emmerthal sei mit fast 80% der Flächen im Landkreis überproportional betroffen, sagte CDU-Fraktionschef Rolf Keller.
3: Warum es in anderen Kommunen weniger ist, kann ich nicht sagen, weil ich die Gründe dafür nicht kenne. Die werde ich natürlich dann auch nochmal im Kreis, wenn dort das Raumordnungsprogramm beschlossen wird, nachfragen. Insofern finde ich schon nicht in Ordnung, dass eben in Emmerthal und auch gerade im Ilsetal, im Börrier-Bereich, Zusätzliches ausgewiesen werden soll.
2: Sorge bereitet zudem auch das Thema Kiesabbau mit insgesamt über 100 Hektar Fläche. In einem Gebiet wird bereits abgebaut, ein anderes soll für Rohstoffsicherung in 20 bis 30 Jahren zur Verfügung gestellt werden. Ralf Böhm, Fraktionschef der SPD, setzt darauf, dass diese Zeitvorgabe eingehalten wird, befürchtet aber, dass Interessenten auf einen früheren Abbau drängen könnten. Die Entscheidung über das Raumordnungsprogramm liegt beim neuen Kreistag. In der Hamelner Altstadt dreht sich von heute bis Sonntag alles um traditionelles Handwerk, Kunsthandwerk und herbstliche Spezialitäten. Rund 50 Markt- und Kunsthandwerkerstände laden rund um das Hochzeitshaus und die Marktkirche zum Bummeln und Entdecken auf dem Herbstmarkt ein. Besucherinnen und Besucher können Handwerkern wie Drechslern, Holzbildhauern oder Böttchern bei der Arbeit über die Schulter schauen. An vielen Stationen heißt es außerdem selbst mitmachen. Auf dem Programm stehen unter anderem Kürbisschnitzen, Kerzen ziehen, Butterherstellung sowie ein Treckerparcours und erstmals auch ein Steckenpferdparcours. Geöffnet ist der Herbstmarkt täglich von 11 bis 18 Uhr. Am Sonntag, dem 4. Oktober, laden die Geschäfte der Hamelner Innenstadt von 13 bis 18 Uhr zum verkaufsoffenen Sonntag ein. Ein Verkehrsunfall im Bereich Vorluise in Hameln hat am Donnerstagnachmittag für Verkehrsbehinderungen gesorgt. Nach Angaben der Polizei war ein Pkw-Fahrer, der von der Wangelister Straße auf die Pyrmonter Straße abbiegen wollte, offenbar aufgrund der regennassen Fahrbahn ins Schleudern geraten. Er fuhr gegen ein Verkehrsschild, das dadurch auf einen anderen Pkw fiel und weiter gegen die Leitplanke. Verletzt wurde niemand. Das Fahrzeug des Unfallverursachers war nicht mehr fahrbereit. Durch den Unfall kam es zu einem langen Rückstau. Soweit die Meldungen aus der Region. Weiter mit den Weltnachrichten.
4: Ich bin Katrin Müller. Zu Beginn der Heizperiode sind die Heizölpreise so hoch wie seit der Energiekrise 2022 nicht mehr. Grund ist der Iran-Krieg und seine Folgen. Zuletzt kostete Heizöl bei einer Abnahmemenge von 3000 Litern im bundesweiten Schnitt rund 170 Euro pro 100 Liter, wie die Vergleichsportale Heizöl24 und EasyOil berichteten. Vor einem Jahr lag der Preis bei gut 90 Euro. Experten raten wegen der aktuell hohen Kosten aber davon ab, den Heizöltank jetzt schon voll zu machen. Am besten nur so viel nachtanken, um über den Winter zu kommen, heißt es. Bundeskanzler Merz verliert weiter an Rückhalt. Im neuen ARD-Deutschland-Trend sind nur noch 10% mit seiner Arbeit zufrieden. So wenig wie bei keinem Kanzler zuvor in dieser Umfrage. Auch die Union verliert und liegt in der Sonntagsfrage 7 Punkte hinter der AfD.
5: Für Merz geht es damit noch einmal 3 Punkte nach unten. 88% sind mit seiner Arbeit weniger oder gar nicht zufrieden. Seine Regierungskollegen schneiden dagegen deutlich besser ab. Verteidigungsminister Boris Pistorius kommt auf 50% Zustimmung, Außenminister Johann Wadephohl auf 34%. In der Sonntagsfrage liegt die AfD unverändert bei 27%, die Union kommt auf 20. Grüne und SPD folgen mit 16 bzw. 13%. Die Linke erreicht 11%, die FDP würde mit 4% den Einzug ins Parlament verpassen. Thomas Pleskin, Nachrichtenredaktion.
4: Für den Kampf mit unbemannten Systemen stellt die Bundeswehr ein eigenes Drohnenregiment auf. Der Verband werde aus bis zu 600 Männern und Frauen bestehen und Reichweiten bis zu 500 Kilometern abdecken. Das sagte Verteidigungsminister Pistorius auf dem niedersächsischen Truppenübungsplatz Bergen. Zum Sport. Im dritten Spiel unter Jürgen Klopp hat die Fußballnationalmannschaft in der Nations League den ersten Sieg eingefahren. In München schlug die DFB-Elf Serbien mit 2:0 durch Tore von Tom Bischoff und Florian Wirtz.
6: Mit viel Spielfreude gewinnt das junge Team völlig verdient, gegen allerdings auch schwache Serben. Von Beginn an viel Zug nach vorne, eine Menge Torschüsse und Kombinationen. Dazu starke Leistungen von Pavlovic, Bischoff, Wirtz und Neuling Scherhand. Am Ende schickt Klopp 5 Neulinge aufs Feld, darunter der 1000. Debütant der DFB-Geschichte, Mika Bauer von Celtic Glasgow. Thomas Bremser, Sportredaktion.
4: Klopp hofft jetzt auf den ersten Auswärtssieg am Sonntag gegen Griechenland.
7: Gleich 9:06.
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7: 14 Grad im Weserbergland, der Himmel ist noch meist bedeckt. Hier und da kann es noch leichten Regen geben. Aber so vom Vormittag an sollte der dann auch verzogen sein. Den Rest des Tages bleibt es dann auch trocken. Und neben Wolken soll sich auch mal ab und zu die Sonne blicken lassen. Maximal 19 Grad. Morgen, der Samstag am Feiertag, ein Mix aus Sonne und Wolken. Es bleibt trocken bei bis zu 21 Grad. Auch der Sonntag soll trocken bleiben. Und auch da neben Wolken immer mal wieder ein bisschen Sonne bei bis zu 21 Grad. Das aktuelle Weserberglandwetter. Bei uns alle 30 Minuten. 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Aktuell sieht's gut aus auf den Straßen, da ist alles frei. Die Landkreisblitzer heute verstärkt angekündigt für die Bereiche von Hameln und Kobbenbrücke. Ein Blitzer steht in Hameln am Weserberglandstadion, ein weiterer Blitzer in Kobbenbrücke am Ortseingang in Höhe der Tankstelle und noch einer an der B442 Richtung Lauenau in Höhe der Abfahrt nach Einbeckhausen. Und wenn Sie noch was gesehen haben, Ihr Radioaktivverkehrshinweis telefonisch oder als WhatsApp-Text oder Sprachnachricht an 05151 und 6 mal die 5. Gute Fahrt!

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0: 83 war das. Musik von Pat Benatar. Love is a Battlefield. Hier ist Radio Tief. Und heute am 2. Oktober, da ist der Welttag der Nutztiere, der von Farm Animal Rights Movement vor 40 Jahren ins Leben gerufen wurde, um auf das Leid der Nutztiere aufmerksam zu machen. Radioaktivreporter Matthias Lindner hat dazu mit dem Hamelner Historiker Bernhard Gelderblom gesprochen.
1: Das Wort Nutztier spricht Bände, degradiert einzig und allein zum Nutzen des Menschen. Dieser lebensverachtende Gedanke lässt große Parallelen zum Verhalten der Nazis im Dritten Reich sichtbar werden, meinte Historiker Bernhard Gelderblom.
2: Ja, ich habe das als tatsächlich sehr fruchtbar empfunden, darüber nachzudenken. Die Deportation der Juden in die Vernichtungslager und den Transport von Nutztieren in die Schlachthäuser, da sind so ganz starke Parallelen. Das fängt ja an mit der Aussonderung und dann, dass ihnen am Ende der Judenstern angeheftet wird.
1: Die gewaltsame Versklavung der Tiere für menschliche Interessen ließ den jüdischen Schriftsteller und Nobelpreisträger Isaac Bashevis Singer sagen, dass für die Tiere alle Menschen Nazis seien und ihr Leben ein ewiges Treblinka. Ein Satz, der damals viel Aufsehen erregte, der aber im Prinzip seine Berechtigung hat, so Gelderblom.
2: Für viele Menschen gilt dieser Satz sicherlich. Ich denke schon, dass es etliche gibt, die versuchen, sich anders zu verhalten als Nazis, sich damals gegenüber Juden verhalten haben. Aber grundsätzlich gilt das schon. Die Entwertung des Individuums, die ist ja so eine Grundlage.
1: Die einen Tiere landen auf unserem Sofa oder gar im Bett, die anderen auf unserem Teller. Weder Leidensfähigkeit noch Intelligenz spielen bei der Auswahl eine Rolle. Für die menschlichen Gaumenfreuden und andere Bedürfnisse werden jedes Jahr eine utopische Anzahl von 56 Milliarden Tiere grausam getötet. Wir haben eine seltsame Moralvorstellung, wenn wir faschistoides Verhalten gegenüber nichtmenschlichen Tieren doch wenigstens akzeptieren und es durch unser Konsumverhalten sogar unterstützen. Warum ist das so?
2: Also das ist nicht im Bewusstsein von vielen. Man muss sich dem aussetzen, so wie man sich auch einem Besuch in einem KZ aussetzen muss. Das mögen wir nicht, aber es ist unheimlich wichtig zu sehen, zu welchen Grenzüberschreitungen Menschen in der Lage sind, welche äußersten Formen von Verbrechen sie begehen können. Und da ist diese Parallele zwischen einem Schlachthof und einem KZ durchaus zutreffend.
1: Wir sind zu Recht schockiert über die Aufnahmen, die Berge von Haaren, Brillen oder Goldzähnen der Nazi-Opfer zeigen. Aber nicht, wenn es sich um Berge von abgetrennten Hufen, Köpfen oder Schwänzen der Tierindustrie-Opfer handelt. Tiere brauchen Rechte, unabhängig von menschlichen Interessen, von Willkür und Profitgier. Nur so kann ihr Leben ernsthaft geschützt werden.
0: Heute ist der Welttag der Nutztiere. Das war ein Beitrag von Radioaktiv-Reporter Matthias Lindner. Und hier ist Radioaktiv.

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1: Ja, da lohnt sich auf jeden Fall ab heute mal einen Ausflug nach Hameln zu machen, wenn Sie nicht schon da sind. Da startet nämlich heute der Hamelner Herbstmarkt in der historischen Innenstadt von Hameln. Und das Marktgelände erstreckt sich dann durch die Fußgängerzone der Altstadt, wo regionale Aussteller traditionelles Handwerk präsentieren und herbstliche Spezialitäten anbieten und noch vieles mehr. Und das Ganze geht bis einschließlich Sonntag. Ein Benefizkonzert mit Ragged Sky gibt es im Kulturzentrum Brunotte am Mühlenkamp in Koppenbrücke. Heute ab 18.30 Uhr geht es da los. Und dann gibt es Musik, handgemachte Live-Musik und musikalisch stilsicher zwischen Country, Blues, Southern Rock und Rockabillys, alles mit dabei. Und ein Jazzkonzert mit Tom Ollendorf gibt es heute ab 20 Uhr im Double Time im Ostertorball in Hameln. Da erleben Sie einen der profiliertesten Newcomer der weltweiten Jazzszene hautnah in Hameln. 20 Uhr geht's da heute los.
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0: Schönen guten Morgen, hier ist Radioaktiv. Gleich nach den Nachrichten geht's weiter mit Musik von Cher. The Schub Schub Song. Und Michael Schulte mit Love Sick. Es ist jetzt 9 Uhr.
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0: In Emmerthal hat sich die Politik im Bauausschuss mit der Zukunft von Windkraft und Kiesabbau im Gemeindegebiet beschäftigt. Die Nachrichten mit Ute Ziegeler.
2: Nach Vorgaben des Landes muss der Landkreis bis Ende kommenden Jahres etwa 0,8% seiner Fläche für Windkraft ausweisen. Rund 330 Hektar Fläche sollen in Emmerthal dafür zur Verfügung gestellt werden. Emmerthal sei mit fast 80% der Flächen im Landkreis überproportional betroffen, sagte CDU-Fraktionschef Rolf Keller. Sorge bereitet zudem auch das Thema Kiesabbau mit insgesamt über 100 Hektar Fläche. In einem Gebiet wird bereits abgebaut, ein anderes soll für Rohstoffsicherung in 20 bis 30 Jahren zur Verfügung gestellt werden. Ralf Böhm, Fraktionschef der SPD, setzt darauf, dass diese Zeitvorgabe eingehalten wird, befürchtet aber, dass Interessenten auf einen früheren Abbau drängen könnten.
3: Das geht um unsere traditionellen Verbindungen in die Gemarkung Ohr, die ansonsten abgeschnitten wären. Da stellt sich uns schon die Frage, warum kann da nicht das regionale Raumordnungsprogramm und sei es im textlichen Teil klarstellen, dass dort etwas gesichert wird, dass man nicht ein riesiges Loch auf drei Seiten von Ohr schafft.
2: Die Entscheidung über das Raumordnungsprogramm liegt beim neuen Kreistag. Die Waldkindertagesstätte Waldmäuse auf dem Hamelner Glüht ist Geschichte. Die Stadt hat die geplante Sanierung des Gebäudes aufgegeben, da die Kosten für das Vorhaben immer weiter gestiegen sind. Für Gutachten und Untersuchungen sind mittlerweile rund 50.000 Euro zusammengekommen. Die Kosten für die Sanierung wurden zuletzt auf 1 Million Euro geschätzt. Ausgegangen war man ursprünglich von rund 250.000 Euro. Deshalb wird das Vorhaben nun nicht weiterverfolgt. Die Stadt will das wichtige Angebot auf jeden Fall aufrechterhalten, wie ist aber noch unklar. Ein Ausweg könnte ein Bauwagen sein, dafür müsse es allerdings noch Gespräche geben und auch der Stadtrat muss zustimmen, sagt Fachbereichsleiter Dirk Kuhfuß. In der Kita Waldmäuse wurden zuletzt 23 Kinder betreut, in einem Bauwagen könnten 15 Kinder und 3 Erzieherinnen untergebracht werden. Vor dem Landgericht Hannover wird der Prozess wegen versuchten Totschlags gegen einen Mann aus Hameln fortgesetzt. Der Vorwurf? Der Angeklagte soll im März dieses Jahres mit seiner Ehefrau in der gemeinsamen Wohnung in Hameln in Streit geraten sein, in dessen Verlauf ihn die Frau geschlagen und er sie getötet haben soll. Der zweite von insgesamt 3 Verhandlungstagen beginnt heute um 9 Uhr. Soweit die Meldungen aus der Region. Weiter mit den Weltnachrichten.
4: Ich bin Katrin Müller. Zu Beginn der Heizperiode sind die Heizölpreise so hoch wie seit der Energiekrise 2022 nicht mehr. Grund ist der Iran-Krieg und seine Folgen. Zuletzt kostete Heizöl bei einer Abnahmemenge von 3000 Litern im bundesweiten Schnitt rund 170 Euro pro 100 Liter, wie die Vergleichsportale Heizöl24 und EasyOil berichteten. Vor einem Jahr lag der Preis bei gut 90 Euro. Experten raten wegen der aktuell hohen Kosten aber davon ab, den Heizöltank jetzt schon voll zu machen. Am besten nur so viel nachtanken, um über den Winter zu kommen, heißt es. Ab heute brauchen die Zugreisenden auf einer stark befahrenen Strecke wieder mehr Geduld. Die Bahngeneralsanierung zwischen Hannover und Berlin beginnt. Die Züge werden nun 14 Monate lang über Braunschweig und Magdeburg umgeleitet und brauchen dann rund 80 Minuten länger.
5: Auf der wichtigen Ost-West-Verbindung reisen auch viele Passagiere Richtung Nordrhein-Westfalen. Eine ICE-Fahrt von Berlin nach Düsseldorf dauert wegen der Umleitung dann mindestens 5,5 Stunden. Betroffen sind auch Fahrgäste im Regionalverkehr. Die Bahn will aber während der Bauphase ein Grundangebot aufrechterhalten, teils mit Ersatzbussen. Die Einschränkungen werden deutlich länger dauern als ursprünglich geplant. Bis Ende 2027 sollen nun hunderte Kilometer Gleise, Weichen, Oberleitungen und Lärmschutzwände erneuert werden. Ursula Winkler, Nachrichtenredaktion.
4: Bei den Schulprotesten in Frankreich sind knapp 2000 Menschen festgenommen worden. Den meisten werde Gewalt, etwa gegen Einsatzkräfte, vorgeworfen, heißt es aus dem Innenministerium. Gut 300 Polizisten wurden verletzt. Heute sollen wegen des Protests gut 400 Schulen geschlossen bleiben und nur Fernunterricht anbieten, sagt der Bildungsminister. Zum Sport. Im dritten Spiel unter Jürgen Klopp hat die Fußballnationalmannschaft in der Nations League den ersten Sieg eingefahren. In München schlug die DFB-Elf Serbien mit 2:0 durch Tore von Tom Bischoff und Florian Wirtz. Klopp war nach dem Spiel im ZDF komplett zufrieden.
6: Also gegen den Ball war es herausragend und mit Ball haben wir einfach wundervollen Fußball gespielt. Die Jungs sind dran geblieben. Dann, wenn man das macht und Spaß daran findet, dann kann das so aussehen, bin echt happy.
4: Klopp hofft jetzt auf den ersten Auswärtssieg am Sonntag gegen Griechenland.
0: 9:06.
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0: 15 Grad sind es jetzt aktuell im Weserbergland. Der Regen von der Nacht und heute Morgen hat sich weitestgehend verzogen. Und neben Wolken gibt es jetzt auch mal ein paar sonnige Abschnitte, wie aktuell auch über unserem Radioaktivstudio am Hamelner Bürgergarten. Auch den Rest des Tages soll es sonnige Abschnitte geben und trocken bleiben bei bis zu 19 Grad. Morgen, der Samstag dann, Sonne und Wolken im Wechsel. Da ist kein Regen in Sicht bei bis zu 21 Grad. Auch der Sonntag bleibt meist trocken. Und auch da gibt es neben Wolken immer mal wieder Sonne bei bis zu 21 Grad. Das aktuelle Weserberglandwetter. Bei uns alle 30 Minuten. Der Radioaktivverkehrsservice. Auf den Straßen aktuell alles frei. Die Landkreisblitzer heute verstärkt angekündigt für die Bereiche von Hameln und Koppenbrücke. Ein Blitzer steht in Koppenbrücke am Ortseingang in Höhe der Tankstelle. Dann noch einer in Hameln am Weserberglandstadion und einer an der B442 kurz vor der Abfahrt nach Einbeckhausen, wenn Sie Richtung Launau unterwegs sind. Und wenn Sie noch was gesehen haben, Ihr Radioaktivverkehrshinweis telefonisch oder als WhatsApp, Text oder Sprachnachricht an 05151 und 6x5. Gute Fahrt.
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0: Mit Alex Henke. Moin. Und gleich bei uns Zeit für Kirche im Radio. Es gibt angedacht die Worte zum Tage.

0: fürs Radioaktiv. Und jetzt angedacht die Worte zum Tage. Heute mit Pastorin Barbara Denzer.
1: Guten Morgen, liebe Hörerinnen und Hörer. In der 7. Klasse muss das gewesen sein. Da habe ich in der Schule im Religionsunterricht ein Referat gehalten. Es handelte von Franz von Assisi. Die Vorbereitung anhand eines alten Lexikons mit schönen Bildern hatte ich selbst als sehr spannend empfunden. Meine MitschülerInnen haben gebannt zugehört, was ich über diesen Heiligen erzählt habe. Warum ich das immer noch so lebendig vor Augen habe, obwohl ich in meinem Leben schon viele Referate gehalten habe und das Ganze über 40 Jahre zurückliegt? Weil es eine einzige Nachfrage gegeben hat und die konnte ich nicht beantworten. Und unsere Lehrerin, deren Namen ich inzwischen vergessen habe, konnte auch nichts dazu beisteuern. Wie ist es dazu gekommen, dass Franziskus die Wundmale Jesu bekommen hat? Heute wüsste ich natürlich, wie ich reagieren würde. Aber damals, da hatte ich einfach die Legende wiedergegeben und mich selbst gar nicht allzu sehr darüber gewundert. Schließlich war in der Zeit mein Glaube geweckt worden und für mich stand außer Frage, dass bei Gott alles möglich ist. Aus heutiger Sicht hinterfrage ich vielmehr, warum wir Menschen uns, anders als Giovanni di Pietro di Bernardone, so schwer damit tun, auf Reichtum und Bequemlichkeit zu verzichten. Da nehme ich mich nicht aus. Er, der aus sehr guten Verhältnissen stammte, hätte es leicht gehabt, ein unbeschwertes Leben zu führen. Doch er entschied sich für radikale Einfachheit und Armut und lebte bewusst im Einklang mit der Schöpfung. In meinen Augen ist es kein Zufall, dass sich sein 800. Todestag an dem Wochenende jährt, an dem wir Erntedank feiern. Ein Fest, das uns die Güte des Schöpfers alle Jahre wieder sinnlich erfahrbar vor Augen stellt. An dem wir zugleich nicht ausblenden, dass Natur und Tiere weit entfernt von paradiesischen Zuständen sind. Vom heiligen Franziskus wird berichtet, er habe Vögeln und Fischen gepredigt. Wer das heute tut, muss mit ärztlichem Eingreifen rechnen. Aber ich denke, es müsste gerade umgekehrt sein, dass wir auf das fröhliche Zwitschern der Vögel hören, auf die grazilen Bewegungen der Meeresbewohner schauen und uns durch sie anregen lassen, über das Wunder alles Geschaffenen nachzudenken, zu staunen und den Dank dafür wieder zu entdecken. Als eine Haltung, die wir von Franz von Assisi lernen und übernehmen können. Dadurch wird die Erinnerung an ihn auch die nächsten 800 Jahre wachgehalten. Und wir ermutigt, es ihm wenigstens ansatzweise nachzutun. In diesem Sinne wünsche ich ein schönes Wochenende mit dankbarem Herzen angesichts der wunderbaren Schöpfung unseres Gottes mit all ihren Gaben, die sie für uns bereithält.

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0: Hier ist Radioaktiv. Gleich nach den Nachrichten geht's weiter mit Musik von The Script zusammen mit Will I Am. Hall of Fame spiele ich ihn gleich. Und Roxette, Listen to Your Heart. Es ist jetzt 9:30.
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0: In Hameln beginnt heute der Herbstmarkt. Die Nachrichten mit Ute Ziegeler.
2: In der Hamelner Altstadt dreht sich von heute bis Sonntag alles um traditionelles Handwerk, Kunsthandwerk und herbstliche Spezialitäten. Rund 50 Markt- und Kunsthandwerkerstände laden rund um das Hochzeitshaus und die Marktkirche zum Bummeln und Entdecken auf dem Herbstmarkt ein. Besucherinnen und Besucher können Handwerkern wie Drechslern, Holzbildhauern oder Böttchern bei der Arbeit über die Schulter schauen. An vielen Stationen heißt es außerdem selbst mitmachen. Geöffnet ist der Herbstmarkt täglich von 11 bis 18. Uhr. Am Sonntag, dem 4. Oktober, laden die Geschäfte der Hamelner Innenstadt von 13 bis 18 Uhr zum verkaufsoffenen Sonntag ein. In Emmertal hat sich die Politik im Bauausschuss mit der Zukunft von Windkraft- und Kiesabbau im Gemeindegebiet beschäftigt. Nach Vorgaben des Landes muss der Landkreis bis Ende kommenden Jahres etwa 0,8% seiner Fläche für Windkraft ausweisen. Rund 330 Hektar Fläche sollen in Emmertal dafür zur Verfügung gestellt werden. Emmertal sei mit fast 80% der Flächen im Landkreis überproportional betroffen, sagte CDU-Fraktionschef Rolf Keller, der auch kritisiert, dass die Entscheidung darüber dem Landkreis übertragen wurde. Für Radioaktiv aktuell Joachim Stracke mit weiteren Informationen.
3: Emmertal ist nicht nur von Windkraft betroffen, sondern auch der Kiesabbau in Urvordertribut. Immerhin 106 Hektar Fläche. Im Raumordnungsprogramm geht es um langfristige Bedarfsdeckung. In einem Gebiet wird abgebaut und ein anderes Gebiet soll für Rohstoffsicherung in 20 bis 30 Jahren zur Verfügung gestellt werden. Ralf Böhm, Fraktionschef der SPD, setzt darauf, dass der zweite Teil tatsächlich erst in 30 Jahren abgebaut wird. Beide Gebiete gleichzeitig zu nutzen, berge für den Ort große Probleme. Trotzdem bestehe durchaus die Gefahr, dass Unternehmen auch schon früher Kies abbauen wollen.
2: Der Polizei Bad Münder sind am Donnerstag zwei Diebstähle von Geldbörsen gemeldet worden. Ein Fall ereignete sich auf dem Parkplatz des Rommel-Centers in Bad Münder. Eine bislang unbekannte Person lenkte eine Autofahrerin ab, indem sie ihr weismachte, dass an ihrem Fahrzeug etwas nicht in Ordnung sei. Als die Frau ausstieg, um nachzusehen, entwendete eine weitere Person die Geldbörse aus dem unverschlossenen Fahrzeug. Eine Täterbeschreibung liegt nicht vor. In Salzhemmendorf wurde in einem Discounter eine Geldbörse aus einer Einkaufstasche gestohlen. Die Geldbörse wurde später wiedergefunden, allerdings ohne Bargeld. Die Polizei weist erneut darauf hin, beim Einkaufen Taschen gut zu verschließen und nicht in den Einkaufswagen zu legen. Soweit die Meldungen aus der Region. Weiter mit den Weltnachrichten.
4: Ich bin Katrin Müller. Zu Beginn der Heizperiode sind die Heizölpreise so hoch wie seit der Energiekrise 2022 nicht mehr. Grund ist der Iran-Krieg und seine Folgen. Zuletzt kostete Heizöl bei einer Abnahmemenge von 3000 Litern im bundesweiten Schnitt rund 170 Euro pro 100 Liter, wie die Vergleichsportale Heizöl24 und EasyOil berichteten. Vor einem Jahr lag der Preis bei gut 90 Euro. Experten raten wegen der aktuell hohen Kosten aber davon ab, den Heizöltank jetzt schon voll zu machen. Am besten nur so viel nachtanken, um über den Winter zu kommen, heißt es. Ab heute brauchen die Zugreisenden auf einer stark befahrenen Strecke wieder mehr Geduld. Die Bahngeneralsanierung zwischen Hannover und Berlin beginnt. Die Züge werden nun 14 Monate lang über Braunschweig und Magdeburg umgeleitet und brauchen dann rund 80 Minuten länger.
5: Auf der wichtigen Ost-West-Verbindung reisen auch viele Passagiere Richtung Nordrhein-Westfalen. Eine ICE-Fahrt von Berlin nach Düsseldorf dauert wegen der Umleitung dann mindestens 5,5 Stunden. Betroffen sind auch Fahrgäste im Regionalverkehr. Die Bahn will aber während der Bauphase ein Grundangebot aufrechterhalten, teils mit Ersatzbussen. Die Einschränkungen werden deutlich länger dauern als ursprünglich geplant. Bis Ende 2027 sollen nun hunderte Kilometer Gleise, Weichen, Oberleitungen und Lärmschutzwände erneuert werden. Ursula Winkler, Nachrichtenredaktion.
4: Bei den Schulprotesten in Frankreich sind knapp 2000 Menschen festgenommen worden. Den meisten werde Gewalt, etwa gegen Einsatzkräfte, vorgeworfen, heißt es aus dem Innenministerium. Gut 300 Polizisten wurden verletzt. Heute sollen wegen des Protests gut 400 Schulen geschlossen bleiben und nur Fernunterricht anbieten, sagt der Bildungsminister. Zum Sport. Im dritten Spiel unter Jürgen Klopp hat die Fußballnationalmannschaft in der Nations League den ersten Sieg eingefahren. In München schlug die DFB-Elf Serbien mit 2:0 durch Tore von Tom Bischoff und Florian Wirtz. Klopp war nach dem Spiel im ZDF komplett zufrieden.
6: Also gegen den Ball war es herausragend und mit Ball haben wir einfach wundervollen Fußball gespielt. Die Jungs sind dran geblieben. Dann, wenn man das macht und Spaß daran findet, dann kann das so aussehen. Bin echt happy.
4: Klopp hofft jetzt auf den ersten Auswärtssieg am Sonntag gegen Griechenland.
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0: 15 Grad sind es im Weserbergland. Dazu ist der Himmel teils bedeckt, aber teilweise lockert schon mal auf und es ist jetzt auch meist trocken. Und das soll es auch den Rest des Tages bleiben und neben Wolken soll es auch ein paar sonnige Abschnitte geben, maximal 19 Grad. Morgen am Samstag, Sonne und Wolken im Wechsel, es bleibt trocken bei bis zu 21 Grad. Und der Sonntag zeigt sich auch neben Wolken immer mal wieder mit Sonne. Auch da bleibt es trocken bei bis zu 21 Grad. Das aktuelle Weserberglandwetter, bei uns alle 30 Minuten. Der Radioaktivverkehrsservice. Da haben wir aktuell nur die Blitzer. Landkreisblitzer heute verstärkt angekündigt für die Bereiche von Hameln und Koppenbrücke. Ein Blitzer steht in Hameln am Weserberglandstadion, noch ein Blitzer in Koppenbrücke am Ortseingang in Höhe der Tankstelle und noch einer an der B442 Fahrtrichtung Lauenau in Höhe der Abfahrt nach Einbeckhausen. Wenn Sie noch was gesehen haben, Ihr Radioaktivverkehrshinweis telefonisch oder als WhatsApp, Text oder Sprachnachricht an 05151 und 6x5. Gute Fahrt!
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0: Und was am Wochenende sportlich los ist in der Region, das hören Sie gleich hier bei uns in der Sportvorschau. Ich bin Alex Henke, hallo.

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1: Ein wichtiges Sportwochenende steht im Weserbergland bevor. Der VfL Hameln kämpft in der Handball-Regionalliga um die ersten Punkte der Saison. Die HSG Blomberg-Lippe will in der Champions League ebenfalls erstmals punkten. Und im Fußball wollen gleich zwei Tabellenführer aus der Region ihre Spitzenposition verteidigen. Das und mehr in unserer Sportvorschau auf das Wochenende, zusammengestellt von Anton Posnack-Sommer aus der Radioaktiv Sportredaktion.
2: Für den VfL Hameln wird es am Freitagabend ernst. Nach 4 Niederlagen aus den ersten 4 Spielen wartet in der Handball-Regionalliga das Heimspiel gegen den Tabellendritten TuS Grün-Weiß-Himmelstür. Trainer Marc Sigismund spricht von einem Charaktertest. Der VfL ist derzeit Vorletzter und wartet noch auf die ersten Punkte. Anwurf ist am Freitag um 20 Uhr in der Sporthalle in Afferde. International gefordert ist die HSG Blomberg-Lippe. In der Champions League empfangen die Blombergerinnen am Samstag um 16 Uhr Podravka Vegeta. Beide Mannschaften stehen nach 3 Spielen noch ohne Punkte da. Für Blomberg bietet das direkte Duell damit die Chance auf die ersten Zähler in der Königsklasse. Im Fußball will Landesliga-Spitzenreiter SSG Halvesdorf seine Erfolgsserie fortsetzen. Nach 6 Siegen in Folge empfängt die SSG am Sonntag um 15 Uhr den OSV Hannover. Halvesdorf führt die Tabelle mit 18 Punkten an, muss aber auf einige Verletzte verzichten. Auch die Frauen von Blau-Weiß-Tündern Hastenbeck gehen als Tabellenführer ins Wochenende. Nach dem Pokalaus in Rodenberg soll in der Oberliga wieder ein Erfolg her. Am Sonntag um 13.30 Uhr kommt Aufsteiger SV Weihe in den Sparkassen-Sportpark nach Hastenbeck. BWS-Tündern Hastenbeck ist in der Liga nach 6 Spielen noch ungeschlagen. Basketball gibt es am Freitagabend in Hameln. Der VfL empfängt um 19.30 Uhr den SV Gerden. Bei den Gästen steht mit Philipp Zwiener, ein ehemaliger Bundesliga- und auch Nationalspieler, im Kader. Und in der Fußball-Bezirksliga wartet auf den FC Bad Pyrmont-Hagen eine schwere Aufgabe beim Tabellenführer TSV Basinghausen. Tündern versucht nach 9 Niederlagen in Folge beim MTV Rehren die ersten Punkte der Saison zu holen. Außerdem steigt das Nachbarschaftsduell zwischen dem TB Helixfeld und auch Eintracht Afferde. Und am Samstag empfängt Blau-Weiß-Salzhemmendorf nach 4 Niederlagen in Serie den SV Ambergau Bockenem.
1: Anton Posnack-Sommer aus der Radioaktiv-Sportredaktion war das mit dem Regionalsport am Wochenende.

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2: Rock, Pop und Songklassiker aus 6 Jahrzehnten gibt es mit Wolkenriss im Kornhus in Bad Münder. Morgen am Samstag um 20 Uhr geht es da los. Also von CCR und Bruce Springsteen über Fleetwood Mac und die Dire Straits bis zu Amy McDonald und Cara Emerald. Oder vielleicht der Flohmarkt, das große Dorfereignis im Dorf der 7 Mühlen im hessisch-Ollendorfer Ortsteil Hesling am Samstag von 11 bis 16 Uhr. Über 40 Haushalte im gesamten Ortsteil machen da mit und verwandeln dann private Höfe, Einfahrten, Garagen, liebevoll gestaltete Stände und lebendige Festmeile. Von 11 bis 16 Uhr am Samstag in Heslingen. Oder vielleicht ein festliches Konzert zum Tag der Deutschen Einheit gibt es im Münster St. Bonifatius in Hameln. Am Samstag um 17 Uhr geht es da los. Der Kirchenkreis Hameln-Pyrmont, die Arbeitsgemeinschaft christlicher Kirchen Hameln und die Stadt Hameln laden da ein zu diesem Konzert. Oder vielleicht ein bisschen entspannen mit der langen Saunanacht, Sauna Gaudi. Das gibt's in der Isole-Therme Salzhemmendorf. Am Samstag um 18 Uhr geht es da los. Die Therme verwandelt sich dann in ein bayerisches, inspiriertes Wellness-Erlebnis.
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0: Schönen guten Morgen, hier ist Radioaktiv und gleich nach den Nachrichten geht's weiter mit Musik von Genesis. Land of Confusion gibt's gleich. Und Coldplay, Viva la Vida. Es ist jetzt kurz vor 10.
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0: In Hameln beginnt heute der Herbstmarkt. Die Nachrichten mit Ute Ziegeler.
2: In der Hamelner Altstadt dreht sich von heute bis Sonntag alles um traditionelles Handwerk, Kunsthandwerk und herbstliche Spezialitäten. Rund 50 Markt- und Kunsthandwerkerstände laden rund um das Hochzeitshaus und die Marktkirche zum Bummeln und Entdecken auf dem Herbstmarkt ein. Besucherinnen und Besucher können Handwerkern wie Drechslern, Holzbildhauern oder Böttchern bei der Arbeit über die Schulter schauen. An vielen Stationen heißt es außerdem selbst mitmachen. Auf dem Programm stehen unter anderem Kürbisschnitzen, Kerzen ziehen, Butterherstellung sowie ein Treckerparcours und erstmals auch ein Steckenpferdparcours. Geöffnet ist der Herbstmarkt täglich von 11 bis 18 Uhr. Am Sonntag, dem 4. Oktober, laden die Geschäfte der Hamelner Innenstadt von 13 bis 18 Uhr zum verkaufsoffenen Sonntag ein. Der Polizei Bad Münder sind am Donnerstag 2 Diebstähle von Geldbörsen gemeldet worden. Ein Fall ereignete sich auf dem Parkplatz des Rummel-Centers in Bad Münder. Eine bislang unbekannte Person lenkte eine Autofahrerin ab, indem sie ihr weismachte, dass an ihrem Fahrzeug etwas nicht in Ordnung sei. Als die Frau ausstieg, um nachzusehen, entwendete eine weitere Person die Geldbörse aus dem unverschlossenen Fahrzeug. Eine Täterbeschreibung liegt nicht vor. In Salzhemmendorf wurde in einem Discounter eine Geldbörse aus einer Einkaufstasche gestohlen. Die Geldbörse wurde später wiedergefunden, allerdings ohne Bargeld. Die Polizei weist erneut darauf hin, beim Einkaufen Taschen gut zu verschließen und nicht in den Einkaufswagen zu legen. Die Schriftstellerin und frühere Leichtathletin Ines Geipel ist heute zu Gast in Hameln. Im Rahmen der Veranstaltungsreihe VHS Impulse liest sie aus ihrem Buch Fabelland. Darin beschäftigt sich die Autorin mit den Folgen der deutschen Teilung, der Wiedervereinigung sowie den Erfahrungen von Menschen in Ostdeutschland und aktuellen gesellschaftlichen Entwicklungen. Geipel sieht besonders die Auswirkungen jahrzehntelanger Diktaturerfahrungen und die Herausforderungen der Zeit nach der Wiedervereinigung als wichtige Themen für die gesellschaftliche Debatte.
3: Dass wir wirklich die Konflikte, die Dinge, die nicht funktionieren, benennen, daran arbeiten. Ich glaube nicht, dass wir uns von einer AfD oder jetzt in Berlin von den Linken abräumen lassen sollten. Da ist ganz viel da. Das sollte uns auch ein bisschen miteinander stark machen. Und dass das ein ziemlich starkes und gutes Land ist, daran könnten wir uns ruhig ein bisschen erinnern.
2: Die Lesung von Ines Geipel beginnt heute um 18.30 Uhr im Zedita im Hamelner Bahnhofsgebäude. Der Eintritt ist frei. Soweit die Meldungen aus der Region. Weiter mit den Weltnachrichten.
4: Ich bin Katrin Müller. Bundeskanzler Friedrich Merz verliert weiter an Rückhalt. Im neuen ARD-Deutschland-Trend sind nur noch 10% mit seiner Arbeit zufrieden. So wenig wie bei keinem Kanzler zuvor in dieser Umfrage. Auch die Union verliert und liegt in der Sonntagsfrage 7 Punkte hinter der AfD.
5: Für Merz geht es damit noch einmal 3 Punkte nach unten. 88% sind mit seiner Arbeit weniger oder gar nicht zufrieden. Seine Regierungskollegen schneiden dagegen deutlich besser ab. Verteidigungsminister Boris Pistorius kommt auf 50% Zustimmung, Außenminister Johann Wadephohl auf 34%. In der Sonntagsfrage liegt die AfD unverändert bei 27%, die Union kommt auf 20. Grüne und SPD folgen mit 16 bzw. 13%. Die Linke erreicht 11%, die FDP würde mit 4% den Einzug ins Parlament verpassen. Thomas Pleskin, Nachrichtenredaktion.
4: Heizöl ist wegen des Iran-Kriegs so teuer wie zuletzt während der Energiekrise 2022. Aktuell kosten 100 Liter im bundesweiten Schnitt rund 170 Euro, bei einer Abnahmemenge von 3000 Litern. Vor einem Jahr waren es noch gut 90 Euro. Experten raten deshalb, nur so viel Heizöl nachzutanken wie unbedingt nötig. Hitze, Dürre, Niedrigwasser. Von vielen Flüssen gab es Berichte über extrem niedrige Wasserstände. Nun zeigt eine Bilanz des EU-Klimawandeldienstes, Europas Flüsse verzeichneten im Sommer die niedrigsten mittleren Abflussmengen seit mehr als 30 Jahren.
6: Im Juli und August führten große Flüsse wie Rhein und Donau so wenig Wasser wie selten zuvor. Das erschwerte den Gütertransport und belastete die Wasser- und Energieversorgung. Denn der Sommer in Deutschland war außergewöhnlich heiß und trocken. In Westeuropa lag die Durchschnittstemperatur bei 21,7 Grad, 2,5 Grad über dem langjährigen Mittel. Mehr als die Hälfte Europas war starkem Hitzestress ausgesetzt. Die Trockenheit begünstigte auch Waldbrände. In der EU brannte im Sommer fast doppelt so viel Fläche wie im langjährigen Schnitt. Ursula Winkler, Nachrichtenredaktion.
4: Bundesfinanzminister Lars Klingbeil hält an der Zuckersteuer fest, obwohl das Kanzleramt seinen Entwurf vorerst gestoppt hat. Das Ziel bleibe klar, die Zuckersteuer sei verabredet, sagte Klingbeil im TV. Er rechnet damit, dass sich die Koalition da bald einigt.
0: 4:10.
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0: 15 Grad sind es im Weserbergland, der Himmel ist meist bedeckt, vereinzelt lockert es mal auf. Den Rest des Tages sollte es jetzt auch trocken bleiben, aber ab und zu lässt sich dann auch mal die Sonne blicken, maximal 19 Grad heute. Ein Mix aus Sonne und Wolken soll es morgen am Samstag geben und es soll trocken bleiben bei bis zu 21 Grad. Auch der Sonntag zeigt sich meist trocken bei bis zu 21 Grad und auch da gibt es neben Wolken immer mal wieder ein bisschen Sonne. Das aktuelle Weserbergland-Wetter, bei uns alle 30 Minuten. Der Radioaktiv-Verkehrsservice. Auf den Straßen aktuell alles frei. Landkreisblitzer heute verstärkt angekündigt für die Bereiche von Hameln und Koppenbrügge. Ein Blitzer gesichtet in Hameln am Weserberglandstadion. Und noch ein Blitzer in Koppenbrügge am Ortseingang in Höhe der Tankstelle. Und ein Blitzer noch an der B442, kurz vor der Abfahrt nach Einbeckhausen, wenn Sie Richtung Launa unterwegs sind. Und wenn Sie noch was gesehen haben, Ihr Radioaktiv-Verkehrshinweis telefonisch oder als WhatsApp, Text oder Sprachnachricht an 05151 und 6x5. Gute Fahrt.
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0: Eigentlich hatten die doch da in Hameln auf dem Knüt ein richtig schönes, nettes Gebäude für einen Waldkindergarten oder Waldkindertagesstätte. Aber das Ding musste saniert werden, es ist immer teurer geworden und jetzt wurde die Reißleine gezogen. Also das war's mit der Waldkindertagesstätte Waldmäuse auf dem Knüt. Und mehr dazu hören Sie gleich hier bei uns im Radioaktiv-Tag. Ich bin Alex Henke, hallo.

0: Es hat lange gedauert. Eltern und Kinder haben gehofft und die Stadtverwaltung hat alles gründlich untersucht. Aber jetzt ist klar, die Waldkindertagesstätte Waldmäuse auf dem Hamelner Klüt ist Geschichte. Die Stadt hat die geplante Sanierung des bisherigen Gebäudes aufgegeben. Nach zuletzt deutlich gestiegenen Kosten wird nun nach einer anderen Lösung gesucht. Radioaktiv-Reporterin Susanne Gerland mit den Einzelheiten.
1: Die Tür ist zu, die Kita Waldmäuse auf dem Klüt ist Geschichte. Die Waldmäuse sollten eigentlich als eigenständige Kindertagesstätte weitergeführt werden. Dafür wäre eine umfassende Sanierung des bisherigen Gebäudes notwendig gewesen, sagt Fachbereichsleiter Planen und Bauen Frank Bendel.
2: Wir haben ja angefangen mit der Fundamentierung für eine kleine Küche und sind dann im Innenbereich gestartet und haben eine Wand rausgenommen. Und mit der Öffnung dieser Wand nahm das Drama seinen Lauf. Je mehr man geöffnet hat, desto mehr Schwachstellen hat man erkannt, auch Baustoffe, die jetzt so nicht gefährlich sind, aber die man nicht mehr verbaut. Die hätten ausgebaut werden müssen. Als wir uns dann sozusagen zur Holzkonstruktion vorgearbeitet hatten, war dann auch klar, hier muss man mal einen Fachmann drüber schauen. Und der hat dann mehr oder weniger festgestellt, dass 80% der Wände abgängig sind. Das heißt, die hätten saniert werden müssen. Und das war dann ja leider das Aus für das Projekt.
1: Für die Eltern war der Abschied sehr emotional, erzählt eine Mutter, nachdem sie und die Kita-Mitarbeiterinnen die Nachricht vom Aus erhalten hatten. Aber auch den Vertretern der Stadtverwaltung nimmt man es ab, dass sie nach den langwierigen baulichen Untersuchungen und Gutachten enttäuscht sind und lieber zu einem anderen Ergebnis gekommen wären.
2: Wir haben wirklich versucht, das Gebäude in der Nutzung zu halten. Deswegen sind wir auch sehr vorsichtig mit dem Gebäude umgegangen, haben uns langsam an die Problemstellen rangearbeitet und hätten uns auch gewünscht, dieses Objekt so in der Form zu halten, weil nicht nur das Gebäude an sich irgendwie einen Charme hat, sondern auch das Angebot für die Kinder hier oben ein ganz besonderes war. Und deswegen sind wir auch enttäuscht, dass das Gebäude aufgegeben hat.
1: Die Stadt will das Angebot einer Kita im Wald auf jeden Fall aufrechterhalten. Nur das Wie ist fraglich.
3: Wir befinden uns hier im bauplanungsrechtlichen Außenbereich. Es ist der Gedanke für dieses insgesamte Gebiet. Auf der einen Seite ist eine Gastronomie, auf der anderen Seite haben wir unser Jugendgästehaus, diesen gesamten Komplex zu betrachten, auch wirkliches Baurecht zu schaffen. Da ist schon der Gedanke, dass ein solches Kita-Angebot hier oben etabliert werden kann, ein Gedanke als Option, der mitgedacht werden soll.
1: Sagt der zuständige Fachbereichsleiter aus der Stadtverwaltung, Dirk Kuhfuß. Der Wille ist da, der Weg aber noch lange nicht. Für Eltern, die ihre Kinder jetzt anmelden wollen, heißt das:
3: Wenn es um die Frage der Anmeldung geht, können wir definitiv sagen, hier oben nein. Wenn Sie für sich im Kopf hatten, Ihr Kind bei der Kita Finkenborn, das funktioniert nicht.
1: Aber vielleicht könnte ein Bauwagen die Lösung sein.
3: Das möchten wir gerne, weil wir das durchaus als tolles Angebot erachten, was in dieser Stadt auch noch fehlt aus unserer Sicht. Da sind wir nachhaltig jetzt dran, dieses nochmal zu verfolgen. Und wir als Verwaltung sehen auch realistische Chancen, das zu verwirklichen.
0: Die Kita Waldmäuse auf dem Hamelner Klüt ist Geschichte. Das Gebäude, in dem die Kinder untergebracht waren, ist marode und kann nicht mehr saniert werden. Vielleicht gibt es stattdessen einen Bauwagen. Da muss es allerdings noch Gespräche geben. Auch der Stadtrat muss zustimmen. Auf jeden Fall verspricht die Stadt, dass jedes Kind einen Kita-Platz bekommt. Allerdings nicht unbedingt in der Lieblingskita. Und das war ein Beitrag von Susanne Gerland aus der Radioaktiv-Redaktion.

0: Hier ist Radioaktiv. Gleich ein kurzer Blick aufs Wetter. Und danach geht's weiter mit Musik von Basti. Gleich mit Things We Lost in the Fire. Und Tasman Archer, Sleeping Satellite. Halb elf.
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0: 16 Grad sind es im Weserbergland, bis zu 19 können es heute noch werden. Und der Himmel lockert jetzt auch mal vermehrt auf. Den Rest des Tages bleibt es trocken. Wir kicken auch ein bisschen Sonne zwischendurch ab. Morgen, der Samstag, der zeigt sich dann mit Sonne und Wolken im Wechsel. Es soll trocken bleiben bei bis zu 21 Grad. Auch der Sonntag neben Wolken mit ein bisschen Sonne und auch da trocken bei bis zu 21 Grad. Das aktuelle Weserberglandwetter bei uns alle 30 Minuten.
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0: Mit Alex Henke. Hi. Und da schauen wir gleich mal nach Koppenbrügge. Da geht es nämlich um die Mitgliedschaft des Fleckens im Landschaftsverband Hameln-Pyrmont. Der unterstützt der Städte und Kommunen zum Beispiel bei kulturellen Veranstaltungen. Aber der Landschaftsverband will ein Vielfaches des aktuellen Mitgliedsbeitrags im nächsten Jahr erheben. Und da wurde jetzt entschieden, ob Koppenbrügge im Landschaftsverband bleibt oder nicht. Schon mehr dazu gleich hier bei uns.

Der Landschaftsverband Hameln-Pyrmont, der unterstützt ja unter anderem auch Städte und Kommunen bei zum Beispiel kulturellen Veranstaltungen, braucht aber mehr Geld. Und seit dem 1. Januar nächsten Jahres, da soll der Mitgliedsbeitrag von 2.600 auf knapp 12.000 Euro steigen. Dem Flecken Koppenbrücke ist da

0: für unsere Städte und Gemeinden leistet. Und von daher freue ich mich, dass wir als Gemeinde weiterhin Mitglied sind.
1: Der Landschaftsverband Hameln-Pyrmont will sich erweitern und unterstützt die Städte und Kommunen bei kulturellen Veranstaltungen und braucht mehr Geld. Die hohen Beiträge sollen aber erst einmal auf Eis gelegt werden. Zum 01.01.2027 gibt es keine Erhöhung. Nach Gesprächen mit dem Landschaftsverband, den Fraktionsvorsitzenden und der Verwaltung wurde ein Vorschlag erarbeitet. Ab dem 1. Januar 2028 sollen die Beiträge aufgrund der Einwohnerzahlen neu berechnet werden. Rainer Olze, SPD, war für die Rücknahme der Kündigung und fand auch die angekündigte Erhöhung damals drastisch zu hoch.
2: Ja, absolut. Wir haben da jetzt rund 8.000 Euro rausgeholt. Und wenn man sich nicht wehrt, vom Aufgeben hat noch nie einer gewonnen.
3: Der Rat Kroppenbrücke hat seine Kündigung der Mitgliedschaft im Landschaftsverband Hameln-Pyrmont also zurückgezogen. Die Infos hatte Radioaktiv-Reporterin Karin Seifert. 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
1: Morgen Samstag, Tag der Deutschen Einheit, Feiertag. Da gibt's zum Beispiel das Blasorchester Lüchte. Das lädt zum Wiesenflair ein. Im Schützenhaus am Wall in Lüchte, 10 Uhr geht's los. Und das Schützenhaus verwandelt sich dann wieder in ein bayerisches Festzelt. Oder vielleicht Martin Schneider, der kommt heute ab 19 Uhr in die Sumpfblume in Hameln und das Programm verspricht einen abwechslungsreichen Mix aus Stand-Up-Comedy, Buchlesung und hessischen Swing-Songs. 19 Uhr geht's los in der Sumpfblume in Hameln. Und heute beginnen noch die drei tollen Tage von Rumbeck, nämlich mit der Kirmes in Rumbeck für dieses Jahr. Heute Abend da die Club Night, dann morgen am Samstag nochmal Après-Ski-Party und am Sonntag, den 4. Oktober, gibt es dann nochmal den Festumzug mit der Abschlussparty.
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1: In Emmertal hat sich die Politik im Bauausschuss mit der Zukunft von Windkraft und Kiesabbau im Gemeindegebiet beschäftigt. Nach Vorgaben des Landes muss der Landkreis bis Ende kommenden Jahres etwa 0,8% seiner Fläche für Windkraft ausweisen. Rund 330 Hektar Fläche sollen in Emmertal dafür zur Verfügung gestellt werden. Emmertal sei mit fast 80% der Flächen im Landkreis überproportional betroffen, sagte CDU-Fraktionschef Rolf Keller, der auch kritisiert, dass die Entscheidung darüber dem Landkreis übertragen wurde.
2: Wir haben ja zum Beispiel vor 10, 12 Jahren die Planung der Ausweisung der Windbereiche in der Gemeinde selber beschlossen und konnten so eben die Gebiete festlegen und mit den Menschen und in den Dörfern darüber reden. Jetzt entscheidet das der Landkreis. Der Minister hat die Entscheidung, die Planungshoheit den Kommunen entzogen und den Landkreisen im Rahmen des Raumordnungsprogramms übertragen, sodass jetzt der Landkreis zuständig ist und nicht mehr die Gemeinde. Und das finde ich nicht in Ordnung.
1: Sorge bereitet zudem auch das Thema Kiesabbau mit insgesamt über 100 Hektar Fläche. In einem Gebiet wird bereits abgebaut, ein anderes soll für Rohstoffsicherung in 20 bis 30 Jahren zur Verfügung gestellt werden. Ralf Böhm, Fraktionschef der SPD, setzt darauf, dass diese Zeitvorgabe eingehalten wird, befürchtet aber, dass Interessenten auf einen früheren Abbau drängen könnten. In der Hamelner Altstadt dreht sich von heute bis Sonntag alles um traditionelles Handwerk, Kunsthandwerk und herbstliche Spezialitäten. Rund 50 Markt- und Kunsthandwerkerstände laden rund um das Hochzeitshaus und die Marktkirche zum Bummeln und Entdecken auf dem Herbstmarkt ein. Besucherinnen und Besucher können Handwerkern wie Drechslern, Holzbildhauern oder Böttchern bei der Arbeit über die Schulter schauen. An vielen Stationen heißt es außerdem selbst mitmachen. Auf dem Programm stehen unter anderem Kürbisschnitzen, Kerzen ziehen, Butterherstellung sowie ein Treckerparcours und erstmals auch ein Steckenpferdparcours. Geöffnet ist der Herbstmarkt täglich von 11 bis 18 Uhr. Am Sonntag, dem 4. Oktober, laden die Geschäfte der Hamelner Innenstadt von 13 bis 18 Uhr zum verkaufsoffenen Sonntag ein. Ein Verkehrsunfall im Bereich Vorluise in Hameln hat am Donnerstagnachmittag für Verkehrsbehinderungen gesorgt. Nach Angaben der Polizei war ein Pkw-Fahrer, der von der Wangelister Straße nach links auf die Pyrmonter Straße abbiegen wollte, offenbar aufgrund der regennassen Fahrbahn ins Schleudern geraten. Er fuhr gegen ein Verkehrsschild, das dadurch auf einen anderen Pkw fiel und weiter gegen die Leitplanke. Verletzt wurde niemand. Das Fahrzeug des Unfallverursachers war nicht mehr fahrbereit. Durch den Unfall kam es zu einem langen Rückstau. Soweit die Meldungen aus der Region. Weiter mit den Weltnachrichten.
3: Ich bin Katrin Müller. Kommt doch noch das Aus für Galeria? Die angeschlagene Warenhauskette hat beim Amtsgericht Düsseldorf erneut Insolvenz beantragt. Die rund 12.000 Beschäftigten müssen nun um ihre Arbeitsplätze bangen. Ob sie Insolvenzgeld erhalten und ob bzw. welche Standorte schließen müssen, ist noch unklar. Der Geschäftsbetrieb der 83 verbliebenen Filialen soll erstmal weiterlaufen, heißt es. Die Fahrt zur Tankstelle sorgt bei vielen Autofahrern für Ernüchterung. Auch heute, am zweiten Tag des Tankrabatts, kostet Sprit wieder mehr als 2 Euro pro Liter. Laut dem Portal Tankerkönig liegt der Liter Super E10 bundesweit im Durchschnitt bei knapp 2,10 Euro. Diesel ist noch teurer.
4: Immerhin, es tut sich etwas, trösten sich viele Autofahrer. Kaum jemand hat damit gerechnet, dass der Spritpreis dauerhaft unter 2 Euro fällt. Wie gestern für kurze Zeit. Doch dann um 12 Uhr knallten die Preise wieder rauf. Theoretisch könnte der umstrittene Tankrabatt die Preise um rund 17 Cent pro Liter drücken. Aber die Mineralölkonzerne geben die Entlastung eben nicht 1:1 weiter. Claudia Wächter, Nachrichtenredaktion.
3: Ab heute brauchen die Zugreisenden auf einer stark befahrenen Strecke wieder mehr Geduld. Die Bahngeneralsanierung zwischen Hannover und Berlin hat begonnen. Die Züge werden nun 14 Monate lang über Braunschweig und Magdeburg umgeleitet und brauchen dann rund 80 Minuten länger.
5: Auf der wichtigen Ost-West-Verbindung reisen auch viele Passagiere Richtung Nordrhein-Westfalen. Eine ICE-Fahrt von Berlin nach Düsseldorf dauert wegen der Umleitung dann mindestens 5,5 Stunden. Betroffen sind auch Fahrgäste im Regionalverkehr. Die Bahn will aber während der Bauphase ein Grundangebot aufrechterhalten, teils mit Ersatzbussen. Die Einschränkungen werden deutlich länger dauern als ursprünglich geplant. Bis Ende 2027 sollen nun hunderte Kilometer Gleise, Weichen, Oberleitungen und Lärmschutzwände erneuert werden. Ursula Winkler, Nachrichtenredaktion.
3: Bundeskanzler Friedrich Merz verliert weiter an Rückhalt. Im neuen ARD-Deutschland-Trend sind nur noch 10% mit seiner Arbeit zufrieden. So wenig wie bei keinem Kanzler zuvor in dieser Umfrage. Auch die Union verliert und liegt in der Sonntagsfrage 7 Punkte hinter der AfD.
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6: 17 Grad sind's im Weserbergland. Heute bekommen wir neben Wolken auch immer mal wieder ein bisschen Sonne ab. Den Rest des Tages sollte es dann noch trocken bleiben, maximal 19 Grad. Morgen der Samstag, Sonne und Wolken im Wechsel. Es bleibt trocken bei bis zu 21 Grad. Der Sonntag zeigt sich mit Wolken, aber auch ein bisschen Sonne. Und das Ganze bei maximal 21 Grad. Das aktuelle Weserberglandwetter bei uns alle 30 Minuten. Der Radioaktiv-Verkehrsservice. Die Landkreisblitzer heute verstärkt angekündigt für die Bereiche von Hameln und Koppenbrücke. Blitzer sind uns gemeldet worden. Einmal in Hameln am Weserberglandstadion. Dann noch einer in Koppenbrücke am Ortseingang in Höhe der Tankstelle. Und einer an der B442 kurz vor der Abfahrt nach Einbeckhausen, Fahrtrichtung Lauenau. Und wenn Sie noch was gesehen haben, Ihr Radioaktiv-Verkehrshinweis. Telefonisch oder als WhatsApp-Text oder Sprachnachricht an 05151 und 6x5, wenn Sie unterwegs sind. Gute Fahrt.
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6: Da schauen wir gleich nach Emmertal, denn da hat sich die Politik im Bauausschuss mit der Zukunft von Windkraft und Kiesabbau im Gemeindegebiet beschäftigt. Mehr dazu gleich hier. Ich bin Alex Henke. Hallo.

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0: sollen in Zukunft Windräder stehen oder wo darf zum Beispiel Kies abgebaut werden? Das sind Punkte, die der Landkreis Hameln-Pyrmont im regionalen Raumordnungsprogramm regeln muss. Und die Kommunen können dazu Stellung nehmen. In Emmertal hat sich jetzt der Bauausschuss in seiner letzten Sitzung der Ratsperiode mit dem Thema beschäftigt. Radioaktivreporter Joachim Stracke hat die Infos.
1: Bis zum Ende kommenden Jahres muss der Landkreis 0,81% seiner Fläche für Windkraft ausweisen, so will es das Land Niedersachsen. 331 Hektar Fläche sollen allein in Emmertal dafür zur Verfügung gestellt werden. Emmertal sei mit fast 80% der Landkreisfläche aber überproportional betroffen, so CDU-Fraktionschef Rolf Keller. Das sei nicht in Ordnung.
2: Warum es in anderen Kommunen weniger ist, kann ich nicht sagen, weil ich die Gründe dafür nicht kenne. Die werde ich natürlich dann auch nochmal im Kreis, wenn dort das Raumordnungsprogramm beschlossen wird, nachfragen. Insofern finde ich schon nicht in Ordnung, dass eben in Emmertal und auch gerade im Ilsetal, im Börrier-Bereich, Zusätzliches ausgewiesen werden soll.
1: Für Keller sei es zusätzlich eine Frechheit, dass die Entscheidung für die Flächen aus den Händen der Kommunen an den Landkreis gegangen sind.
2: Wir haben ja zum Beispiel vor 10-12 Jahren die Planung der Ausweisung der Windbereiche in der Gemeinde selber beschlossen und konnten so eben die Gebiete festlegen und mit den Menschen und in den Dörfern darüber reden. Jetzt entscheidet das der Landkreis. Der Minister hat die Entscheidung, die Planungshoheit den Kommunen entzogen und den Landkreisen im Rahmen des Raumordnungsprogramms übertragen, sodass jetzt der Landkreis zuständig ist und nicht mehr die Gemeinde. Und das finde ich nicht in Ordnung.
1: Aber Emmertal ist nicht nur von Windkraft betroffen, sondern auch der Kiesabbau in Urfordertribut. Immerhin 106 Hektar Fläche. Im Raumordnungsprogramm geht es um langfristige Bedarfsdeckung. In einem Gebiet wird abgebaut und ein anderes Gebiet soll für Rohstoffsicherung in 20 bis 30 Jahren zur Verfügung gestellt werden. Ralf Böhm, Fraktionschef der SPD, setzt darauf, dass der zweite Teil tatsächlich erst in 30 Jahren abgebaut wird. Man müsse zwar Realität akzeptieren, aber beide Gebiete gleichzeitig zu nutzen, berge für den Ort große Probleme.
3: Das geht um unsere traditionellen Verbindungen in die Gemarkung Ohr, die ansonsten abgeschnitten wären. Da stellt sich uns schon die Frage, warum kann da nicht das regionale Raumordnungsprogramm und sei es im textlichen Teil klarstellen, dass dort etwas gesichert wird, dass man nicht ein riesiges Loch auf drei Seiten von Ohr schafft.
1: Trotzdem bestehe durchaus die Gefahr, dass Unternehmen auch schon früher Kies abbauen wollen.
3: Es ist gut, wenn es in der Zeitstufe 2, also Rohstoffsicherung, bleibt. Aber die Gefahr, dass es der Kiesindustrie einfällt, dort doch mal einen Abbauantrag zu stellen, den natürlich zu begründen, die ist immer gegeben. Dann werden gute Argumente gefunden, die dafür sprechen oder so. Und außerdem ist bekannt, dass das Landesamt und auch durchaus die Kiesunternehmen ihre Finger ausgestreckt haben für Teile dieses Gebietes.
1: Letztendlich entscheidet der neue Kreistag. Da hofft Rolf Keller, dass in Zukunft vielleicht auch dort CDU und SPD mit großer Mehrheit gemeinsam arbeiten.
0: In Emmertal hat sich der Bauausschuss in seiner letzten Sitzung mit der Planung um Windkraft und Kiesabbau beschäftigt. Und die Infos hatte Radioaktiv-Reporter Joachim Stracke.
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1: 17 Grad sind es im Weserbergland und dazu bekommen wir heute neben Wolken auch immer mal wieder Sonne ab und es soll trocken bleiben bei maximal 19 Grad. Sonne und Wolken im Wechsel gibt es dann morgen am Samstag, Tag der Deutschen Einheit, und es soll trocken bleiben bei bis zu 21 Grad. Der Sonntag zeigt sich auch mit Wolken, aber auch ein bisschen Sonne bei bis zu 21 Grad. Das aktuelle Weserberglandwetter bei uns alle 30 Minuten.
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1: Und da gibt's gleich was für alle Whisky-Freunde oder die es noch werden wollen, nämlich ein Weser-Whisky-Festival. Das gibt es vom Whisky-Club Hameln am Wochenende. Und mehr dazu hören Sie gleich hier bei uns. Ich bin Alex Henke, hallo.

0: Ihr Radio von hier, das ist radioaktiv. Schön, dass Sie mit dabei sind. Er besteht im Wesentlichen aus nur drei Zutaten: Wasser, Gersten, Malz und Hefe. Und er hat seine ganz eigene Fangemeinde. Die Rede ist von einem besonderen alkoholgehaltigen Getränk, dem Whisky. Dieser Leidenschaft widmet sich seit 2022 auch der Whisky Club Hameln, der mit rund 70 Mitgliedern einer der größten Clubs seiner Art in Deutschland ist. Er hat deshalb für heute und morgen das erste Weser Whisky Festival in Hameln auf die Beine gestellt. Was für ihn die besondere Faszination von Whisky ausmacht, beschreibt Matthias Hackbart. Er ist Gründer des Whisky Clubs und sein erster Vorsitzender.
1: Das ist so vielfältig. Zum einen ist Whisky ein sehr individuelles Getränk. Das schmeckt mir, es muss aber dem anderen nicht schmecken. Aber es ist halt für sich immer eine neue Entdeckungsreise, die man begeht. Jeder neue Whisky, den man nicht kennt, ist erstmal ein Erlebnis. Man muss mit dem sich beschäftigen. Mich fasziniert einfach, wie aus zwei einfachen Zutaten und einem alten Holzfass sowas Cooles entstehen kann.
0: Und Schatzmeister Benjamin Lausch ergänzt:
2: Es gibt Whiskys, die sind ganz mild, sehr süß. Ich hatte auch schon einen, der war wirklich, das war wie honigflüssig. Und andere sind extrem wie rauchig, wie Speck, wie Schwarzwälder Schinken. Und das ist halt eine Bandbreite, die kaum anderes Getränk so abbilden kann. Und von daher ist Whisky wirklich immer bei jedem einzelnen neuen, den man probiert, immer wieder eine Entdeckung. Wie ist der denn eigentlich? Ist das was für mich? Oder ist einfach nur spannend? Würde ich mir aber nie kaufen. Und insofern ist Whisky immer eine Entdeckung.
0: Und für alle, die bei uns im Weserbergland ebenfalls schon Whisky-Freunde sind oder es noch werden wollen, gibt es jetzt das Weser Whisky Festival in Hameln. Bei der Planung haben sich Matthias Hackbart und seine Mitstreiter die Frage gestellt:
1: Wie kriegen wir noch mehr Menschen in der Region an dieses Getränk ran, ohne dass sie immer zu einem Tasting kommen müssen und die gesamte Bandbreite erleben können? Was eignet sich besser dafür? Eine Messe oder ein Festival, wo es nur um dieses Thema geht, wo es nicht ums Trinken geht, sondern ums Erleben von Whisky geht. Wo man da Sachen probieren kann, die man sonst nicht probieren könnte, weil wir Menschen dabei haben, die Whiskys mitbringen, die weit älter als 40 Jahre sind, die man dort einfach verkosten kann. Ich glaube, es geht uns darum, wie können wir Whisky noch erlebbarer machen.
0: Und genau zu diesem Zweck hat der Whisky Club etwa 20 Aussteller aus dem gesamten Bundesgebiet eingeladen, sagt Benjamin Lausch.
2: Das sind von Destillerien aus Deutschland, die wirklich ihren eigenen Whisky produzieren und das auch vorstellen, über Händler, hier aus der Region auch, als auch Leute, die ganz speziell Whiskys aus bestimmten Destillerien in Schottland zum Beispiel anbieten. Also es ist eine ziemlich bunte Mischung. Wir haben deine eigene Abfüller, also die Fässer kaufen und quasi dann so eine eigene Abfüllung herausbringen. Und wir haben auch Importeure für Deutschland, also die wirklich aus vielen Destillen auf der Welt bei uns entsprechend Deutschland Whisky einführen.
0: Daneben können die Gäste auch noch ein bisschen Gin, Rum und Wein kennenlernen. Und am Samstag dürfen echte Dudelsäcke und Highland Dance für die richtige Atmosphäre ebenfalls nicht fehlen auf dem ersten Weser Whisky Festival. Für alle, die jetzt auf den Geschmack gekommen sind, die Location ist das Forum Hameln am Hastenbecker Weg 86a. Und das heute ab 15 Uhr und morgen am Tag der Deutschen Einheit schon ab 12 Uhr. Und nun fehlt zum Schluss nur noch der zünftige Gruß unter Whisky-Fans.
1: Also ich würde sagen Slansche und der Raum würde unisono antworten: Slansche war.
0: So soll es sein. Und alle Infos zum Weser Whisky Festival haben Sie hier gehört bei Radioaktiv.

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2: Ja, da lohnt sich auf jeden Fall ab heute mal einen Ausflug nach Hameln zu machen, wenn Sie nicht schon da sind. Da startet nämlich heute der Hamelner Herbstmarkt in der historischen Innenstadt von Hameln. Und das Marktgelände erstreckt sich dann durch die Fußgängerzone der Altstadt, wo regionale Aussteller traditionelles Handwerk präsentieren und herbstliche Spezialitäten anbieten und noch vieles mehr. Und das Ganze geht bis einschließlich Sonntag. Ein Benefizkonzert mit Ragged Sky gibt es im Kulturzentrum Brunotta Mühlenkamp in Koppenbrücke. Heute ab 18.30 Uhr geht es da los. Und dann gibt es Musik, handgemachte Live-Musik und musikalisch stilsicher zwischen Country, Blues, Southern Rock und Rockabillys alles mit dabei. Und ein Jazzkonzert mit Tom Ollendorf gibt es heute ab 20 Uhr im Double Time im Ostertorball in Hameln. Da erleben Sie einen der profiliertesten Newcomer der weltweiten Jazzszene hautnah in Hameln. 20 Uhr geht's da heute los.
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1: In Emmertal hat sich die Politik im Bauausschuss mit der Zukunft von Windkraft und Kiesabbau im Gemeindegebiet beschäftigt. Nach Vorgaben des Landes muss der Landkreis bis Ende kommenden Jahres etwa 0,8% seiner Fläche für Windkraft ausweisen. Rund 330 Hektar Fläche sollen in Emmertal dafür zur Verfügung gestellt werden. Emmertal sei mit fast 80% der Flächen im Landkreis überproportional betroffen, sagte CDU-Fraktionschef Rolf Keller, der auch kritisiert, dass die Entscheidung darüber dem Landkreis übertragen wurde. Sorge bereitet zudem auch das Thema Kiesabbau mit insgesamt über 100 Hektar Fläche. In einem Gebiet wird bereits abgebaut, ein anderes soll für Rohstoffsicherung in 20 bis 30 Jahren zur Verfügung gestellt werden. Ralf Böhm, Fraktionschef der SPD, setzt darauf, dass diese Zeitvorgabe eingehalten wird, befürchtet aber, dass Interessenten auf einen früheren Abbau drängen könnten.
2: Es ist gut, wenn es in der Zeitstufe 2, also Rohstoffsicherung, bleibt. Aber die Gefahr, dass es der Kiesindustrie einfällt, dort doch mal einen Abbauantrag zu stellen, den natürlich zu begründen, die ist immer gegeben. Dann werden gute Argumente gefunden, die dafür sprechen oder so. Und außerdem ist bekannt, dass das Landesamt und auch durchaus die Kiesunternehmen ihre Finger ausgestreckt haben für Teile dieses Gebietes.
1: Die Entscheidung über das Raumordnungsprogramm liegt beim neuen Kreistag. Die Waldkindertagesstätte Waldmäuse auf dem Hamelner Klüt ist Geschichte. Die Stadt hat die geplante Sanierung des Gebäudes aufgegeben, da die Kosten für das Vorhaben immer weiter gestiegen sind. Für Gutachten und Untersuchungen sind mittlerweile rund 50.000 Euro zusammengekommen. Die Kosten für die Sanierung wurden zuletzt auf 1 Million Euro geschätzt. Ausgegangen war man ursprünglich von rund 250.000 Euro. Deshalb wird das Vorhaben nun nicht weiterverfolgt. Die Stadt will das wichtige Angebot auf jeden Fall aufrechterhalten, wie ist aber noch unklar. Die Schriftstellerin und frühere Leichtathletin Ines Geipel ist heute zu Gast in Hameln. Im Rahmen der Veranstaltungsreihe VHS Impulse liest sie aus ihrem Buch Fabelland. Darin beschäftigt sich die Autorin mit den Folgen der deutschen Teilung, der Wiedervereinigung sowie den Erfahrungen von Menschen in Ostdeutschland und aktuellen gesellschaftlichen Entwicklungen. Geipel sieht besonders die Auswirkungen jahrzehntelanger Diktaturerfahrungen und die Herausforderungen der Zeit nach der Wiedervereinigung als wichtige Themen für die gesellschaftliche Debatte. Die Lesung von Ines Geipel beginnt heute um 18.30 Uhr im Zedita im Hamelner Bahnhofsgebäude. Der Eintritt ist frei. Soweit die Meldungen aus der Region. Weiter mit den Weltnachrichten.
3: Ich bin Katrin Müller. Kommt doch noch das Aus für Galeria? Die angeschlagene Warenhauskette hat beim Amtsgericht Düsseldorf erneut Insolvenz beantragt. Der Geschäftsbetrieb der 83 verbliebenen Filialen soll aber erstmal weiterlaufen, heißt es.
4: Galeria kommt aus den Finanznöten einfach nicht heraus. Es ist bereits die vierte Pleite innerhalb der letzten 6 Jahre. Dennoch will die Warenhauskette weitermachen. Der jetzige Insolvenzantrag soll dazu dienen, stabile Verhältnisse zu schaffen. Aktuell stehen auch 33 Warenhäuser auf dem Prüfstand. Denn nur wer profitabel wirtschaftet, soll bei Galeria eine Zukunft haben. Die rund 12.000 Mitarbeiter müssen nun erneut um ihre Arbeitsplätze bangen. Zuletzt war die Warenhauskette wegen ausstehender Mietzahlungen immer wieder in die Schlagzeilen geraten. Tanja Wagner, Nachrichtenredaktion.
3: Bundeskanzler Friedrich Merz verliert weiter an Rückhalt. Im neuen ARD-Deutschland-Trend sind nur noch 10% mit seiner Arbeit zufrieden. So wenig wie bei keinem Kanzler zuvor in dieser Umfrage. Auch die Union verliert und liegt in der Sonntagsfrage 7 Punkte hinter der AfD.
5: Für Merz geht es damit noch einmal 3 Punkte nach unten. 88% sind mit seiner Arbeit weniger oder gar nicht zufrieden. Seine Regierungskollegen schneiden dagegen deutlich besser ab. Verteidigungsminister Boris Pistorius kommt auf 50% Zustimmung, Außenminister Johann Wadephohl auf 34%. In der Sonntagsfrage liegt die AfD unverändert bei 27%, die Union kommt auf 20. Grüne und SPD folgen mit 16 bzw. 13%. Die Linke erreicht 11%, die FDP würde mit 4% den Einzug ins Parlament verpassen. Thomas Pleskin, Nachrichtenredaktion.
3: Bei Schulprotesten in Frankreich sind fast 2000 Menschen festgenommen worden. Den meisten wird Gewalt gegen Einsatzkräfte vorgeworfen, teilte das Innenministerium mit. Mehr als 300 Polizisten wurden verletzt. Rund 400 Schulen bleiben heute im ganzen Land geschlossen und bieten nur Fernunterricht an. Zum Sport. Mehr als 10 Millionen Menschen haben den ersten Sieg der deutschen Nationalmannschaft unter Jürgen Klopp gesehen. Laut AGF-Videoforschung haben im Schnitt fast 10,8 Millionen das 2:0 gegen Serbien im ZDF verfolgt. Der Marktanteil lag bei rund 47%. Damit lag das Interesse in etwa auf dem Niveau der ersten beiden Spiele unter Klopp gegen die Niederlande und gegen Griechenland.
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6: 18 Grad sind es jetzt im Weserbergland. Dazu gibt es heute neben Wolken auch immer mal wieder Sonne fürs Weserbergland. Und es soll den Rest des Tages trocken bleiben bei maximal 19 Grad. Morgen der Samstag, ein Mix aus Sonne und Wolken. Es bleibt trocken bei bis zu 21 Grad. Trocken bleiben soll es auch am Sonntag. Dazu gibt es neben Wolken auch immer mal wieder ein bisschen Sonne bei bis zu 21 Grad. Das aktuelle Weserberglandwetter. Bei uns alle 30 Minuten. Der Radioaktiv-Verkehrsservice. Da haben wir aktuell nur die Blitzer, Landkreisblitzer heute verstärkt angekündigt für die Bereiche von Hameln und Cobbenbrügge. Ein Blitzer steht in Hameln am Weserberglandstadion, dann noch ein Blitzer in Cobbenbrügge am Ortseingang in der Höhe der Tankstelle und ein Blitzer noch an der B442 kurz vor der Abfahrt nach Einbeckhausen, wenn Sie Richtung Lauenau unterwegs sind. Und wenn Sie noch was gesehen haben, Ihr Radioaktiv-Verkehrshinweis telefonisch oder als WhatsApp-Text oder Sprachnachricht an 05151 und 6x5. Gute Fahrt.
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6: Tja, die Musical Moments, die waren letztes und dieses Jahr schon großer Erfolg auf dem Klüt in Hameln. Und auch im nächsten Jahr soll es dieses Event wieder geben und der Vorverkauf dafür hat schon gestartet. Was Sie da unter anderem dann erwartet, das hören Sie gleich hier bei uns. Ich bin Alex Henke, hallo. Winter.

0: Einen schönen Freitag im Weserbergland. Hier ist Radioaktiv. Schön, dass Sie mit dabei sind.
1: Seid ihr bereit für Musical Moments 2026?
0: Ja, so startete die Veranstaltung Musical Moments 2026. Zwei Abende voller Gänsehautmomente, guter Laune, Musik aus weltbekannten Musicals, geschmacksvollen Kostümen und kompetenten Sängerinnen und Sängern. Das diesjährige Musical Moments, das gab es am 19. und 20. Juni auf der Waldbühne im Hamelner Klüth und stieß darauf auch große Begeisterung. Schon beim Anhören einzelner Ausschnitte des Musicals spürt man die dort herrschende positive Atmosphäre.

0: das Musical kommt am 11. und 12. Juni nächsten Jahres erneut auf die Waldbühne im Klüt in Hameln. Seit gestern läuft der Vorverkauf. Für die Tickets der Veranstaltung Musical Moments 2027 kaufen kann man die Tickets unter eventfrog.de oder in der Buchhandlung von Blum in der Emmernstraße in Hameln. Und mitverantwortlich für die Planung ist die Sängerin Rachel Sondeiker.
1: Wir haben auch schon das Publikum befragt und versuchen, möglichst viele Musikwünsche im neuen Programm auch aufzugreifen. Wir sind gerade in den Gesprächen mit den KünstlerInnen, die wir für nächstes Jahr planen. Es erwartet uns auch noch oder dem Publikum auch noch ein paar Überraschungen. Und wir freuen uns riesig auf zwei tolle Abende mit dem Publikum und mit den KünstlerInnen.
0: Und Musical Moments gibt es dann am 11. und 12. Juni 2027 wieder auf der Waldbühne im Hamelner Klüt. Die Tickets sind ab jetzt im Vorverkauf unter eventfrog.de oder in der Buchhandlung von Blum in der Emmernstraße in Hameln erhältlich. Und gehört haben Sie davon hier bei Radioaktiv.

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1: 18 Grad jetzt im Weserbergland. Bis zu 19 können es noch werden. Und dazu gibt es heute neben Wolken auch immer mal wieder sonnige Abschnitte. Es bleibt trocken den Rest des Tages. Morgen, der Samstag am Feiertag, ein Mix aus Sonne und Wolken. Es soll trocken bleiben bei bis zu 21 Grad. Auch der Sonntag zeigt sich meist trocken. Und auch da gibt es neben Wolken immer mal wieder ein bisschen Sonne bei bis zu 21 Grad. Das aktuelle Weserberglandwetter. Bei uns alle 30 Minuten.
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1: Seit 40 Jahren gibt es ihn, den Welttag der Nutztiere. Und der ist heute am 2. Oktober. Und mehr dazu gibt es auch gleich vom Hamelner Historiker Bernhard Gelderblom. Ich bin Alex Hinke, hallo.

0: Und heute am 2. Oktober, da ist der Welttag der Nutztiere, der von Farm Animal Rights Movement vor 40 Jahren ins Leben gerufen wurde, um auf das Leid der Nutztiere aufmerksam zu machen. Radioaktivreporter Matthias Lindner hat dazu mit dem Hamelner Historiker Bernhard Gelderblom gesprochen.
1: Das Wort Nutztier spricht Bände, degradiert einzig und allein zum Nutzen des Menschen. Dieser lebensverachtende Gedanke lässt große Parallelen zum Verhalten der Nazis im Dritten Reich sichtbar werden, meint der Historiker Bernhard Gelderblom.
2: Ja, ich habe das als tatsächlich sehr fruchtbar empfunden, darüber nachzudenken. Die Deportation der Juden in die Vernichtungslager und den Transport von Nutztieren in die Schlachthäuser, da sind so ganz starke Parallelen. Das fängt ja an mit der Aussonderung und dann, dass ihnen am Ende der Judenstern angeheftet wird.
1: Die gewaltsame Versklavung der Tiere für menschliche Interessen ließ den jüdischen Schriftsteller und Nobelpreisträger Isaac Bashevis Singer sagen, dass für die Tiere alle Menschen Nazis seien und

0: Fähigkeit noch Intelligenz spielen bei der Auswahl eine Rolle. Für die menschlichen Gaumenfreuden und andere Bedürfnisse werden jedes Jahr eine utopische Anzahl von 56 Milliarden Tiere grausam getötet. Wir haben eine seltsame Moralvorstellung, wenn wir faschistoides Verhalten gegenüber nichtmenschlichen Tieren doch wenigstens akzeptieren und es durch unser Konsumverhalten sogar unterstützen. Warum ist das so?
1: Also das ist nicht im Bewusstsein von vielen. Man muss sich dem aussetzen, so wie man sich auch einem Besuch in einem KZ aussetzen muss. Das mögen wir nicht, aber es ist unheimlich wichtig zu sehen, zu welchen Grenzüberschreitungen Menschen in der Lage sind, welche äußersten Formen von Verbrechen sie begehen können. Und da ist diese Parallele zwischen einem Schlachthof und einem KZ durchaus zutreffend.
0: Wir sind zu Recht schockiert über die Aufnahmen, die Berge von Haaren, Brillen oder Goldzähnen der Nazi-Opfer zeigen. Aber nicht, wenn es sich um Berge von abgetrennten Hufen, Köpfen oder Schwänzen der Tierindustrie-Opfer handelt. Tiere brauchen Rechte, unabhängig von menschlichen Interessen, von Willkür und Profitgier. Nur so kann ihr Leben ernsthaft geschützt werden.
2: Heute ist der Welttag der Nutztiere. Das war ein Beitrag von Radioaktiv-Reporter Matthias Lindner. Und hier ist Radioaktiv.
3: Hallo.

0: Wohin? Wohin? Rock, Pop und Songklassiker aus 6 Jahrzehnten gibt es mit Wolkenriss im Kornhus in Bad Münder. Morgen am Samstag um 20 Uhr geht es da los. Also von CCR und Bruce Springsteen über Fleetwood Mac und die Dire Straits bis zu Amy McDonald und Cara Emerald. Oder vielleicht der Flohmarkt, das große Dorfereignis im Dorf der 7 Mühlen im hessisch-Ollendorfer Ortsteil Hesling am Samstag von 11 bis 16 Uhr. Über 40 Haushalte im gesamten Ortsteil machen da mit und verwandeln dann private Höfe, Einfahrten, Garagen, liebevoll gestaltete Stände und lebendige Festmeile. Von 11 bis 16 Uhr am Samstag in Heslingen. Oder vielleicht ein festliches Konzert zum Tag der Deutschen Einheit gibt es im Münster St. Bonifatius in Hameln. Am Samstag um 17 Uhr geht es da los. Der Kirchenkreis Hameln-Pyrmont, die Arbeitsgemeinschaft christlicher Kirchen Hameln und die Stadt Hameln laden da ein zu diesem Konzert. Oder vielleicht ein bisschen entspannen mit der langen Saunanacht, Sauna Gaudi. Das gibt's in der Isole-Therme Salzhemmendorf. Am Samstag um 18 Uhr geht es da los. Die Therme verwandelt sich dann in ein bayerisches, inspiriertes Wellness-Erlebnis.
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0: Es ist jetzt 13 Uhr.
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0: Der Fleckenkoppenbrücke bleibt Mitglied im Landschaftsverband. Die Nachrichten jetzt mit Kerstin Wilke.
2: Der Rat Koppenbrügge hat beschlossen, die Kündigung der Mitgliedschaft im Landschaftsverband Hameln-Pyrmont zurückzuziehen. Hintergrund ist ein Kompromiss zur angekündigten Beitragserhöhung. Der Landschaftsverband Hameln-Pyrmont unterstützt die Städte und Kommunen bei kulturellen Veranstaltungen und benötigt mehr Geld, um sich zu erweitern. Koppenbrügges Beitrag sollte laut Ankündigung im nächsten Jahr von bislang 2.600 auf knapp 12.000 Euro steigen. In Gesprächen mit dem Landschaftsverband, den Fraktionsvorsitzenden und der Verwaltung wurde jetzt ein neuer Vorschlag erarbeitet. Dieser sieht vor, die Beiträge auf Grundlage der Einwohnerzahlen neu zu berechnen und erst 2028 anzupassen. Bürgermeister Thomas Küllig begrüßt die Ratsentscheidung.
3: Wir als Fleckenkoppenbrügge wollten genau das auch nur deutlich machen, dass es eine Überarbeitung unserer Beiträge und Inhalte zwingend notwendig ist. Wir wissen, was der Landschaftsverband für unsere Städte und Gemeinden leistet. Und von daher freue ich mich, dass wir als Gemeinde weiterhin Mitglied sind.
2: Der deutsche Schauspieler und Hörbuchsprecher Roman Knischka präsentiert heute im Hamelner Theater sein Programm Deutschland, siehst du das nicht? Das Literaturkonzert, das zusammen mit dem Bläserquintett Opus 45 entstanden ist, nimmt Bezug auf die politische Lage in Deutschland und das Erstarken der Rechten. Es wurde letztes Jahr mit dem Hans-Frankenthal-Preis der Stiftung Auschwitz-Komitee ausgezeichnet. Gelesen wird nicht nur aus Zeitzeugnissen von Erich Kästner, Kurt Tucholsky oder Sebastian Haffner, sondern auch aus dem Recherchematerial des Hamelner Historikers Bernhard Gelder-Blohm. Das Literaturkonzert Deutschland, siehst du das nicht, beginnt heute um 19.30 Uhr. Auf dem Gelände des Rommelbads in Bad Münder ist an diesem Wochenende Mittelaltermarkt. Händler bieten unter anderem Gewandung, Schmiedekunst, Lederwaren, Schmuck, Seife, Bienenprodukte, Felle und Holzschnitzerei sowie vielfältige Speisen an. Besonders für die jüngeren Besucher gibt es ein umfangreiches Mitmachprogramm. Unter anderem Axtwerfen, Bogenschießen, Armbrustschießen, Speerwerfen oder Kerzenziehen. Dazu gibt es Schaukämpfe, Waffenkunde und Lager, die das mittelalterliche Alltagsleben anschaulich darstellen wollen. Der Mittelaltermarkt geht heute von 17 bis 22 Uhr, morgen von 11 bis 22 Uhr und am Sonntag von 11 bis 17 Uhr. Kinder bis 14 Jahren haben freien Eintritt. Soweit die Meldungen aus der Region und jetzt weiter mit den Weltnachrichten.
4: Ich bin Katrin Müller. Kommt doch noch das Aus für Galeria? Die angeschlagene Warenhauskette hat beim Amtsgericht Düsseldorf erneut Insolvenz beantragt. Die rund 12.000 Beschäftigten müssen nun um ihre Arbeitsplätze bangen. Ob sie Insolvenzgeld erhalten und ob bzw. welche Standorte schließen müssen, ist noch unklar. Der Geschäftsbetrieb der 83 verbliebenen Filialen soll erstmal weiterlaufen, heißt es. Die Fahrt zur Tankstelle sorgt bei vielen Autofahrern für Ernüchterung. Auch heute, am zweiten Tag des Tankrabatts, kostet Sprit wieder mehr als 2 Euro pro Liter. Laut dem Portal Tankerkönig liegt der Liter Super E10 bundesweit im Durchschnitt bei knapp 2,10 Euro. Diesel ist noch teurer.
5: Immerhin, es tut sich etwas, trösten sich viele Autofahrer. Kaum jemand hat damit gerechnet, dass der Spritpreis dauerhaft unter 2 Euro fällt. Wie gestern für kurze Zeit. Doch dann um 12 Uhr knallten die Preise wieder rauf. Theoretisch könnte der umstrittene Tankrabatt die Preise um rund 17 Cent pro Liter drücken. Aber die Mineralölkonzerne geben die Entlastung eben nicht 1:1 weiter. Claudia Wächter, Nachrichtenredaktion.
4: Ab heute brauchen die Zugreisenden auf einer stark befahrenen Strecke wieder mehr Geduld. Die Bahngeneralsanierung zwischen Hannover und Berlin hat begonnen. Die Züge werden nun 14 Monate lang über Braunschweig und Magdeburg umgeleitet und brauchen dann rund 80 Minuten länger.
6: Auf der wichtigen Ost-West-Verbindung reisen auch viele Passagiere Richtung Nordrhein-Westfalen. Eine ICE-Fahrt von Berlin nach Düsseldorf dauert wegen der Umleitung dann mindestens 5,5 Stunden. Betroffen sind auch Fahrgäste im Regionalverkehr. Die Bahn will aber während der Bauphase ein Grundangebot aufrechterhalten, teils mit Ersatzbussen. Die Einschränkungen werden deutlich länger dauern als ursprünglich geplant. Bis Ende 2027 sollen nun hunderte Kilometer Gleise, Weichen, Oberleitungen und Lärmschutzwände erneuert werden. Ursula Winkler, Nachrichtenredaktion.
4: Zum Sport. Mehr als 10 Millionen Menschen haben den ersten Sieg der deutschen Nationalmannschaft unter Jürgen Klopp gesehen. Laut AGF-Videoforschung haben im Schnitt fast 10,8 Millionen das 2:0 gegen Serbien im ZDF verfolgt. Der Marktanteil lag bei rund 47%. Damit lag das Interesse in etwa auf dem Niveau der ersten beiden Spiele unter Klopp gegen die Niederlande und gegen Griechenland.
7: Es ist jetzt 1:05.
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7: Die Sonne, die ist wieder rausgekommen und sie bekommen heute so einen richtig schönen Herbsttag. Ja, jetzt gerade, da lacht die Sonne, wie gesagt. Und das soll auch den restlichen Nachmittag so weitergehen. Hier und da kann es dann doch mal ein paar mehr Wolken geben, aber alles in allem gibt es auf jeden Fall wieder Sonne für Sie heute am Freitag. Das Ganze bei Temperaturen von gut 18 Grad. Und am Wochenende ansonsten bleibt es auch weiterhin freundlich. Morgen auch wieder Sonne bei Temperaturen bis zu 21 Grad. Der Radioaktivverkehr und heute aufpassen hier bei uns in Hameln und auch in Koppenbrügge. Da hat nämlich der Landkreis was aufgebaut. Außerdem stockender Verkehr hier bei uns auf der Münsterbrücke. Da dauert es etwas länger. Genauso wie auf der Deisterallee und auch auf der Stübestraße, genauso wie auf dem Hastenbecker Weg. Dort dauert es ein wenig länger aktuell. Falls Ihnen sonst was aufgefallen ist auf Ihrer Fahrt, dann melden Sie uns das gerne. Einfach kurz per WhatsApp-Nachricht oder Sie rufen uns an unter der 05151 und dann 6x5. Fahren Sie wie immer vorsichtig.
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7: Ja, wir haben den Freitag. Das Wochenende ist schon wieder zum Greifen nah, würde ich sagen. Und morgen, da ist sogar Feiertag. Ich hatte es zwischenzeitlich irgendwie auch so ein bisschen verpennt, weil morgen ja sowieso Samstag ist. Aber nein, morgen ist Tag der Deutschen Einheit. Das heißt, nicht vergessen, heute noch einkaufen zu gehen. Denn morgen, ja, da stehen Sie dann vor verschlossenen Türen. Also hier Ihr Reminder, jetzt nochmal kurz einen Abstecher machen zum Einkaufen. Und passend zum Tag der Deutschen Einheit können Sie morgen früh auch gleich radioaktiv einschalten, denn wir haben eine Sonderbürgerfunksendung, die auch schon direkt morgen früh um 8 Uhr morgens, also was für alle Frühaufsteher, was genau Sie dort erwartet, darüber reden wir gleich. Mein Name ist Luna Schubert, ich begleite Sie heute durch den Freitagnachmittag und dann natürlich auch wohlverdient ins Wochenende. Hallo!

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0: 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Zu diesem Anlass können Sie morgen früh eine besondere Sendung hier bei uns bei Radioaktiv hören, mit Texten eines Dichters, der als einer der schärfsten Beobachter des 20. Jahrhunderts gilt und die Zerrissenheit Deutschlands nach dem Zweiten Weltkrieg selbst schmerzhaft miterlebt und geprägt hat. Bertolt Brecht. Was Sie morgen ab 8 Uhr hier bei Radioaktiv genau erwartet, das beschreibt jetzt aber einmal der Moderator Jürgen Schormann.
1: Ja, da geht es aus einem zweiten besonderen Anlass. 70 Jahre ist Bertolt Brecht nun inzwischen nicht mehr unter uns. Bertolt Brecht hat ja auch Dramen geschrieben und vieles andere. Aber sein Anteil an lyrischer Literatur ist, wie schon der große Marcel Reich-Ranicki gesagt hat, eigentlich das Allerbeste, was er gemacht hat. Also eine Sendung mit Gedichten von Bertolt Brecht unter dem Titel »Die Welt uns endlich häuslich einzurichten«. Dahinter steckt die Idee, dass wir vielleicht endlich mal versuchen sollten, die Dinge aufzuspüren in dieser Welt, in dieser Politik, in unserer Umgebung, die ungut sind, die unser seelisches Wohlbefinden stören oder die uns daran hindern, so harmonisch zu leben, wie wir das eigentlich möchten. Und darauf will er den Finger legen, dass da vieles fehlt und das kommt in den Texten also auch durchaus zum Ausdruck. Da wird diagnostiziert, aber es werden auch Vorschläge gemacht und das ist beides in dieser Lesung und in seinen sehr schönen lyrischen Texten zu erleben.
0: Und obwohl die Texte teils weit über 70 Jahre alt sind, klingen sie überraschend aktuell, wie Schormann beim Zusammenstellen der Sendung festgestellt hat.
1: Also die ist voll von Anspielungen, wenn man will, an unsere heutige Situation. Man kann natürlich auch sagen, wie weit wir nicht dahin gekommen sind, wohin wir eigentlich müssten. Das sehen wir ja, wenn wir in unsere Gegenwart gucken, leider auch jeden Tag. Aber auch das Thema Umwelt spielt eine Rolle bei ihm. Also dieses nicht optimale Verhältnis, das wir haben zu unserer Umwelt, indem wir sie ausbeuten, indem wir sie falsch behandeln, indem wir sie verhunzen. Also er zeigt auf und bittet, denkt nach. So ist ja auch sein episches Theater entstanden. Wir zeigen nicht eins zu eins die Realität, sondern wie sie sein könnte oder wie sie nicht sein sollte. Also er fordert auf zum Mitdenken mit Hilfe seiner Literatur. Das ist seine große Leistung. Und deswegen ist die Auswahl, die ich getroffen habe, jetzt absolut aktuell.
0: Die Sendung »Und die Welt uns endlich häuslich einzurichten«, Gedichte von Bertolt Brecht mit Jürgen Schormann, können Sie dann morgen früh hören. Genau hier bei Radioaktiv ab 8 Uhr morgens dann nach den Nachrichten. 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

0: Und gleich, da gibt's hier So Am I von Ava Max. Und dann Killing Me Softly.
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0: Es ist so ein richtig schöner Herbsttag hier bei uns in Hameln. Die Sonne, die strahlt nämlich und so soll es auch den weiteren Nachmittag noch weitergehen. Also Sonne gibt's heute noch. Ja, hier und da ist es dann auch mal so ein bisschen bedeckter, dass ein paar mehr Wolken aufziehen, aber alles in allem eigentlich sehr schön. Das Ganze bei 18 Grad und auch das weitere Wochenende, das sieht freundlich aus. Es bleibt trocken und auch die Sonne bleibt Ihnen noch erhalten.
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0: Mein Name ist Luna Schubert. Hallo.

0: Trotz Schlamm, Regen und trübem Himmel konnten Kinder im Alter von 3 bis 10 Jahren gestern am Donnerstagnachmittag im Bürgergarten basteln, spielen und erleben. Das alljährliche Kinderfest der Elisabeth-Selbert-Schule, das stand nämlich an. Dieses Jahr unter dem Motto Rattenfängerfest. Und was es alles zu entdecken gab und woran die Kinder besonders viel Freude hatten, das hat uns Antonia Fiedler, Schülerin der Elisabeth-Selbert-Schule, mal selbst verraten.
1: Man kann hier sehr viel entdecken, man kann hier Schubkarre fahren und dabei Ratten transportieren. Man kann sich schminken lassen, man kann Freundschaftsarmbänder basteln. Ja, man kann so eine Rutschbahn mit Schmierseife machen, das ist auch sehr lustig. Man kann sich eine Theatervorstellung angucken und man kann zum Beispiel auch in die Kinderdisco gehen.
0: Außerdem wird betont, dass in diesem Jahr eine Aktion ganz besonders gut von den Kindern angenommen wurde.
1: Also auf jeden Fall die Kinderdisco, vielleicht auch, weil sie überdacht ist, aber weil da natürlich auch am meisten Stimmung ist. Aber auch unser Schubkarrenstand kommt sehr gut an bei den Kindern.
0: Doch nicht nur Kinderdisco und der Rattentransport kamen in diesem Jahr gut bei den Kindern an. Insgesamt sei es trotz des Regens ein richtig tolles Fest geworden.
1: Also zuerst hatten wir bei den Vorbereitungen wirklich Bedenken, ob überhaupt Besucher kommen, weil es vorhin ja wirklich sehr doll geregnet hat. Aber zum Glück hat der Regen jetzt aufgehört und wie man sieht, sind sehr viele Besucher da und das haben auch alle Spaß dabei.
0: Und auch Hauptorganisatorin und Oberstudienrätin der Abteilung Sozialpädagogik Annette Kessler ist mit der Arbeit ihrer Schülerinnen und Schüler und dem Fest mehr als nur zufrieden.
2: Ich bin super, super zufrieden. Die Schüler haben ganz viele Kompetenzen erweitert. Wissen Sie, das geht schon los mit, ich brauche einen Pavillon und der muss ja auch abgespannt werden, damit der nicht dann gleich wegfliegt. Solche Kompetenzen. Wie gehe ich auf Kinder zu, die ein bisschen schüchtern sind? Was mache ich, wenn Kinder ganz mutig sind, aber vielleicht schon das dritte Mal an meinem Stand und sie sollen noch mal an einen anderen Stand gehen und so weiter und so weiter. Und das finde ich bei den 45 Spielständen, die wir entwickelt haben, richtig toll.
0: Also ein rundum gelungenes Fest der Elisabeth-Selbert-Schule für Klein und Groß hier in unserem schönen Bürgergarten im Herzen Hamelns.

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1: Vielleicht ja heute zur Bürgersprechstunde mit dem Bürgermeister Tarek Onnecin und zwar im Feuerwehrhaus in Hessisch-Oldendorfer Ortsteil Krückeberg. Dazu wird nämlich ganz, ganz herzlich eingeladen. Und zwar alle Einwohnerinnen und Einwohner haben dann dort die Gelegenheit, ihre Anliegen, Fragen und auch Ideen, aber natürlich auch Kritik direkt im persönlichen Gespräch mit dem Bürgermeister vorzubringen. Nutzen Sie also die Chance, aktuelle Themen, die Sie bewegen, anzusprechen und gemeinsam über die Zukunft von Krückeberg und der Stadt Hessisch-Oldendorf zu diskutieren. Vorher anmelden müssen Sie sich auch gar nicht. Sie können einfach so vorbeikommen. Also schauen Sie sehr, sehr gerne vorbei. Das Ganze ist heute von 17 bis 20 Uhr im Feuerwehrhaus im Ortsteil von Hessisch-Oldendorf-Krückeberg. Und jetzt möchte ich Sie noch ganz herzlich einladen und zwar zu einem Benefizkonzert. Die Initiative der Deponiert, die lädt Sie dazu nämlich ein. Und zwar dieses Benefizkonzert ist eben zugunsten des Rechtshilfefonds der Initiative. Für die passende Stimmung sorgt an dem Abend, also heute Abend, die Formation Wrecked Sky. Die handgemachte Liveband aus Bückeburg, die bewegt sich musikalisch, nämlich stilistisch, so ein bisschen zwischen Country Blues, Southern Rock'n'Roll, Rockabilly und Bluegrass. Mit spürbarer Leidenschaft bringt die Band die großen Klassiker der America Music nah am Original auf die Bühne. Das Benefizkonzert gibt's heute Abend im Kulturzentrum Brunotte in Cobbenbrügge. Los geht's um 18.30 Uhr. Eintritt ist natürlich frei, Spenden sind herzlich willkommen.
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0: Und gleich nach den Nachrichten, da geht's hier weiter mit Musik von Herbert Grönemeyer und Männer. Und dann gibt's We Are Young von Fun featuring Janelle Monáe. Jetzt aber erstmal die Nachrichten um 14 Uhr.
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0: Der Fleckenkoppenbrügge bleibt Mitglied im Landschaftsverband. Die Nachrichten jetzt mit Kerstin Wilke.
2: Der Rat Koppenbrügge hat beschlossen, die Kündigung der Mitgliedschaft im Landschaftsverband Hameln-Pyrmont zurückzuziehen. Hintergrund ist ein Kompromiss zur angekündigten Beitragserhöhung. Der Landschaftsverband Hameln-Pyrmont unterstützt die Städte und Kommunen bei kulturellen Veranstaltungen und benötigt mehr Geld, um sich zu erweitern. Koppenbrügges Beitrag sollte laut Ankündigung im nächsten Jahr von bislang 2.600 auf knapp 12.000 Euro steigen. In Gesprächen mit dem Landschaftsverband, den Fraktionsvorsitzenden und der Verwaltung wurde jetzt ein neuer Vorschlag erarbeitet. Dieser sieht vor, die Beiträge auf Grundlage der Einwohnerzahlen neu zu berechnen und erst 2028 anzupassen. Bürgermeister Thomas Küllig begrüßt die Ratsentscheidung.
3: Wir als Fleckenkoppenbrügge wollten genau das auch nur deutlich machen, dass es eine Überarbeitung unserer Beiträge und Inhalte zwingend notwendig ist. Wir wissen, was der Landschaftsverband für unsere Städte und Gemeinden leistet. Und von daher freue ich mich, dass wir als Gemeinde weiterhin Mitglied sind.
2: In Emmertal haben sich die beiden großen Fraktionen aus CDU und SPD erneut für Gespräche zur Zusammenarbeit im Rat ausgesprochen. Rolf Keller, CDU, und Ralf Böhm, SPD, sagten, die Fraktionen seien geneigt, weiterhin zusammenzuarbeiten. Erste Gespräche seien für die zweite Oktoberhälfte vorgesehen. Während der ausgehenden Ratsperiode hatten beide Fraktionen erfolgreich kooperiert. Zum Sport. Für den VfL Hameln wird es heute Abend ernst. Nach 4 Niederlagen aus den ersten 4 Spielen steht in der Handball-Regionalliga das Heimspiel gegen den Tabellendritten TuS Grün-Weiß-Himmelstür an. Der VfL ist Vorletzter und wartet noch auf den ersten Punkt. Anwurf ist um 20 Uhr. Im Basketball steht für die erste Herren des VfL Hameln das nächste Heimspiel in der Regionsliga an. Um 19.30 Uhr empfängt die Mannschaft heute den SV Gerden in der Halle Einsiedlerbach. Nach den ersten beiden Saisonspielen steht der VfL bei einer knappen Niederlage und einem deutlichen Sieg. Trainer Tobias Jung kann voraussichtlich auf einen vollen Kader zurückgreifen. Mit dem SV Gerden wartet allerdings eine schwere Aufgabe. Die Gäste konnten ihre beiden bisherigen Saisonspiele deutlich für sich entscheiden. Darüber hinaus läuft mit Philipp Zwiener ein ehemaliger Bundesliga- und Nationalspieler für Gerden auf. Soweit die Meldungen aus der Region und jetzt weiter mit den Weltnachrichten.
4: Ich bin Dirk Zeitler. Kommt doch noch das Aus für Galeria? Die angeschlagene Warenhauskette hat beim Amtsgericht Düsseldorf erneut Insolvenz beantragt. Der Geschäftsbetrieb der 83 verbliebenen Filialen soll erst einmal weiterlaufen.
5: Galeria kommt aus den Finanznöten einfach nicht heraus. Es ist bereits die 4. Pleite innerhalb der letzten 6 Jahre. Dennoch will die Warenhauskette weitermachen. Der jetzige Insolvenzantrag soll dazu dienen, stabile Verhältnisse zu schaffen. Aktuell stehen auch 33 Warenhäuser auf dem Prüfstand. Denn nur wer profitabel wirtschaftet, soll bei Galeria eine Zukunft haben. Die rund 12.000 Mitarbeiter müssen nun erneut um ihre Arbeitsplätze bangen. Tanja Wagner, Nachrichtenredaktion.
4: Einen Tag nach der Senkung der Energiesteuer sind die Spritpreise wieder leicht gestiegen. Nach ADAC-Angaben kostete Super E10 am Morgen bundesweit im Schnitt rund 2,10 Euro je Liter. Das waren 3,6 Cent mehr als gestern zur gleichen Zeit. Diesel verteuerte sich um 3,9 Cent auf knapp 2,25 Euro. Am ersten Tag des Tankrabatts waren die Preise noch deutlich stärker gefallen. In Bremen beginnen heute die Feierlichkeiten zum Tag der Deutschen Einheit. Am Nachmittag wird das Bürgerfest eröffnet. Bis Sonntag sind mehr als 700 Veranstaltungen geplant. Bremen ist dieses Jahr der zentrale Austragungsort der bundesweiten Feierlichkeiten.
6: Erwartet werden rund 400.000 Besucherinnen und Besucher. In der Innenstadt und am Weserufer gibt es kostenlose Konzerte, Diskussionen, Führungen und Ausstellungen. Auch Bundesrat, Bundestag, Bundesregierung und Bundesverfassungsgericht stellen ihre Arbeit vor. Das Motto der Feierlichkeiten lautet: Viele stärken ein Land. Zum offiziellen Festakt am Samstag werden unter anderem Bundespräsident Frank-Walter Steinmeier, Bundeskanzler Friedrich Merz und Bundestagspräsidentin Julia Klöckner erwartet. Thomas Bleskin, Nachrichtenredaktion.
4: Bundesfinanzminister Klingbeil hält an der Zuckersteuer fest, trotz des vorläufigen Stopps aus dem Kanzleramt. Das Ziel bleibt klar, wir haben verabredet, eine Zuckersteuer einzuführen. Wir werden das auch tun, sagte Klingbeil im ZDF und bei RTL NTV. Er sei zuversichtlich, dass die Koalition schnell zu einer Einigung kommt. Mit der Steuer will Klingbeil auch Getränkehersteller dazu bewegen, den Zuckergehalt zu senken.
0: Es ist jetzt 2:05.
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0: Die Sonne, die ist jetzt wieder rausgekommen und es ist richtig schön freundlich. Also die strahlt hier wirklich sehr, aber es sind auch ziemlich viele Wolken dazu noch am Himmel. Also es gibt so eine gute Mischung. Das Ganze bei gut 18 Grad, kaum Wind und es soll auch trocken bleiben. Und das restliche Wochenende, das sieht auch ähnlich aus. Es gibt für Sie wieder auch mehr Sonne, hier und da mal ein paar Wolken. Und das Ganze bei morgen am Samstag höchstens 21 Grad. Der Radioaktivverkehr, heute aufpassen, hier bei uns in Hameln und auch in Koppenbrügge, der wird nämlich was vom Landkreis aufgebaut und wenn Sie da zu schnell sind, dann kann es ganz schnell teuer werden. Außerdem stocken der Verkehr bei uns in Hameln und zwar rund um den Hamelner Bahnhof, da dauert es aktuell länger, dann auch Teile der Deisterstraße, wenn Sie da drauf fahren, da kann es dann vom Hamelner Bahnhof aus kommt, auch ein bisschen länger dauern. Außerdem dann noch auf dem Hastenbecker Weg und auch auf der Basbeckstraße dauert es etwas länger, genauso wie auf der Münsterbrücke. Falls Ihnen sonst was aufgefallen ist, melden Sie uns das gerne, rufen Sie uns einfach an oder schreiben Sie eine WhatsApp-Nachricht an uns an die 05151 und dann 6x5. Gute Fahrt!
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0: Wir schauen gleich erstmal wieder drauf, was es Sportliches am Wochenende hier bei uns in der Region gibt. Denn wenn Sie sich jetzt denken, na, ich weiß irgendwie gerade schon wieder gar nicht so genau, was es so zu sehen gibt. Einen kleinen Teaser gab es ja gerade schon hier in den Regionalnachrichten. Denn im Handball, da bangt man, dass man vielleicht heute doch mal ein Pünktchen mitnehmen kann. Aber alles nochmal zusammengefasst, was am Wochenende hier im Fuß- und Handball ansteht, hören Sie natürlich auch gleich nochmal hier bei uns. Einmal kompakt zusammengefasst von meinem Kollegen Anton Posnack, Sommer. Gibt's gleich hier vorher aber noch ein bisschen Musik. Mein Name ist Luna Schubert. Hallo.

0: wichtiges Sportwochenende steht im Weserbergland bevor. Der VfL Hameln, der kämpft in der Handball-Regionalliga um die ersten Punkte der Saison. Die HSG Blombeck-Lippe will in der Champions League ebenfalls erstmals punkten. Und im Fußball wollen gleich zwei Tabellenführer aus der Region ihre Spitzenposition verteidigen. Das und mehr in unserer Sportvorschau. Fürs Wochenende gibt's jetzt mit Anton Posnack-Sommer.
1: Für den VfL Hameln wird es am Freitagabend ernst. Nach 4 Niederlagen aus den ersten 4 Spielen wartet in der Handball-Regionalliga das Heimspiel gegen den Tabellendritten TuS Grün-Weiß-Himmelstür. Trainer Marc Siegesmund spricht von einem Charaktertest. Der VfL ist derzeit Vorletzter und wartet noch auf die ersten Punkte. Anwurf ist am Freitag um 20 Uhr in der Sporthalle in Afferde. International gefordert ist die HSG Blombeck-Lippe. In der Champions League empfangen die Blombergerinnen am Samstag um 16 Uhr Podravka Vegeta. Beide Mannschaften stehen nach 3 Spielen noch ohne Punkte da. Für Blomberg bietet das direkte Duell damit die Chance auf die ersten Zähler in der Königsklasse. Im Fußball will Landesliga-Spitzenreiter SSG Halvesdorf seine Erfolgsserie fortsetzen. Nach 6 Siegen in Folge empfängt die SSG am Sonntag um 15 Uhr den OSV Hannover. Halvesdorf führt die Tabelle mit 18 Punkten an, muss aber auf einige Verletzte verzichten. Auch die Frauen von Blau-Weiß-Tündern-Hastenbeck gehen als Tabellenführer ins Wochenende. Nach dem Pokalaus in Rodenberg soll in der Oberliga wieder ein Erfolg her. Am Sonntag um 13.30 Uhr kommt Aufsteiger SV Weihe in den Sparkassen-Sportpark nach Hastenbeck. BWS Tündern-Hastenbeck ist in der Liga nach 6 Spielen noch ungeschlagen. Basketball gibt es am Freitagabend in Hameln. Der VfL empfängt um 19.30 Uhr den SV Gerden. Bei den Gästen steht mit Philipp Zwiener, ein ehemaliger Bundesliga- und auch Nationalspieler im Kader. Und in der Fußball-Bezirksliga wartet auf den FC Bad Pyrmont-Hagen eine schwere Aufgabe beim Tabellenführer TSV Basinghausen. Tündern versucht nach 9 Niederlagen in Folge beim MTV Rehren die ersten Punkte der Saison zu holen. Außerdem steigt das Nachbarschaftsduell zwischen dem TB Hillixfeld und auch Eintracht Afferde. Und am Samstag empfängt Blau-Weiß-Salzhemmendorf nach 4 Niederlagen in Serie den SV Ambergau Bockenem.
0: Soweit die Sportvorschau mit Anton Posnack-Sommer.

0: Und gleich, da gibt's hier Hypnotized von der Purple Disco Machine. Und dann Just For You von Lionel Richie.
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0: Ein richtig guter Start ins Wochenende, was das Wetter betrifft, denn heute da gibt es richtig viel Sonne für Sie. Es ist so ein richtig schöner, gemütlicher Herbsttag. Um die 19 Grad haben wir hier in Hameln. Dazu bleibt es heute trocken, dazu fast gar kein Wind. Hier und da ein paar Wolken am Himmel, aber weitestgehend freundlich. Morgen geht es auch eigentlich munter so weiter. 21 Grad maximal, dazu eine Mischung aus Sonne und Wolken.
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0: Mein Name ist Luna Schubert und hier gibt's jetzt Hypnotize von der Purple Disco Machine und Sophie and the Giants. Viel Spaß!

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1: Er besteht im Wesentlichen nur aus drei Zutaten: Wasser, Gerstenmalz und Hefe. Und er hat seine ganz eigene Fangemeinde. Die Rede ist von einer besonderen alkoholhaltigen Flüssigkeit, nämlich dem Whisky. Dieser Leidenschaft widmen sich seit 2022 auch der Whisky Club Hameln, der mit rund 70 Mitgliedern einer der größten Clubs seiner Art in Deutschland ist. Er hat deshalb für heute und morgen das erste Weser Whisky Festival in Hameln auf die Beine gestellt. Und was für ihn die besondere Faszination von Whisky ausmacht, das beschreibt Matthias Hackbart. Er ist nämlich der Initiator des Whisky Clubs und auch sein erster Vorsitzender.
2: Das ist so vielfältig. Zum einen ist Whisky ein sehr individuelles Getränk. Das schmeckt mir, es muss aber dem anderen nicht schmecken. Aber es ist halt für sich immer eine neue Entdeckungsreise, die man begeht. Jeder neue Whisky, den man nicht kennt, ist erstmal ein Erlebnis. Man muss mit dem sich beschäftigen. Mich fasziniert einfach, wie aus zwei einfachen Zutaten und einem alten Holzfass so was Cooles entstehen kann.
1: Und Schatzmeister Benjamin Lausch, der ergänzt:
3: Es gibt Whiskys, die sind ganz mild.

0: gestellt.
1: Wie kriegen wir noch mehr Menschen in der Region an dieses Getränk ran, ohne dass sie immer zu einem Tasting kommen müssen und die gesamte Bandbreite erleben können? Was eignet sich besser dafür? Eine Messe oder ein Festival, wo es nur um dieses Thema geht, wo es nicht ums Trinken geht, sondern ums Erleben von Whisky geht. Wo man da Sachen probieren kann, die man sonst nicht probieren könnte, weil wir Menschen dabei haben, die Whiskys mitbringen, die weit älter als 40 Jahre sind, die man dort einfach verkosten kann. Ich glaube, es geht uns darum, wie können wir Whisky noch erlebbarer machen.
0: Und genau zu diesem Zweck hat der Whisky Club etwa 20 Ausstellerinnen und Aussteller aus dem gesamten Bundesgebiet eingeladen. Das sagt Benjamin Lausch.
2: Das sind von Destillerien aus Deutschland, die wirklich ihren eigenen Whisky produzieren und das auch vorstellen, über Händler, hier aus der Region auch, als auch Leute, die ganz speziell Whiskys aus bestimmten Destillerien in Schottland zum Beispiel anbieten. Also es ist eine ziemlich bunte Mischung. Wir haben deine eigene Abfüller, also die Fässer kaufen und quasi dann so eine eigene Abfüllung herausbringen. Und wir haben auch Importeure für Deutschland, also die wirklich aus vielen Destillen auf der Welt bei uns entsprechend Deutschland Whisky einführen.
0: Daneben können Sie dort auch ein bisschen Gin, Rum und Wein kennenlernen. Am Samstag, also morgen, dürften echte Dudelsackklänge und Highland Dance für die richtige Atmosphäre natürlich ebenfalls nicht fehlen. Und für alle, die jetzt auf den Geschmack gekommen sind, die Location ist das Forum Hameln am Hastenbecker Weg und das heute ab 15 Uhr und morgen am Tag der Deutschen Einheit dann schon ab 12 Uhr. Und zum Schluss jetzt auch noch der zukünftige Gruß unter den Whisky-Fans.
1: Also ich würde sagen, Slansche und der Raum würde unisono antworten, Slansche war.
0: Also das Weser Whisky Festival gibt's heute und morgen. Alle Infos dazu, die finden Sie auch nochmal auf unserer Website unter radio-aktiv.de.

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1: Vielleicht ja heute noch zur Langnacht der Demokratie in Holzminden. Die Kreisvolkshochschule Holzminden, die lädt sie nämlich dazu ein, unter dem Motto Demokratie feiern und miteinander erleben. Dort erwartet sie ein abwechslungsreiches Programm mit Workshops, Mitmachaktionen und Möglichkeiten zum Austausch. Den gemeinsamen Abschluss bildet dann das Singen in der Aula des Kampe-Gymnasiums unter dem Titel Der Demokratie eine Stimme geben. Also, die lange Nacht der Demokratie gibt's heute in der Kreisvolkshochschule in Holzminden, beginnt in gut einer Stunde, nämlich um 16 Uhr und geht dann bis 20 Uhr. Und auch heute Abend, da gibt es noch ein Literaturkonzert und zwar hier im Theater Hameln unter dem Titel Deutschland, siehst du das nicht? Erleben Sie dort einen packenden und hochaktuellen Abend über den Untergang der Weimarer Republik, der die Parallelen zu unserer Gegenwart eindringlich beleuchten soll. Das Literaturkonzert, das setzt ein musikalisches und literarisches Denkmal für eine Epoche, die von einer einmaligen kulturellen Blüte geprägt war, aber ebenso von dramatischem Zerfall demokratischer Strukturen. Der bekannte Schauspieler Roman Knizka, der leiht den historischen Zeugnissen seine Stimme und warnt eindringlich vor den Folgen von Radikalisierung und gesellschaftlicher Gewalt. Tickets für das Literaturkonzert Deutschland siehst du das nicht, was es heute Abend um 19.30 Uhr im Hamelner Theater gibt, die kriegen Sie auch im Internet auf der Website vom Theater Hameln. Also schauen Sie gerne heute vorbei zum Literaturkonzert mit Roman Knizka. Deutschland siehst du das nicht im Theater Hameln um 19.30 Uhr.
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0: Und gleich nach den Nachrichten gibt es hier 5 a.m. von Michael Schulte. Und ein Kiss on My List von Hall & Oates. Es ist jetzt 15 Uhr.
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0: Der Flecken Koppenbrücke bleibt Mitglied im Landschaftsverband. Die Nachrichten jetzt mit Kerstin Wilke.
2: Der Rat Koppenbrügge hat beschlossen, die Kündigung der Mitgliedschaft im Landschaftsverband Hameln-Pyrmont zurückzuziehen. Hintergrund ist ein Kompromiss zur angekündigten Beitragserhöhung. Der Landschaftsverband Hameln-Pyrmont unterstützt die Städte und Kommunen bei kulturellen Veranstaltungen und benötigt mehr Geld, um sich zu erweitern. Koppenbrügges Beitrag sollte laut Ankündigung im nächsten Jahr von bislang 2.600 auf knapp 12.000 Euro steigen. In Gesprächen mit dem Landschaftsverband, den Fraktionsvorsitzenden und der Verwaltung wurde jetzt ein neuer Vorschlag erarbeitet. Dieser sieht vor, die Beiträge auf Grundlage der Einwohnerzahlen neu zu berechnen und erst 2028 anzupassen. Der deutsche Schauspieler und Hörbuchsprecher Roman Knischka präsentiert heute im Hamelner Theater sein Programm Deutschland, siehst du das nicht? Das Literaturkonzert, das zusammen mit dem Bläserquintett Opus 45 entstanden ist, nimmt Bezug auf die politische Lage in Deutschland und das Erstarken der Rechten. Es wurde letztes Jahr mit dem Hans-Frankenthal-Preis der Stiftung Auschwitz-Komitee ausgezeichnet. Gelesen wird nicht nur aus Zeitzeugnissen von Erich Kästner, Kurt Tucholsky oder Sebastian Haffner, sondern auch aus dem Recherchematerial des Hamelner Historikers Bernhard Gelder-Blohm.
3: Ich wurde von der Managerin dieses Theaters, von Herrn Knitzka, angesprochen. Er bekommt insgesamt 4 Beiträge. Einen, da ist man so erinnert an die Sprache der AfD heute. Da gibt es einen anonymen Brief der NSDAP, der in die Briefkästen geworfen wurde, der auffordert zum Vorgehen gegen Sozialdemokraten, gegen Kommunisten, gegen Gewerkschafter in einer unüberbietbar rüden Sprache.
2: Das Literaturkonzert in Deutschland, siehst du das nicht, beginnt heute um 19.30 Uhr. Auf dem Gelände des Rommelbads in Bad Münder ist an diesem Wochenende Mittelaltermarkt. Händler bieten unter anderem Gewandung, Schmiedekunst, Lederwaren, Schmuck, Seife, Bienenprodukte, Felle und Holzschnitzerei sowie vielfältige Speisen an. Besonders für die jüngeren Besucher gibt es ein umfangreiches Mitmachprogramm. Unter anderem Axtwerfen, Bogenschießen, Armbrustschießen, Speerwerfen oder Kerzenziehen. Dazu gibt es Schaukämpfe, Waffenkunde und Lager, die das mittelalterliche Alltagsleben anschaulich darstellen wollen. Der Mittelaltermarkt geht heute von 17 bis 22 Uhr, morgen von 11 bis 22 Uhr und am Sonntag von 11 bis 17 Uhr. Kinder bis 14 Jahren haben freien Eintritt. Soweit die Meldungen aus der Region und jetzt weiter mit den Weltnachrichten.
4: Ich bin Dirk Zeitler. Galleria ist zum 4. Mal in 6 Jahren insolvent. Die Gewerkschaft Verdi spricht von haarsträubenden Managementfehlern und kritisiert, dass Gesellschafter keine nachhaltigen Investitionen getätigt hätten. Für die rund 12.000 Beschäftigten herrsche eine völlige Ungewissheit. Die 83 Filialen sollen vorerst weiterlaufen. Die Fahrt zur Tankstelle sorgt bei vielen Autofahrern für Ernüchterung. Auch heute am Tag 2 des Tankrabatts kostet Sprit wieder mehr als 2 Euro pro Liter. Laut dem Portal Tankerkönig liegt der Liter Super E10 bundesweit im Durchschnitt bei knapp 2,10 Euro. Diesel ist noch teurer.
5: Immerhin, es tut sich etwas, trösten sich viele Autofahrer. Kaum jemand hat damit gerechnet, dass der Spritpreis dauerhaft unter 2 Euro fällt. Wie gestern für kurze Zeit. Doch dann um 12 Uhr knallten die Preise wieder rauf. Theoretisch könnte der umstrittene Tankrabatt die Preise um rund 17 Cent pro Liter drücken. Aber die Mineralölkonzerne geben die Entlastung eben nicht 1:1 weiter. Claudia Wächter, Nachrichtenredaktion.
4: In Bremen beginnen heute die Feierlichkeiten zum Tag der Deutschen Einheit. Am Nachmittag wird das Bürgerfest eröffnet. Bis Sonntag sind mehr als 700 Veranstaltungen geplant. Bremen ist dieses Jahr der zentrale Austragungsort der bundesweiten Feierlichkeiten.
6: Erwartet werden rund 400.000 Besucherinnen und Besucher. In der Innenstadt und am Weserufer gibt es kostenlose Konzerte, Diskussionen, Führungen und Ausstellungen. Auch Bundesrat, Bundestag, Bundesregierung und Bundesverfassungsgericht stellen ihre Arbeit vor. Das Motto der Feierlichkeiten lautet: Viele stärken ein Land. Zum offiziellen Festakt am Samstag werden unter anderem Bundespräsident Frank-Walter Steinmeier, Bundeskanzler Friedrich Merz und Bundestagspräsidentin Julia Klöckner erwartet. Thomas Bleskin, Nachrichtenredaktion.
4: Ein 42-jähriger Deutscher sitzt nach einer mutmaßlich mutwilligen Kollision mit drei Autos bei Reutlingen wegen versuchten Mordes in Untersuchungshaft. Er soll sein Fahrzeug am Montag absichtlich in den Gegenverkehr gelenkt haben. Dabei erlitten alle drei beteiligten Fahrer schwere Verletzungen. Dashcam-Aufnahmen eines Zeugen gelten als Beweis für das gezielte Manöver.
0: Es ist jetzt 3:06.
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0: Es ist richtig schön freundlich hier bei uns in Hameln. Der Freitagnachmittag, der verspricht Ihnen noch ganz viel Sonne. Hier und da auch mal ein paar Wolken, aber es sieht richtig schön aus, das Ganze bei 19 Grad. Morgen dann zum Wochenende hin bleibt es ähnlich. Die Sonne bleibt Ihnen erhalten, hier und da aber auch ein paar Wolken. Es wird sogar ein bisschen wärmer morgen noch mit 21 Grad. Dazu bleibt es trocken und wenig Wind. Der Radioaktivverkehr und heute aufpassen in Koppenbrügge und auch hier in Hameln. Da wird nämlich vom Landkreis ausgeblitzt. Außerdem stockender Verkehr auf der Deisterstraße, da dauert es etwas länger, genauso wie auf der Tunnelstraße und auch auf der Münsterbrücke. Ansonsten wurde uns nichts gemeldet, falls Ihnen aber was aufgefallen sein sollte. Vielleicht stehen Sie irgendwo im Stau oder Sie haben einen Blitzer gesehen, dann melden Sie uns das sehr, sehr gerne. Einfach kurz eine WhatsApp-Nachricht an uns schreiben, an die 05151 und dann 6x5. Ich wünsche Ihnen jetzt noch eine gute Weiterfahrt und kommen Sie gut an Ihr Ziel.
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0: Der Rat Koppenbrügge, der wollte eigentlich nicht mehr Teil des Landschaftsverbands Hameln sein. Vielleicht haben Sie das auch eben schon bei uns hier in den Nachrichten gehört. Grund war eben die massive Erhöhung der Beiträge. Gestern, da haben Sie die Kündigung dann aber einstimmig zurückgezogen. Warum? Ja, alle Einzelheiten dazu, die hören Sie gleich hier auch nochmal von uns zusammengefasst. Mein Name ist Luna Schubert. Vorher gibt's jetzt ein bisschen Musik für Sie.

0: Der Flecken-Koppenbrügge ist seit 1996 Mitglied im Landschaftsverband Hameln-Pyrmont. Der hatte vor ein paar Wochen den Koppenbrüggern mitgeteilt, dass die Beiträge ab dem 1. Januar des nächsten Jahres von bisher rund 2.600 Euro auf nun knapp 12.000 Euro steigen sollten. Und ja, also das ist ja auf jeden Fall schon mal eine ganz schön krasse Erhöhung. Naja, und das hat den Rat in Koppenbrügge dann dazu bewogen, aus dem Landschaftsverband Hameln-Pyrmont bis zum 31.12. diesen Jahres auszutreten. Jetzt gibt's aber eine Wendung der Ereignisse und gestern tagte dann der alte Rat nochmal. Karin Seifert berichtet drüber.
1: Die Rücknahme der Kündigung der Mitgliedschaft im Landschaftsverband Hameln-Pyrmont hat der Rat gestern einstimmig beschlossen. Bürgermeister Thomas Küllig dazu.
2: Wir als Flecken-Koppenbrügge wollten genau das auch nur deutlich machen, dass es eine Überarbeitung unserer Beiträge und Inhalte zwingend notwendig ist. Wir wissen, was der Landschaftsverband für unsere Städte und Gemeinden leistet. Und von daher freue ich mich, dass wir als Gemeinde weiterhin Mitglied sind.
1: Der Landschaftsverband Hameln-Pyrmont will sich erweitern und unterstützt die Städte und Kommunen bei kulturellen Veranstaltungen und braucht mehr Geld. Die hohen Beiträge sollen aber erst einmal auf Eis gelegt werden. Zum 01.01.2027 gibt es keine Erhöhung. Nach Gesprächen mit dem Landschaftsverband, den Fraktionsvorsitzenden und der Verwaltung wurde ein Vorschlag erarbeitet. Ab dem 1. Januar 2028 sollen die Beiträge aufgrund der Einwohnerzahlen neu berechnet werden. Rainer Olze, SPD, war für die Rücknahme der Kündigung und fand auch die angekündigte Erhöhung damals drastisch zu hoch.
3: Ja, absolut. Wir haben da jetzt rund 8.000 Euro rausgeholt. Und wenn man sich nicht wehrt, vom Aufgeben hat noch nie einer gewonnen.
0: Der Rat Koppenbrügge hat gestern in seiner Ratssitzung die Kündigung der Mitgliedschaft im Landschaftsverband Hameln-Pyrmont also einstimmig zurückgezogen.

0: Davor jetzt aber erstmal die Schlagzeilen um 15.30 Uhr.
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2: Die Waldkindertagesstätte Waldmäuse auf dem Hamelner Klüt bleibt geschlossen und wird nicht mehr saniert. Die Stadt hat das Vorhaben aufgegeben, da die Kosten immer weiter gestiegen sind. Für Gutachten und Untersuchungen sind mittlerweile rund 50.000 Euro zusammengekommen. Die Kosten für die Sanierung wurden zuletzt auf 1 Million Euro geschätzt. Eine Alternative für die betroffenen Kinder könnte ein Bauwagen sein. Dafür muss es allerdings noch Gespräche geben und auch der Stadtrat muss zustimmen. Auf dem Gelände des Rummelbads in Bad Münder ist an diesem Wochenende Mittelaltermarkt. Händler bieten unter anderem Gewandung, Schmiedekunst, Lederwaren, Schmuck, Seife, Bienenprodukte und mehr an. Besonders für die jüngeren Besucher gibt es ein umfangreiches Mitmachprogramm. Unter anderem mit Axtwerfen, Bogenschießen, Armbrustschießen oder Speerwerfen. Dazu gibt es Schaukämpfe, Waffenkunde und Lager, die das mittelalterliche Alltagsleben anschaulich darstellen wollen. In Emmertal haben sich die beiden großen Fraktionen aus CDU und SPD erneut für Gespräche zur Zusammenarbeit im Rat ausgesprochen. Rolf Keller, CDU, und Ralf Böhm, SPD, sagten, die Fraktionen seien geneigt, weiterhin zusammenzuarbeiten. Erste Gespräche seien für die zweite Oktoberhälfte vorgesehen. Während der ausgehenden Ratsperiode hatten beide Fraktionen erfolgreich kooperiert.
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0: Richtig schöner Freitagnachmittag hier bei uns in Hameln, denn die Sonne scheint, hier und da auch ein paar Wolken am Himmel, aber die Sonne, die blitzt auf jeden Fall durch. Richtig schön, so bei 19 Grad, also ja, so ein herbstlicher Tag, wo man einfach mal draußen ein bisschen spazieren gehen kann. Jetzt vor allem zum Wochenende bietet sich das doch an. Richtig schön, auch morgen geht es so schön weiter. Da bekommen Sie Temperaturen von 21 Grad maximal, ansonsten mal Sonne, mal Wolken, aber weitestgehend freundlich.
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0: Mein Name ist Luna Schubert und ich wünsche Ihnen jetzt schon mal ein schönes Wochenende und natürlich auch einen schönen Freitagnachmittag.

0: Wo sollen in Zukunft Windräder stehen oder wo darf zum Beispiel Kies abgebaut werden? Das sind Punkte, die der Landkreis im regionalen Raumordnungsprogramm regeln muss. Die Kommunen, die können dazu Stellung nehmen. In Emmerthal, da hat sich jetzt der Bauausschuss in seiner letzten Sitzung der Ratsperiode mit dem Thema beschäftigt. Joachim Strecke berichtet für Radioaktiv.
1: Bis zum Ende kommenden Jahres muss der Landkreis 0,81% seiner Fläche für Windkraft ausweisen, so will es das Land Niedersachsen. 331 Hektar Fläche sollen allein in Emmerthal dafür zur Verfügung gestellt werden. Emmerthal sei mit fast 80% der Landkreisfläche aber überproportional betroffen, so CDU-Fraktionschef Rolf Keller. Das sei nicht in Ordnung.
2: Warum es in anderen Kommunen weniger ist, kann ich nicht sagen, weil ich die Gründe dafür nicht kenne. Die werde ich natürlich dann auch nochmal im Kreis, wenn dort das Raumordnungsprogramm beschlossen wird, nachfragen. Insofern finde ich schon nicht in Ordnung, dass eben in Emmerthal und auch gerade im Ilsetal, im Börrier-Bereich, Zusätzliches ausgewiesen werden soll.
1: Für Keller sei es zusätzlich eine Frechheit, dass die Entscheidung für die Flächen aus den Händen der Kommunen an den Landkreis gegangen sind.
2: Wir haben ja zum Beispiel vor 10, 12 Jahren die Planung der Ausweisung der Windbereiche in der Gemeinde selber beschlossen und konnten so eben die Gebiete festlegen und mit den Menschen und in den Dörfern darüber reden. Jetzt entscheidet das der Landkreis. Der Minister hat die Entscheidung, die Planungshoheit den Kommunen entzogen und den Landkreisen im Rahmen des Raumordnungsprogramms übertragen, sodass jetzt der Landkreis zuständig ist und nicht mehr die Gemeinde. Und das finde ich nicht in Ordnung.
1: Aber Emmerthal ist nicht nur von Windkraft betroffen, sondern auch der Kiesabbau in Ur fordert Tribut. Immerhin 106 Hektar Fläche. Im Raumordnungsprogramm geht es um langfristige Bedarfsdeckung. In einem Gebiet wird abgebaut und ein anderes Gebiet soll für Rohstoffsicherung in 20 bis 30 Jahren zur Verfügung gestellt werden. Ralf Böhm, Fraktionschef der SPD, setzt darauf, dass der zweite Teil tatsächlich erst in

0: der Kiesindustrie einfällt, dort doch mal einen Abbauantrag zu stellen, den natürlich zu begründen, die ist immer gegeben. Dann werden gute Argumente gefunden, die dafür sprechen oder so. Und außerdem ist bekannt, dass das Landesamt und auch durchaus die Kiesunternehmen ihre Finger ausgestreckt haben für Teile dieses Gebietes.
1: Letztendlich entscheidet der neue Kreistag. Da hofft Rolf Keller, dass in Zukunft vielleicht auch dort CDU und SPD mit großer Mehrheit gemeinsam arbeiten.
2: In Emmertal hat der Bauausschuss in seiner letzten Sitzung sich mit der Planung um Windkraft und Kiesabbau beschäftigt. Infos dazu, die gab es hier bei Radioaktiv von Joachim Stracke.

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1: Vielleicht besuchen Sie ja heute bei dem herrlich schönen Herbstwetter nochmal den Herbstmarkt. Den gibt es nämlich heute in der historischen Innenstadt hier in Hameln. Und zwar noch bis 18 Uhr können Sie den besuchen. Das Marktgelände, das erstreckt sich durch die ganze Fußgängerzone der Altstadt, wo regionale Ausstellerinnen und Aussteller traditionelles Handwerk präsentieren und herbstliche Spezialitäten anbieten. Schauen Sie den Handwerkerinnen und Handwerkern dort direkt bei der Arbeit zu, wenn Sie dann vor Ort hämmern, flechten, drechseln und auch Leder bearbeiten. Entdecken Sie dort natürlich auch liebevoll gefertigtes, selbstgemachtes, Dekoration für Ihr Haus, für Ihren Garten und natürlich ganz viel Essen und Trinken, was alles herbstlich angehaucht ist. Also richtig schön, den Herbstmarkt, den gibt es heute noch bis 18 Uhr und noch das gesamte Wochenende. Also auch morgen und dann am Sonntag auch noch haben Sie noch die Gelegenheit, den zu besuchen. Und musikalisch wird's heute Abend wieder im Double Time. Dort gibt's nämlich heute Abend um 20 Uhr ein Jazzkonzert mit Tom Ollendorf. Erleben Sie dort ja einen der profiliertesten Newcomern der weltweiten Jazzszene. Tom Ollendorf gilt nämlich aktuell als einer der aufregendsten jungen Gitarristen der internationalen Jazzszene. Bekannt für seinen unverwechselbaren Sound gelingt es ihm meisterhaft, hochkomplexes, virtuoses Gitarrenspiel mit ausgefeilten harmonischen und melodischen Ideen zu verbinden. Seine Musik, die atmet die Tradition des Jazz, blickt dabei aber mutig und erfrischend in die Zukunft. Also Tickets, die bekommen Sie auf double-time.de, also online können Sie sich noch holen. Das Jazzkonzert mit Tom Ollendorf gibt es heute Abend von 20 bis 22.30 Uhr im Double Time hier in Hameln.
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0: uns gleich nach den Nachrichten. Da geht's hier weiter mit Fever Dream von Alex Warren. Und dann gibt's den Logical Song von Supertramp. Jetzt aber erstmal die Nachrichten um 16 Uhr.
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0: Angesichts des historisch niedrigen Pegels der Oberweser mahnen die Grünen zu mehr Klimaschutz und Wasserrückhalt in der Landschaft. Die Nachrichten jetzt mit Kerstin Wilke.
2: In dieser Woche hat das Wasserstraßen- und Schifffahrtsamt bei Hameln-Werbergen den niedrigsten Pegel seit Beginn der Messungen vor über 50 Jahren festgestellt. Die Klimakrise sei längst auch in Deutschland spürbar, sagt die Landtagsabgeordnete der Grünen aus Alt-Semmendorf, Britta Kellermann. Deshalb dürfe die Bundesregierung die Klimaziele nicht aufweichen. Die Klimakrise verändere auch den Wasserhaushalt. Mit dem Masterplan Wasser habe das Land Niedersachsen bereits einen Paradigmenwechsel eingeleitet. Statt alles Wasser über Gräben, Bäche und Flüsse direkt ins Meer abzuleiten, solle es in der Landschaft gehalten werden. Lebendige Auen, wie im Blauen Band Oberweser geplant, könnten dazu einen wichtigen Beitrag leisten. Ebenso wie Entsiegelungsmaßnahmen oder die Wiedervernässung von Mooren. Wenn das verfügbare Wasser bestmöglich in Böden und Gewässern gehalten werde, würde auch das Grundwasser geschont, so Kellermann weiter. Auch im nächsten Jahr wird es in Hameln eine Neuauflage der Musical Moments auf der Waldbühne am Klüt geben. Gestern ist der Vorverkauf angelaufen. Auch 2027 sind zwei Aufführungen geplant, sagt Sängerin Rachel Sondeiger, mitverantwortlich für Planung und Organisation.
3: Wir haben auch schon das Publikum befragt und versuchen, möglichst viele Musikwünsche im neuen Programm auch aufzugreifen. Wir sind gerade in den Gesprächen mit den KünstlerInnen, die wir für nächstes Jahr planen. Es erwartet uns auch noch oder dem Publikum auch noch ein paar Überraschungen. Und wir freuen uns riesig auf zwei tolle Abende mit dem Publikum und mit den KünstlerInnen.
2: Tickets für die Musical Moments am 11. und 12. Juni 2027 auf der Waldbühne im Klüt sind im Vorverkauf unter eventfrog.de oder in der Buchhandlung von Blum in der Emmernstraße in Hameln erhältlich. Zum Sport. Für den VfL Hameln wird es heute Abend ernst. Nach 4 Niederlagen aus den ersten 4 Spielen steht in der Handball-Regionalliga das Heimspiel gegen den Tabellendritten TuS Grün-Weiß-Himmelstür an. Der VfL ist Vorletzter und wartet noch auf den ersten Punkt. Anwurf ist um 20 Uhr. Im Basketball steht für die erste Herren des VfL Hameln das nächste Heimspiel in der Regionsliga an. Um 19.30 Uhr empfängt die Mannschaft heute den SV Gerden in der Halle Einsiedlerbach. Nach den ersten beiden Saisonspielen steht der VfL bei einer knappen Niederlage und einem deutlichen Sieg. Trainer Tobias Jung kann voraussichtlich auf einen vollen Kader zurückgreifen. Mit dem SV Gerden wartet allerdings eine schwere Aufgabe. Die Gäste konnten ihre beiden bisherigen Saisonspiele deutlich für sich entscheiden. Darüber hinaus läuft mit Philipp Zwiener, ein ehemaliger Bundesliga- und Nationalspieler, für Gerden auf. Soweit die Meldungen aus der Region und jetzt weiter mit den Weltnachrichten.
4: Ich bin Dirk Zeitler. Zum vierten Mal in nur 6 Jahren hat die Warenhauskette Galeria heute Insolvenz angemeldet. Die 12.000 Beschäftigten stehen vor einer völlig ungewissen Zukunft. Verdi-Handelsvorständin Silke Zimmer spricht von haarsträubenden Managementfehlern.
5: Die Warenhauskette habe nicht mal Gründe für die Insolvenz angegeben, ereifert sich Zimmer. Nachhaltige Investitionen, die die Zukunft der Standorte sichern, habe es in den letzten Jahren jedenfalls nicht gegeben. Die Beschäftigten bräuchten einen Plan und keine Nebelkerzen. Experten sind sich aber sicher, Galeria könnte auch diese Insolvenz und vielleicht noch eine weitere überstehen, mit weniger Filialen und dem richtigen Eigentümer. Tanja Wagner, Nachrichtenredaktion.
4: Anlagenstörungen bremsen die Bahn weiter aus. Auch im September war fast jeder zweite Fernzug verspätet. Die Pünktlichkeitsquote lag bei nur 52,4%. Das teilte die Deutsche Bahn mit. Damit war es der drittschlechteste Monatswert des laufenden Jahres. Bahnchefin Paller hatte 60% Pünktlichkeit als Ziel ausgegeben. Das wird sie wohl verfehlen. Nach der beinahe Katastrophe in einer Fly-Dubai-Maschine von Dubai nach Tel Aviv hat sich jetzt der verletzte Pilot geäußert. In einem Videotelefonat mit dem indischen Premierminister Modi schildert der indische Pilot, was sich an Bord zugetragen habe.
6: Der Pilot erzählt, er habe bereits am Boden gelegen, schwer durch Messerstiche des Co-Piloten verletzt. Ihm sei aber klar gewesen, dass das Flugzeug im Begriff war abzustürzen. Deshalb habe er sich trotz seiner Wunden und weiterer Attacken aufgerichtet und die Cockpit-Tür geöffnet. Passagiere kamen herein, überwältigten den Co-Piloten. Eine zufällig anwesende Ersatzcrew landete das Flugzeug schließlich sicher. Der Co-Pilot wurde festgenommen. Zu seinem Motiv sind nach wie vor viele Fragen offen. Israel spricht von einem versuchten islamistischen Anschlag. Ronny Thorau, Nachrichtenredaktion.
4: Hessens Ministerpräsident Rhein hat sich in die Debatte ums Stadtbild eingeschaltet. In einem Gastbeitrag fordert er, Städte und Gemeinden in Schuss zu bringen. Es dürfe keine Orte mehr geben, um die Familien, ältere Menschen oder Frauen abends lieber einen Bogen machen. Außerdem brauche es klare Regeln für Migration und Integration, sonst sei der soziale Frieden gefährdet, so Rhein.
0: Wir haben es jetzt 4:05.
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0: Ein richtig schöner Herbsttag hier bei uns in Hameln. Ja, der Freitagnachmittag, der sieht auch weiterhin so schön aus. Sie bekommen noch ein paar Stunden Sonne hier und da. Klar, die Wolken, die sind am Himmel, aber es bleibt auf jeden Fall trocken und sonnig. Morgen dann zum Wochenende hin, der Samstag, der sieht ähnlich aus. Auch da bekommen Sie viele sonnige Momente. Hier und da ein bisschen bedeckt, ein paar Wolken. Das Ganze bei 21 Grad. Also morgen wird sogar noch ein Stückchen wärmer als heute. Und der Radioaktivverkehr heute aufpassen, nämlich hier bei uns in Hameln und auch in Koppenbrücke. Da wird nämlich vom Landkreis ausgeblitzt. Außerdem stockender Verkehr so ein bisschen auf der Münsterbrücke und auch auf der Deisterstraße. Ansonsten sehen die Straßen aber frei aus, falls Ihnen was aufgefallen sein sollte. Vielleicht haben Sie ja noch einen Blitzer gesehen oder auch einen Stau hier in der Region. Dann melden Sie uns das gerne. Einfach kurz per WhatsApp-Nachricht an die 05151 und dann 6x5. Ich wünsche Ihnen noch eine gute Weiterfahrt und kommen Sie sicher und gut an Ihr Ziel.
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0: Es sind wirklich traurige Nachrichten für die Waldtagesstätte Waldmäuse auf dem Hamelner Klüt. Dort können ihre Kinder in Zukunft nämlich jetzt nicht mehr untergebracht werden. Eigentlich, da sollten die Waldmäuse als eigenständige Kindertagesstätte weitergeführt werden. Dafür hätte man das bisherige Gebäude aber erstmal gründlich sanieren müssen. Und naja, bekanntlich ist das eben nicht ganz günstig. Und deshalb wurde das ganze Projekt jetzt doch auf Eis gelegt. Alle Einzelheiten dazu zur ganzen Situation hören Sie gleich nochmal hier bei uns. Mein Name ist Luna Schubert. Hier geht's jetzt aber erstmal weiter mit ein bisschen Musik, und zwar mit Alex Warren und seinem Song Fever Dream.

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0: Es hat lange gedauert. Eltern und Kinder, die haben gehofft, die Stadtverwaltung, die hat alles gründlich untersucht. Ja, jetzt ist aber klar, die Waldkindertagesstätte Waldmäuse auf dem Hamener Klüt, die ist Geschichte. Die Stadt hat die geplante Sanierung des bisherigen Gebäudes aufgegeben. Nach zuletzt deutlich gestiegenen Kosten wird nun nach einer anderen Lösung gesucht.
1: Die Tür ist zu, die Kita Waldmäuse auf dem Klüt ist Geschichte. Die Waldmäuse sollten eigentlich als eigenständige Kindertagesstätte weitergeführt werden. Dafür wäre eine umfassende Sanierung des bisherigen Gebäudes notwendig gewesen, sagt Fachbereichsleiter Planen und Bauen Frank Bendel.
2: Wir haben ja angefangen mit der Fundamentierung für eine kleine Küche und sind dann im Innenbereich gestartet und haben eine Wand rausgenommen. Und mit der Öffnung dieser Wand nahm das Drama seinen Lauf. Je mehr man geöffnet hat, desto mehr Schwachstellen hat man erkannt, auch Baustoffe, die jetzt so nicht gefährlich sind, aber die man nicht mehr verbaut, die hätten ausgebaut werden müssen. Als wir uns dann sozusagen zur Holzkonstruktion vorgearbeitet hatten, war dann auch klar, hier muss man mal einen Fachmann drüber schauen. Und der hat dann mehr oder weniger festgestellt, dass 80% der Wände abgängig sind. Das heißt, die hätten saniert werden müssen. Und das war dann ja leider das Aus für das Projekt.
1: Für die Eltern war der Abschied sehr emotional, erzählt eine Mutter, nachdem sie und die Kita-Mitarbeiterinnen die Nachricht vom Aus erhalten hatten. Aber auch den Vertretern der Stadtverwaltung nimmt man es ab, dass sie nach den langwierigen baulichen Untersuchungen und Gutachten enttäuscht sind und lieber zu einem anderen Ergebnis gekommen wären.
2: Wir haben wirklich versucht, das Gebäude in der Nutzung zu halten. Deswegen sind wir auch sehr vorsichtig mit dem Gebäude umgegangen, haben uns langsam an die Problemstellen rangearbeitet und hätten uns auch gewünscht, dieses Objekt so in der Form zu halten, weil nicht nur das Gebäude an sich irgendwie einen Charme hat, sondern auch das Angebot für die Kinder hier oben ein ganz besonderes war. Und deswegen sind wir auch enttäuscht, dass das Gebäude aufgegeben hat.
1: Die Stadt will das Angebot einer Kita im Wald auf jeden Fall aufrechterhalten. Nur das Wie ist fraglich.
3: Wir befinden uns hier im bauplanungsrechtlichen Außenbereich. Es ist der Gedanke für dieses insgesamte Gebiet. Auf der einen Seite ist eine Gastronomie, auf der anderen Seite haben wir unser Jugendgästehaus, diesen gesamten Komplex zu betrachten, auch wirkliches Baurecht zu schaffen. Da ist schon der Gedanke, dass ein solches Kita-Angebot hier oben etabliert werden kann, ein Gedanke als Option, der mitgedacht werden soll.
1: Sagt der zuständige Fachbereichsleiter aus der Stadtverwaltung, Dirk Kuhfuß. Der Wille ist da, der Weg aber noch lange nicht. Für Eltern, die ihre Kinder jetzt anmelden wollen, heißt das:
3: Wenn es um die Frage der Anmeldung geht, können wir definitiv sagen, hier oben nein. Wenn Sie für sich im Kopf hatten, Ihr Kind bei der Kita Finkenborn, das funktioniert nicht.
1: Aber vielleicht könnte ein Bauwagen die Lösung sein.
3: Das möchten wir gerne, weil wir das durchaus als tolles Angebot erachten, was in dieser Stadt auch noch fehlt aus unserer Sicht. Da sind wir nachhaltig jetzt dran, dieses nochmal zu verfolgen. Und wir als Verwaltung sehen auch realistische Chancen, das zu verwirklichen.
0: Die Kita Waldmäuse auf dem Hamener Klüt ist Geschichte. Das Gebäude, in dem die Kinder untergebracht waren, ist marode und kann nicht mehr saniert werden. Vielleicht gibt es stattdessen einen Bauwagen, das muss es allerdings noch in Gesprächen der Stadtrat zustimmen. Auf jeden Fall verspricht die Stadt, dass jedes Kind einen Kita-Platz bekommt, allerdings nicht unbedingt in der Lieblingskita. Berichtet darüber wurde von Susanne Gerland.

0: Und gleich nach den Schlagzeilen gibt's hier Nothing Breaks Like a Heart von Mark Ronson featuring Miley Cyrus. Und dann Sitting Down Here von Lene Marlin. Wir haben es jetzt 16.30 Uhr.
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0: Mit Kerstin Wilke.
2: In Emmertal hat sich die Politik im Bauausschuss mit der Zukunft von Windkraft und Kiesabbau im Gemeindegebiet beschäftigt. Nach Vorgaben des Landes muss der Landkreis bis Ende kommenden Jahres 0,81% seiner Fläche für Windkraft ausweisen. 331 Hektar Fläche sollen allein in Emmertal dafür zur Verfügung gestellt werden. Sorge bereitet zudem das Thema Kiesabbau mit insgesamt 106 Hektar Fläche. In einem Gebiet wird bereits abgebaut, ein anderes Gebiet soll für Rohstoffsicherung in 20 bis 30 Jahren zur Verfügung gestellt werden. Der Rat Koppenbrügge hat einstimmig beschlossen, die Kündigung der Mitgliedschaft im Landschaftsverband Hameln-Pyrmont zurückzuziehen. Hintergrund ist ein Kompromiss zur angekündigten Beitragserhöhung. Koppenbrügges Beitrag sollte im nächsten Jahr von bislang 2.600 auf knapp 12.000 Euro steigen. In Gesprächen mit dem Landschaftsverband, den Fraktionsvorsitzenden und der Verwaltung wurde jetzt ein neuer Vorschlag erarbeitet. Dieser sieht vor, die Beiträge auf Grundlage der Einwohnerzahl neu zu berechnen und erst 2028 anzupassen. Anlässlich des Feiertags am 3. Oktober kommt es zu geänderten Öffnungszeiten beim Entsorgungspark, den Kompostplätzen und der Schadstoffsammlung Hameln. Der Entsorgungspark sowie alle weiteren Kompostplätze im Landkreis bleiben an diesem Tag zu. Die Schadstoffsammlung in Hameln verschiebt sich auf den 10. Oktober.
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0: Ja, der Nachmittag, der ist richtig schön hier bei uns in Hameln, so richtig schön herbstlich, denn durch die schöne Sonne sieht man einfach schon, wie sich doch hier die Blätter schon verfärbt haben. Also ein richtig schön goldener Nachmittag, würde ich sagen, hier am Freitag. Genießen Sie das Wetter, gehen Sie ein bisschen raus bei 18 Grad hier, da lässt es sich auf jeden Fall noch aushalten. Es bleibt auch trocken und Wind gibt es auch so gut wie keinen. Morgen dann am Wochenende, der Samstag, da kriegen Sie bis zu 21 Grad, also da wird es auch nochmal richtig schön warm, mild und dazu auch mal Sonne, mal Wolken. Beides dabei, aber kein Regen, also es bleibt trocken.
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0: Mein Name ist Luna Schubert und ja, ich wünsche Ihnen jetzt schon mal einen schönen Feierabend.

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1: Vielleicht ja heute Abend noch in die Sumpfblume hier in Hameln. Dort ist nämlich Martin Schneider zu Gast. Und sein Programm, das verspricht einen abwechslungsreichen Mix aus Stand-up-Comedy, Buchlesungen und hessischem Swing-Songs. Wie gewohnt, da setzt der bekannte Comedian dabei seine unverwechselbare Mimik und seinen unverkennbaren hessischen Dialekt ein. Und neben Unterhaltung und natürlich ganz viel Witz verspricht der Abend aber auch die ein oder andere tiefsinnige Botschaft. Tickets, die kriegen Sie jetzt noch auf der Website der Sumpfblume unter sumpfblume.de und Martin Schneider können Sie heute ab 19 Uhr in der Sumpfblume erleben. Und morgen, ja, da können Sie bei der Kirmes in Rombeck was Richtiges erleben, denn es heißt Club Night. Und zwar in der Grillhütte. Für eine Nacht verwandelt sich nämlich das Areal der Grillhütte in den größten, lautesten und spektakulärsten Club der Region. Dort wird pures Festival-Feeling direkt nach Rombeck gebracht. Und zwar mit den Top-DJs, DJ Icy und DJ Micro. Und die wissen genau, wie sie die Crowd zum Kochen und die Tanzfläche zum Beben bringen. Ab 20 Uhr heißt es also Club Night auf der Kirmes in Rumbeck. Und zwar in der Grillhütte. Also wenn das was für Sie ist, dann schauen Sie vorbei. Und morgen, da steht aber auch was hier bei uns in Hameln an, nämlich die DJ-Nacht. Und da geht's auf jeden Fall auch ab.
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0: Und gleich nach den Nachrichten geht's hier weiter mit Golden Summer von Loy und David Puentes. Und dann ein Song aus den 80ern, Don't Break My Heart von Dan Harrow. Before my life was black and white, you and me make it. Jetzt aber erstmal die Nachrichten um 17 Uhr.
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0: Der Flecken-Korbenbrügge bleibt Mitglied im Landschaftsverband. Die Nachrichten jetzt mit Kerstin Wilke.
2: Der Rat Korbenbrügge hat beschlossen, die Kündigung der Mitgliedschaft im Landschaftsverband Hameln-Pyrmont zurückzuziehen. Hintergrund ist ein Kompromiss zur angekündigten Beitragserhöhung. Der Landschaftsverband Hameln-Pyrmont unterstützt die Städte und Kommunen bei kulturellen Veranstaltungen und benötigt mehr Geld, um sich zu erweitern. Korbenbrügges Beitrag sollte laut Ankündigung im nächsten Jahr von bislang 2.600 auf knapp 12.000 Euro steigen. In Gesprächen mit dem Landschaftsverband, den Fraktionsvorsitzenden und der Verwaltung wurde jetzt ein neuer Vorschlag erarbeitet. Dieser sieht vor, die Beiträge auf Grundlage der Einwohnerzahlen neu zu berechnen und erst 2028 anzupassen. Bürgermeister Thomas Küllig begrüßt die Ratsentscheidung.
3: Wir als Flecken-Koppenbrügge wollten genau das auch nur deutlich machen, dass es eine Überarbeitung unserer Beiträge und Inhalte zwingend notwendig ist. Wir wissen, was der Landschaftsverband für unsere Städte und Gemeinden leistet. Und von daher freue ich mich, dass wir als Gemeinde weiterhin Mitglied sind.
2: In Emmertal haben sich die beiden großen Fraktionen aus CDU und SPD erneut für Gespräche zur Zusammenarbeit im Rat ausgesprochen. Rolf Keller, CDU, und Ralf Böhm, SPD, sagten, die Fraktionen seien geneigt, weiterhin zusammenzuarbeiten. Erste Gespräche seien für die zweite Oktoberhälfte vorgesehen. Während der ausgehenden Ratsperiode hatten beide Fraktionen erfolgreich kooperiert. Der deutsche Schauspieler und Hörbuchsprecher Roman Knischka präsentiert heute im Hamelner Theater sein Programm »Deutschland, siehst du das nicht?« Das Literaturkonzert, das zusammen mit dem Bläserquintett Opus 45 entstanden ist, nimmt Bezug auf die politische Lage in Deutschland und das Erstarken der Rechten. Es wurde letztes Jahr mit dem Hans-Frankenthal-Preis der Stiftung Auschwitz-Komitee ausgezeichnet. Gelesen wird nicht nur aus Zeitzeugnissen von Erich Kästner, Kurt Tucholsky oder Sebastian Haffner, sondern auch aus dem Recherchematerial des Hamelner Historikers Bernhard Gelder-Blohm.
4: Ein Text, der überrascht, weil es hier ein jüdisches Projekt gegeben hat, das noch vor dem Machtantritt Hitlers auf die Auswanderung nach Palästina vorbereitet hat. Ein sehr optimistisches, zukunftsgewandtes Projekt und schließlich die Wahlergebnisse der NSDAP, die sich in einem atemberaubenden Anstieg befinden.
2: Das Literaturkonzert »Deutschland, siehst du das nicht?« beginnt heute um 19.30 Uhr. Soweit die Meldungen aus der Region und jetzt weiter mit den Weltnachrichten.
5: Ich bin Dirk Zeitler. Die Fahrt zur Tankstelle sorgt bei vielen Autofahrern für Ernüchterung. Auch heute am Tag 2 des Tankrabatts kostet Sprit wieder mehr als 2 Euro pro Liter. Laut dem Portal Tankerkönig liegt der Liter Super E10 bundesweit im Durchschnitt bei knapp 2,10 Euro. Diesel ist noch teurer.
6: Immerhin, es tut sich etwas, trösten sich viele Autofahrer. Kaum jemand hat damit gerechnet, dass der Spritpreis dauerhaft unter 2 Euro fällt. Wie gestern für kurze Zeit. Doch dann um 12 Uhr knallten die Preise wieder rauf. Theoretisch könnte der umstrittene Tankrabatt die Preise um rund 17 Cent pro Liter drücken. Aber die Mineralölkonzerne geben die Entlastung eben nicht 1:1 weiter. Claudia Wächter, Nachrichtenredaktion.
5: Kommt doch noch das Aus für Galeria. Die angeschlagene Warenhauskette hat beim Amtsgericht Düsseldorf erneut Insolvenz beantragt. Die rund 12.000 Beschäftigten müssen nun um ihre Arbeitsplätze bangen. Ob sie Insolvenzgeld erhalten und ob bzw. welche Standorte schließen müssen, ist noch unklar. Der Geschäftsbetrieb der 83 verbliebenen Filialen soll erst einmal weiterlaufen. Ein Herbststurm und starke Regenfälle halten Kreta und zahlreiche Inseln der Ägäis in Atem. Ein Hirte wurde im gebirgigen Hinterland Kretas von den Wassermassen erfasst und ertrank. Touristen kamen bislang nicht zu Schaden, berichten griechische Medien.
7: Das Unwetter hat vielen Touristen auf Kreta den Urlaub vermiest. In Rethymno fielen innerhalb von weniger als 24 Stunden 360 Liter Regen pro Quadratmeter. An der Küste wurden Autos ins Meer gespült, Brücken und Straßen zerstört. Die meisten Fähren bleiben heute in den Häfen. In der Ägäis werden Windböen von bis zu 100 Kilometern pro Stunde gemessen. Erst am Montag wird wieder sommerliches Wetter erwartet, sagen Meteorologen. Aus Athen, Takis Zafos.
5: Nach Israel hat jetzt auch erstmals ein hochrangiger emiratischer Regierungsvertreter den Vorfall auf dem Fly-Dubai-Flug von Terrorismus gesprochen. Der Berater des emiratischen Präsidenten Gargash lobte zugleich den Piloten als echten Helden. Der verletzte Kapitän öffnete trotz schwerer Verletzungen die Cockpit-Tür. Passagiere überwältigten den angreifenden Co-Piloten.
0: Es ist jetzt 5:05.
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0: Ein richtig schöner sonniger Nachmittag ist das hier am Freitag in Hameln. Und so soll es auch die nächsten Stunden noch weitergehen. Am Abend, da kriegen Sie auf jeden Fall auch noch Sonne. So ein paar Wolken sind eben am Himmel. Aber ja, das ist jetzt sonst ziemlich sonnig. So geht es auch morgen weiter mit ähnlichen Temperaturen. Heute so 18 Grad, morgen so 21 Grad an der Spitze. Dazu ein bisschen Sonne und auch hier und da ein paar Wolken. Der Radioaktivverkehr heute aufpassen. Hier bei uns in Hameln und auch in Koppenbrügge, da hat nämlich der Landkreis was aufgebaut. Außerdem stockender Verkehr bei uns in Hameln. Auf der Fischbecker Straße dauert es aktuell um die 3 Minuten länger. Auf der Münsterbrücke müssen Sie auch ein bisschen mehr Zeit am Plan, genauso wie auf der Deisterallee. So, da müssen Sie auch ein ganz bisschen Geduld haben. Ansonsten ist uns aber nichts gemeldet worden. Falls Sie was gesehen haben, gilt natürlich wie immer Ihr Verkehrstipp einfach an uns, an die 05151 und dann 6x5 als WhatsApp-Nachricht oder Sie rufen uns an. Jetzt fahren Sie wie immer vorsichtig.
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0: Das Wochenende, das steht schon in den Startlöchern. Es ist jetzt gleich 5:07. Vielleicht haben wir Sie ja auch schon Feierabend. Wünsche ich Ihnen auf jeden Fall jetzt schon mal einen schönen Start ins Wochenende. Was Sie nicht vergessen sollten, heute auf jeden Fall noch einkaufen zu gehen, denn morgen ist Feiertag, Tag der Deutschen Einheit. Und das heißt, morgen, da haben alle Geschäfte zu. Also, wenn Sie fürs Wochenende noch was benötigen, ein paar Lebensmittel etc., dann jetzt Ihr Reminder, auf jeden Fall heute noch zu gehen, denn morgen stehen Sie vor verschlossenen Türen. Und morgen passend zum Tag der Deutschen Einheit gibt es auch bei uns hier eine Sonderbürgerfunksendung. Und zwar gleich direkt morgen früh um 8. Also was für alle Frühaufsteher, was genau sie dort erwartet, das klären wir gleich dann nochmal hier im Programm. Mein Name ist Luna Schubert. Ich begleite Sie jetzt noch durch den Freitagnachmittag und dann auch ins wohlverdiente Wochenende.

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0: 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Das beschreibt uns einmal der Moderator Jürgen Schormann.
1: Ja, da geht es aus einem zweiten besonderen Anlass. 70 Jahre ist Bertolt Brecht nun inzwischen nicht mehr unter uns. Bertolt Brecht hat ja auch Dramen geschrieben und vieles andere. Aber sein Anteil an lyrischer Literatur ist, wie schon der große Marcel Reich-Ranicki gesagt hat, eigentlich das Allerbeste, was er gemacht hat. Also eine Sendung mit Gedichten von Bertolt Brecht unter dem Titel »Die Welt uns endlich häuslich einzurichten«. Dahinter steckt die Idee, dass wir vielleicht endlich mal versuchen sollten, die Dinge aufzuspüren in dieser Welt, in dieser Politik, in unserer Umgebung, die ungut sind, die unser seelisches Wohlbefinden stören oder die uns daran hindern, so harmonisch zu leben, wie wir das eigentlich möchten. Und darauf will er den Finger legen, dass da vieles fehlt und das kommt in den Texten also auch durchaus zum Ausdruck. Da wird diagnostiziert, aber es werden auch Vorschläge gemacht und das ist beides in dieser Lesung und in seinen sehr schönen lyrischen Texten zu erleben.
0: Und obwohl die Texte teils weit über 70 Jahre alt sind, klingen sie überraschend aktuell, wie Schormann beim Zusammenstellen der Sendung festgestellt hat.
1: Also die ist voll von Anspielungen, wenn man will, an unsere heutige Situation. Man kann natürlich auch sagen, wie weit wir nicht dahin gekommen sind, wohin wir eigentlich müssten. Das sehen wir ja, wenn wir in unsere Gegenwart gucken, leider auch jeden Tag. Aber auch das Thema Umwelt spielt eine Rolle bei ihm. Also dieses nicht optimale Verhältnis, das wir haben zu unserer Umwelt, indem wir sie ausbeuten, indem wir sie falsch behandeln, indem wir sie verhunzen. Also er zeigt auf und bittet, denkt nach. So ist ja auch sein episches Theater entstanden. Wir zeigen nicht eins zu eins die Realität, sondern wie sie sein könnte oder wie sie nicht sein sollte. Also er fordert auf zum Mitdenken mit Hilfe seiner Literatur. Das ist seine große Leistung. Und deswegen ist die Auswahl, die ich getroffen habe, jetzt absolut aktuell.
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0: Und gleich nach den Schlagzeilen geht's hier weiter mit Meghan Trainor und ihrem Hit All About the Bass. Und dann gibt's You Gotta Be von Destro. Und wir haben es jetzt 17.30 Uhr.
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0: Mit Kerstin Wilke.
2: Angesichts des historisch niedrigen Pegels der Oberweser mahnen die Grünen zu mehr Klimaschutz und Wasserrückhalt in der Landschaft. In dieser Woche hat das Wasserstraßen- und Schifffahrtsamt bei Hameln-Werbergen den niedrigsten Pegel seit Beginn der Messungen vor über 50 Jahren festgestellt. Die Klimakrise sei längst auch in Deutschland spürbar, sagt die Landtagsabgeordnete der Grünen aus Alt-Semmendorf, Britta Kellermann. Deshalb dürfe die Bundesregierung die Klimaziele nicht aufweichen. Der Rat Koppenbrügge hat einstimmig beschlossen, die Kündigung der Mitgliedschaft im Landschaftsverband Hameln-Pyrmont zurückzuziehen. Hintergrund ist ein Kompromiss zur angekündigten Beitragserhöhung. Koppenbrügges Beitrag sollte im nächsten Jahr von bislang 2.600 auf knapp 12.000 Euro steigen. In Gesprächen mit dem Landschaftsverband, den Fraktionsvorsitzenden und der Verwaltung wurde jetzt ein neuer Vorschlag erarbeitet. Dieser sieht vor, die Beiträge auf Grundlage der Einwohnerzahlen neu zu berechnen und erst 2028 anzupassen. Anlässlich des Feiertags am 3. Oktober kommt es zu geänderten Öffnungszeiten beim Entsorgungspark, den Kompostplätzen und der Schadstoffsammlung Hameln. Der Entsorgungspark sowie alle weiteren Kompostplätze im Landkreis bleiben an diesem Tag zu. Die Schadstoffsammlung in Hameln verschiebt sich auf den 10. Oktober.
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0: Nach einer ruhigen Nacht sieht das Wochenende recht mild und freundlich aus. Der Samstag bringt viele Wolken mit sich. Ab und zu kann es ein paar sonnige Momente geben, aber überwiegend bleibt es doch bedeckt. Dazu aber wenig Wind und milde Temperaturen von bis zu 21 Grad. Der Sonntag, der sieht dann ähnlich aus. Da bekommen Sie aber wieder ein bisschen mehr Sonne. Insgesamt erwartet Sie ein schöner Herbsttag mit einer Mischung aus Sonne und Wolken bei Temperaturen zwischen 9 Grad in der Nacht und höchstens 19 Grad am Tag. Es bleibt das gesamte Wochenende über trocken.
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0: 18 Uhr. Das Programm, das verspricht einen abwechslungsreichen Mix aus Stand-up-Comedy, Buchlesungen und hessischen Swing-Songs. Wie gewohnt setzt der bekannte Comedian dabei seine unverwechselbare Mimik und seinen unverkennbaren hessischen Dialekt ein. Neben Unterhaltung und viel Witz verspricht der Abend aber auch den ein oder andere tiefsinnige Botschaft. Also, wenn das was für Sie ist, dann jetzt noch Tickets sichern. Um 19 Uhr geht's los, also ja, in gut einer Stunde 15 Minuten. Und zwar kriegen Sie Tickets noch auf der Website der Sumpfblume auf sumpfblume.de. Also Martin Schneider gibt's heute in der Sumpfblume um 19 Uhr. Heute Abend gibt es außerdem noch ein Literaturkonzert, und zwar hier bei uns im Hamelner Theater. Deutschland siehst du das nicht, heißt das Ganze. Erleben Sie dort einen packenden und hochaktuellen Abend über den Untergang der Weimarer Republik, der die Parallelen zu unserer Gegenwart eindringlich beleuchtet. Das Literaturkonzert, das setzt ein musikalisches und literarisches Denkmal für eine Epoche, die von einer einmaligen kulturellen Blüte geprägt war, aber ebenso vom dramatischen Zerfall demokratischer Strukturen. Der bekannte Schauspieler Roman Knizka, der leiht den historischen Zeugnissen seine Stimme und warnt eindringlich vor den Folgen von Radikalisierung und gesellschaftlicher Gewalt. Tickets, die kriegen Sie jetzt noch im Webshop des Theaters Hameln. Um 19.30 Uhr geht's da los mit dem Literaturkonzert mit Roman Knizka. Deutschland siehst du das nicht hier im Hamelner Theater. Und wenn Sie doch ein bisschen mehr Lust auf Party haben, kein Problem, denn die Kirmes Rumbeck, die steht wieder an. Und heute Abend, da gibt's die Club Night. Denn die Grillhütte in Rumbeck, die verwandelt sich in ja, den größten, lautesten und spektakulärsten Club der Region. Zumindest jetzt für einen Abend. Dort bekommen Sie pures Festival-Feeling. Und zwar mit den Top-DJs DJ Icy und DJ Micro. Und die wissen genau, wie sie zum Kochen und die Tanzfläche zum Beben bringen. Also heute Abend ab 20 Uhr die Grillhütte im hessisch-oldendorfer Ortsteil Rumbeck. Die Kirmes Rumbeck steht wieder an. Heute gibt es eben die Club Night. Wenn Sie da Lust zu haben, um 20 Uhr geht's da los. Wünsche ich Ihnen ganz viel Spaß dabei.
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0: Sie hören Radioaktiv hier am Freitagabend und mein Name ist Luna Schubert. An dieser Stelle verabschiede ich mich jetzt mal wieder von Ihnen. Ich wünsche Ihnen noch einen schönen Abend und dann natürlich einen guten Start ins Wochenende. Genießen Sie es, was auch immer Sie machen. Ich wünsche Ihnen ganz, ganz viel Spaß dabei. Und hier geht's jetzt erstmal weiter mit den Nachrichten. Also, wie gesagt, bis dahin und ich bin raus für heute. Wir haben es jetzt 18 Uhr.
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0: Angesichts des historisch niedrigen Pegels der Oberweser mahnen die Grünen zu mehr Klimaschutz und Wasserrückhalt in der Landschaft. Die Nachrichten jetzt mit Kerstin Wilke.
2: In dieser Woche hat das Wasserstraßen- und Schifffahrtsamt bei Hameln-Werbergen den niedrigsten Pegel seit Beginn der Messungen vor über 50 Jahren festgestellt. Die Klimakrise sei längst auch in Deutschland spürbar, sagt die Landtagsabgeordnete der Grünen aus Alt-Semmendorf, Britta Kellermann. Deshalb dürfe die Bundesregierung die Klimaziele nicht aufweichen. Die Klimakrise verändere auch den Wasserhaushalt. Mit dem Masterplan Wasser habe das Land Niedersachsen bereits einen Paradigmenwechsel eingeleitet. Statt alles Wasser über Gräben, Bäche und Flüsse direkt ins Meer abzuleiten, solle es in der Landschaft gehalten werden. Lebendige Auen, wie im Blauen Band Oberweser geplant, könnten dazu einen wichtigen Beitrag leisten. Ebenso wie Entsiegelungsmaßnahmen oder die Wiedervernässung von Mooren. Wenn das verfügbare Wasser bestmöglich in Böden und Gewässern gehalten werde, würde auch das Grundwasser geschont, so Kellermann weiter. Auch im nächsten Jahr wird es in Hameln eine Neuauflage der Musical Moments auf der Waldbühne am Klüt geben. Gestern ist der Vorverkauf angelaufen. Auch 2027 sind zwei Aufführungen geplant, sagt Sängerin Rachel Sondeiger, mitverantwortlich für Planung und Organisation.
3: Wir haben auch schon das Publikum befragt und versuchen, möglichst viele Musikwünsche im neuen Programm auch aufzugreifen. Wir sind gerade in den Gesprächen mit den KünstlerInnen, die wir für nächstes Jahr planen. Es erwartet uns auch noch oder dem Publikum auch noch ein paar Überraschungen. Und wir freuen uns riesig auf zwei tolle Abende mit dem Publikum und mit den KünstlerInnen.
2: Tickets für die Musical Moments am 11. und 12. Juni 2027 auf der Waldbühne im Klüt sind im Vorverkauf unter eventfrog.de oder in der Buchhandlung von Blum in der Emmernstraße in Hameln erhältlich. Der Musiker und Kulturförderer Gunnar Wiegand aus Salzhemmendorf wird im Rahmen des WW Kulturpreises 2026 von Westfalen-Weser ausgezeichnet. Der Preis würdigt herausragendes kulturelles Engagement in Ostwestfalen-Lippe, dem Weserbergland und dem nördlichen Sauerland. Wiegand erhält ein Preisgeld von 1.000 Euro. Er engagiert sich seit vielen Jahren als Vorsitzender des Vereins Lokalmusik und organisiert regelmäßig Konzerte in Salzhemmendorf. Außerdem hat er gemeinsam mit dem Verein die Veranstaltungsreihe Gunnars Rundgesang ins Leben gerufen. Insgesamt wurden in diesem Jahr 54 Kulturprojekte und Kulturschaffende für den Wettbewerb nominiert. Die Hauptpreise werden am 6. Oktober verliehen. Soweit die Meldungen aus der Region und jetzt weiter mit den Weltnachrichten.
4: Ich bin Dirk Zeitler. Wegen steigender Kraftstoffpreise wollen die G7-Staaten mehr Öl auf den Markt bringen. In einem gemeinsamen Schreiben fordern sie, 100 Millionen Barrel Rohöl über 4 Monate freizugeben, so wie im März bereits beschlossen. Die G7 berieten sich zuvor in einer Videoschalte, an der auch Bundeskanzler Merz teilnahm. Zum 4. Mal in nur 6 Jahren hat die Warenhauskette Galeria heute Insolvenz angemeldet. Die 12.000 Beschäftigten stehen vor einer völlig ungewissen Zukunft, kritisierte Verdi-Handelsvorständin Silke Zimmer. Sie spricht von haarsträubenden Managementfehlern.
5: Die Warenhauskette habe nicht mal Gründe für die Insolvenz angegeben, ereifert sich Zimmer. Nachhaltige Investitionen, die die Zukunft der Standorte sichern, habe es in den letzten Jahren jedenfalls nicht gegeben. Die Beschäftigten bräuchten einen Plan und keine Nebelkerzen. Experten sind sich aber sicher, Galeria könnte auch diese Insolvenz und vielleicht noch eine weitere überstehen, mit weniger Filialen und dem richtigen Eigentümer. Tanja Wagner, Nachrichtenredaktion.
4: Ein Herbststurm und starke Regenfälle halten Kreta und zahlreiche Inseln der Ägäis in Atem. Auf Rhodos wurde eine 58-jährige deutsche Touristin von einem Blitz getroffen und getötet. Ihr Ehemann wurde leicht verletzt.
6: Das Unwetter hat vielen Touristen auf Kreta den Urlaub vermiest. In Rethymno fielen innerhalb von weniger als 24 Stunden 360 Liter Regen pro Quadratmeter. An der Küste wurden Autos ins Meer gespült, Brücken und Straßen zerstört, die meisten Fähren bleiben heute in den Häfen. In der Ägäis werden Windböen von bis zu 100 Kilometern pro Stunde gemessen. Erst am Montag wird wieder sommerliches Wetter erwartet, sagen Meteorologen. Außer denen, Takis Zafos.
4: Das Bürgerfest zum Tag der Deutschen Einheit hat begonnen mit einem symbolischen Raketenstart. Ein 17 Meter hoher Nachbau der Ariane-Trägerrakete wurde dabei in den Himmel geschossen. Das war für mich eine Überraschung, sagte Bundesratspräsident und Bremens Regierungschef Bovenschulte. 3 Tage lang wird gefeiert. Bis zu 450.000 Besucherinnen und Besucher werden erwartet.
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0: Nach einer ruhigen Nacht sieht das Wochenende recht mild und freundlich aus. Der Samstag bringt viele Wolken mit sich. Ab und zu kann es ein paar sonnige Momente geben, aber überwiegend bleibt es doch bedeckt. Dazu aber wenig Wind und milde Temperaturen von bis zu 21 Grad. Der Sonntag, der sieht dann ähnlich aus. Da bekommen Sie aber wieder ein bisschen mehr Sonne. Insgesamt erwartet Sie ein schöner Herbsttag mit einer Mischung aus Sonne und Wolken bei Temperaturen zwischen 9 Grad in der Nacht und höchstens 19 Grad am Tag. Es bleibt das gesamte Wochenende über trocken.
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1: Die Schlagzeilen aus der Region mit Kerstin Wilke. Zum Tag der Deutschen Einheit am 3. Oktober gibt es wieder ein festliches Konzert im Hamelner Münster St. Bonifatius. Die Veranstaltung steht unter der Schirmherrschaft von Hamels Oberbürgermeister Claudio Griese und Superintendent Dr. Stefan Fasel. Zu hören sind Werke von Johann Sebastian Bach, George Gershwin, Robert Schubert und weiteren Komponisten. Beginn ist um 17 Uhr, der Eintritt ist frei. Die Stadt Bad Pyrmont weist auf die Pflicht zur Straßen- und Gehwegreinigung im Herbst hin. Laub- und Fallobst auf öffentlichen Straßen und Gehwegen können Verkehrsteilnehmer gefährden. Die Stadt Bad Pyrmont bittet daher alle Eigentümer eindringlich, ihrer Reinigungspflicht für die an ihre Grundstücke grenzenden Gehwege und Gossen nachzukommen. In Hameln werden an diesem Wochenende die deutschen Meisterschaften im Stepptanz ausgetragen. 315 Teilnehmerinnen und Teilnehmer aller Altersgruppen aus ganz Deutschland kämpfen in verschiedenen Kategorien um die begehrten Titel sowie Qualifikationen zu internationalen Meisterschaften. Die Veranstaltung in der Rattenfängerhalle beginnt Samstag ab 10 Uhr. Soweit die Schlagzeilen aus der Region und jetzt weiter mit den Weltnachrichten.
2: Ich bin Dirk Zeitler. Die G7-Staaten wie Deutschland, Frankreich und USA dringen angesichts der steigenden Kraftstoffpreise auf Nutzung von Ölreserven. Ab sofort und über 4 Monate sollen 100 Millionen Barrel Rohöl der im März beschlossenen Freigabe tatsächlich freigegeben werden. Darauf verständigten sich die 7 Industrienationen.
3: Damit ist ein von Präsident Trump angedrohter Diesel-Exportstopp erstmal vom Tisch. Nach dem Nahen Osten sind die USA nämlich Europas wichtigster Lieferant von Diesel. Nun soll die Freigabe der Reserven mit der Internationalen Energieagentur IEA abgestimmt werden, um möglicherweise zusätzliche Dieselfreigaben zu prüfen. Die endgültige Entscheidung liegt bei der Energieagentur. Die IEA-Länder haben seit den 70er Jahren erst 6-mal gemeinsam Reserven angezapft. Aus den USA Tina Eck.
2: 3 neue Exzellenzuniversitäten, das ist die gute Nachricht für Freiburg, Jena und Köln. Dazu kommen 2 Hochschulverbünde, einer im Rhein-Main-Gebiet mit Darmstadt, Mainz und Frankfurt, einer im Ruhrgebiet mit Dortmund und Bochum. Einzelunis bekommen bis zu 15 Millionen Euro jährlich, Verbünde bis zu 28 Millionen. Ab nächstem Jahr stellen Bund und Länder insgesamt 747 Millionen Euro für die Exzellenzstrategie bereit. Mit einem symbolischen Raketenstart ist das zentrale Bürgerfest zum Tag der Deutschen Einheit in Bremen eröffnet worden. Bei strahlendem Sonnenschein zählten die Besucherinnen und Besucher gemeinsam einen Countdown herunter. Bis Sonntag sind mehr als 700 Veranstaltungen geplant.
4: Erwartet werden rund 400.000 Besucherinnen und Besucher. In der Innenstadt und am Weserufer gibt es kostenlose Konzerte, Diskussionen, Führungen und Ausstellungen. Auch Bundesrat, Bundestag, Bundesregierung und Bundesverfassungsgericht stellen ihre Arbeit vor. Das Motto der Feierlichkeiten lautet: Viele Stärken, ein Land. Zum offiziellen Festakt am Samstag werden unter anderem Bundespräsident Frank-Walter Steinmeier, Bundeskanzler Friedrich Merz und Bundestagspräsidentin Julia Klöckner erwartet. Thomas Bleskin, Nachrichtenredaktion.
2: Ein schwerer Herbststurm trifft Griechenland mit tödlichen Folgen. Auf Rhodos hat ein Blitzer eine 58-jährige deutsche Touristin getötet. Ihr Mann ist leicht verletzt. Auf Kreta ist ein Hirte in den Fluten ertrunken, so die örtliche Feuerwehr. Der Zivilschutz warnt vor weiteren Überschwemmungen und Erdrutschen.
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5: Nach einer ruhigen Nacht sieht das Wochenende recht mild und freundlich aus. Der Samstag bringt viele Wolken mit sich. Ab und zu kann es ein paar sonnige Momente geben, aber überwiegend bleibt es doch bedeckt. Dazu aber wenig Wind und milde Temperaturen von bis zu 21 Grad. Der Sonntag, der sieht dann ähnlich aus. Da bekommen Sie aber wieder ein bisschen mehr Sonne. Insgesamt erwartet Sie ein schöner Herbsttag mit einer Mischung aus Sonne und Wolken bei Temperaturen zwischen 9 Grad in der Nacht und höchstens 19 Grad am Tag. Es bleibt das gesamte Wochenende über trocken.
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1: Die Schlagzeilen aus der Region mit Kerstin Wilke. Zum Tag der Deutschen Einheit am 3. Oktober gibt es wieder ein festliches Konzert im Hamelner Münster St. Bonifatius. Die Veranstaltung steht unter der Schirmherrschaft von Hamels Oberbürgermeister Claudio Griese und Superintendent Dr. Stefan Fasel. Zu hören sind Werke von Johann Sebastian Bach, George Gershwin, Robert Schubert und weiteren Komponisten. Beginn ist um 17 Uhr, der Eintritt ist frei. Die Stadt Bad Pyrmont weist auf die Pflicht zur Straßen- und Gehwegreinigung im Herbst hin. Laub- und Fallobst auf öffentlichen Straßen und Gehwegen können Verkehrsteilnehmer gefährden. Die Stadt Bad Pyrmont bittet daher alle Eigentümer eindringlich, ihrer Reinigungspflicht für die an ihre Grundstücke grenzenden Gehwege und Gossen nachzukommen. In Hameln werden an diesem Wochenende die deutschen Meisterschaften im Stepptanz ausgetragen. 315 Teilnehmerinnen und Teilnehmer aller Altersgruppen aus ganz Deutschland kämpfen in verschiedenen Kategorien um die begehrten Titel sowie Qualifikationen zu internationalen Meisterschaften. Die Veranstaltung in der Rattenfängerhalle beginnt Samstag ab 10 Uhr. Soweit die Schlagzeilen aus der Region und jetzt weiter mit den Weltnachrichten.
2: Ich bin Dirk Zeitler. Die G7-Staaten wollen die stark steigenden Kraftstoffpreise bekämpfen. Dafür fordern sie die Freigabe von 100 Millionen Barrel Rohöl und Diesel aus strategischen Notreserven über einen Zeitraum von 4 Monaten, koordiniert durch die Internationale Energieagentur IEA. Zuvor hatten sich die G7 in einer Videoschalte beraten. Auch Bundeskanzler Merz nahm daran teil. Die bislang letzte Insolvenz liegt erst gut 2,5 Jahre zurück. Nun ist die Warenhauskette Galeria schon wieder pleite.
3: Experten glauben, dass Galeria durchaus noch eine Zukunft haben könnte. Allerdings müssten dazu nochmal Dutzende Filialen geschlossen werden und ein Eigentümer her, der nicht nur kurzfristige finanzielle Interessen verfolgt. Auch müsste das Konzept auf den Kopf gestellt werden. Verdi spricht von haarsträubenden Managementfehlern. Die rund 12.000 Beschäftigten müssen unterdessen nicht nur um ihre Zukunft bangen, sondern auch ihren nächsten Gehaltscheck. Denn weil die Warenhauskette wegen der letzten Pleite vor 2 Jahren noch unter Beobachtung steht, ist nicht klar, ob erneut Insolvenzgeld gezahlt wird. Tanja Wagner, Nachrichtenredaktion.
2: Ein Herbststurm und starke Regenfälle halten Kreta und zahlreiche Inseln der Ägäis in Atem. Auf Rhodos wurde eine 58-jährige deutsche Touristin von einem Blitz getroffen und getötet. Ihr Ehemann ist leicht verletzt.
4: Das Unwetter hat vielen Touristen auf Kreta den Urlaub vermiest. In Rethymno fielen innerhalb von weniger als 24 Stunden 360 Liter Regen pro Quadratmeter. An der Küste wurden Autos ins Meer gespült, Brücken und Straßen zerstört. Die meisten Fähren bleiben heute in den Häfen. In der Ägäis werden Windböen von bis zu 100 Kilometern pro Stunde gemessen. Erst am Montag wird wieder sommerliches Wetter erwartet, sagen Meteorologen. Außerdem Takis Zafos.
2: Zum Sport. Serge Gnabry ist raus. Der 31-Jährige reist nicht mehr zur Nations League nach Griechenland. Er hat das Teamquartier bereits verlassen und ist nach München zurückgekehrt. Das teilte der DFB mit. Auf dem rechten Flügel könnte stattdessen am Sonntag in Thessaloniki sein Vereinskollege Lennart Karl beginnen.
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5: Nach einer ruhigen Nacht sieht das Wochenende recht mild und freundlich aus. Der Samstag bringt viele Wolken mit sich. Ab und zu kann es ein paar sonnige Momente geben, aber überwiegend bleibt es doch bedeckt. Dazu aber wenig Wind und milde Temperaturen von bis zu 21 Grad. Der Sonntag, der sieht dann ähnlich aus. Da bekommen Sie aber wieder ein bisschen mehr Sonne. Insgesamt erwartet Sie ein schöner Herbsttag mit einer Mischung aus Sonne und Wolken bei Temperaturen zwischen 9 Grad in der Nacht und höchstens 19 Grad am Tag. Es bleibt das gesamte Wochenende übertrocken.
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1: Die Schlagzeilen aus der Region mit Kerstin Wilke. Zum Tag der Deutschen Einheit am 3. Oktober gibt es wieder ein festliches Konzert im Hamelner Münster St. Bonifatius. Die Veranstaltung steht unter der Schirmherrschaft von Hamels Oberbürgermeister Claudio Griese und Superintendent Dr. Stefan Fasel. Zu hören sind Werke von Johann Sebastian Bach, George Gershwin, Robert Schubert und weiteren Komponisten. Beginn ist um 17 Uhr, der Eintritt ist frei. Die Stadt Bad Pyrmont weist auf die Pflicht zur Straßen- und Gehwegreinigung im Herbst hin. Laub- und Fallobst auf öffentlichen Straßen und Gehwegen können Verkehrsteilnehmer gefährden. Die Stadt Bad Pyrmont bittet daher alle Eigentümer eindringlich, ihrer Reinigungspflicht für die an ihre Grundstücke grenzenden Gehwege und Gossen nachzukommen. In Hameln werden an diesem Wochenende die deutschen Meisterschaften im Stepptanz ausgetragen. 315 Teilnehmerinnen und Teilnehmer aller Altersgruppen aus ganz Deutschland kämpfen in verschiedenen Kategorien um die begehrten Titel sowie Qualifikationen zu internationalen Meisterschaften. Die Veranstaltung in der Rattenfängerhalle beginnt Samstag ab 10 Uhr. Soweit die Schlagzeilen aus der Region und jetzt weiter mit den Weltnachrichten.
2: Ich bin Dirk Zeitler. Die G7-Staaten wie Deutschland, Frankreich und die USA dringen angesichts der steigenden Kraftstoffpreise auf eine Nutzung von Ölreserven. Ab sofort und über 4 Monate sollen 100 Millionen Barrel Rohöl und Diesel freigegeben werden, heißt es in einem gemeinsamen Schreiben der 7 Industrienationen.
3: Damit ist ein von Präsident Trump angedrohter Diesel-Exportstopp erstmal vom Tisch. Nach dem Nahen Osten sind die USA nämlich Europas wichtigster Lieferant von Diesel. Nun soll die Freigabe der Reserven mit der Internationalen Energieagentur IEA abgestimmt werden, um möglicherweise zusätzliche Dieselfreigaben zu prüfen. Die endgültige Entscheidung liegt bei der Energieagentur. Die IEA-Länder haben seit den 70er Jahren erst 6-mal gemeinsam Reserven angezapft. Aus den USA Tina Eck.
2: Der Bundesrechnungshof schlägt Alarm. Die Rentenzahlungen werden den Bundeshaushalt immer stärker belasten. Schon nach heutiger Gesetzeslage müsse die Bundesregierung im Jahr 2040 voraussichtlich 36,7% aller Steuereinnahmen an die Rentenkasse überweisen, warnt der Rechnungshof in einem Bericht an den Haushaltsausschuss. Derzeit liege die Quote bei rund 29%. Zum 4. Mal in nur 6 Jahren hat die Warenhauskette Galeria heute Insolvenz angemeldet. Die 12.000 Beschäftigten stehen vor einer völlig ungewissen Zukunft, kritisiert Verdi-Handelsvorständin Silke Zimmer.
4: Die Warenhauskette habe nicht mal Gründe für die Insolvenz angegeben, ereifert sich Zimmer. Nachhaltige Investitionen, die die Zukunft der Standorte sichern, habe es in den letzten Jahren jedenfalls nicht gegeben. Die Beschäftigten bräuchten einen Plan und keine Nebelkerzen. Experten sind sich aber sicher, Galeria könnte auch diese Insolvenz und vielleicht noch eine weitere überstehen, mit weniger Filialen und dem richtigen Eigentümer. Auch brauche es ein neues Konzept mit Drittpartnern, wo Käufer nicht nur shoppen, sondern sich wohlfühlen und etwas erleben könnten. Tanja Wagner, Nachrichtenredaktion.
2: Ein schwerer Herbststurm trifft Griechenland mit tödlichen Folgen. Auf Rhodos hat ein Blitz eine 58-jährige deutsche Touristin getötet. Ihr Mann ist leicht verletzt. Auf Kreta ist ein Hirte in den Fluten ertrunken, so die örtliche Feuerwehr. Der Zivilschutz warnt vor weiteren Überschwemmungen und Erdrutschen.
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5: Nach einer ruhigen Nacht sieht das Wochenende recht mild und freundlich aus. Der Samstag bringt viele Wolken mit sich. Ab und zu kann es ein paar sonnige Momente geben, aber überwiegend bleibt es doch bedeckt. Dazu aber wenig Wind und milde Temperaturen von bis zu 21 Grad. Der Sonntag, der sieht dann ähnlich aus. Da bekommen Sie aber wieder ein bisschen mehr Sonne. Insgesamt erwartet Sie ein schöner Herbsttag mit einer Mischung aus Sonne und Wolken bei Temperaturen zwischen 9 Grad in der Nacht und höchstens 19 Grad am Tag. Es bleibt das gesamte Wochenende über trocken.
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1: Die Schlagzeilen aus der Region mit Kerstin Wilke. Zum Tag der Deutschen Einheit am 3. Oktober gibt es wieder ein festliches Konzert im Hamelner Münster St. Bonifatius. Die Veranstaltung steht unter der Schirmherrschaft von Hamels Oberbürgermeister Claudio Griese und Superintendent Dr. Stefan Fasel. Zu hören sind Werke von Johann Sebastian Bach, George Gershwin, Robert Schubert und weiteren Komponisten. Beginn ist um 17 Uhr, der Eintritt ist frei. Die Stadt Bad Pyrmont weist auf die Pflicht zur Straßen- und Gehwegreinigung im Herbst hin. Laub- und Fallobst auf öffentlichen Straßen und Gehwegen können Verkehrsteilnehmer gefährden. Die Stadt Bad Pyrmont bittet daher alle Eigentümer eindringlich, ihrer Reinigungspflicht für die an ihre Grundstücke grenzenden Gehwege und Gossen nachzukommen. In Hameln werden an diesem Wochenende die deutschen Meisterschaften im Stepptanz ausgetragen. 315 Teilnehmerinnen und Teilnehmer aller Altersgruppen aus ganz Deutschland kämpfen in verschiedenen Kategorien um die begehrten Titel sowie Qualifikationen zu internationalen Meisterschaften. Die Veranstaltung in der Rattenfängerhalle beginnt Samstag ab 10 Uhr. Soweit die Schlagzeilen aus der Region und jetzt weiter mit den Weltnachrichten.
2: Ich bin Uli Reitinger. Die angestrebte Freigabe von Ölvorräten durch die G7-Staaten stellt kein Risiko für die Energieversorgung dar, sagt Wirtschaftsministerin Katharina Reiche. Über 4 Monate werden 100 Millionen Barrel mobilisiert mit einer erheblichen Dieselfreigabe bereits in den ersten 20 Tagen. Dabei bleibe jederzeit ausreichend Reserve zur Sicherung der Versorgung im System, sagte Reiche. Die G7-Staaten Deutschland, Frankreich, Großbritannien, Italien, die USA, Japan und Kanada hatten sich auf den Schritt verständigt. Die Warenhauskette Galeria ist schon wieder pleite. Dabei liegt die letzte Insolvenz erst gut 2,5 Jahre zurück. Ob die Beschäftigten Insolvenzgeld erhalten, ist unklar. Es gibt Kritik, aber auch Hoffnung.
3: Experten glauben, dass Galeria durchaus noch eine Zukunft haben könnte. Allerdings müssten dazu nochmal Dutzende Filialen geschlossen werden und ein Eigentümer her, der nicht nur kurzfristige finanzielle Interessen verfolgt. Auch müsste das Konzept auf den Kopf gestellt werden. Die rund 12.000 Beschäftigten müssen unterdessen nicht nur um ihre Zukunft bangen, sondern auch ihren nächsten Gehaltscheck. Denn weil die Warenhauskette wegen der letzten Pleite vor 2 Jahren noch unter Beobachtung steht, ist nicht klar, ob erneut Insolvenzgeld gezahlt wird. Tanja Wagner, Nachrichtenredaktion.
2: Auch im September hatte jeder 2. Fernzug der Deutschen Bahn Verspätung. Die Pünktlichkeitsquote lag im Fernverkehr im vergangenen Monat bei nur 52,4%. Das war der zweitschlechteste Monatswert im laufenden Jahr.
4: Vor allem der schlechte Zustand vieler Strecken bremst die Bahn weiter aus. Zwischen Berlin und Wolfsburg etwa mussten die ICEs deshalb oft langsamer fahren. Der Abschnitt ist Teil der Strecke Hannover-Berlin, der jetzt gesperrt ist und bis Dezember 2027 saniert werden soll. Als unpünktlich gilt ein Zug, wenn er mindestens 6 Minuten zu spät ankommt. Bahnchefin Paller hatte für dieses Jahr ein Pünktlichkeitsziel von mindestens 60% im Fernverkehr ausgegeben. Schon jetzt scheint aber klar, dass daraus wohl nichts wird. Thomas Bock, Nachrichtenredaktion.
2: Mit einem symbolischen Raketenstart ist das Bürgerfest zum Tag der Deutschen Einheit in Bremen eröffnet worden. Bei strahlendem Sonnenschein zählten die Besucherinnen und Besucher gemeinsam einen Countdown runter. Dann sah es kurz danach aus, als ob ein 17 Meter hoher Nachbau der Ariane-Trägerrakete wirklich abheben würde. 3 Tage lang wird gefeiert, bis zu 450.000 Menschen werden erwartet.
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5: Nach einer ruhigen Nacht sieht das Wochenende recht mild und freundlich aus. Der Samstag bringt viele Wolken mit sich. Ab und zu kann es ein paar sonnige Momente geben, aber überwiegend bleibt es doch bedeckt. Dazu aber wenig Wind und milde Temperaturen von bis zu 21 Grad. Der Sonntag, der sieht dann ähnlich aus. Da bekommen Sie aber wieder ein bisschen mehr Sonne. Insgesamt erwartet Sie ein schöner Herbsttag mit einer Mischung aus Sonne und Wolken bei Temperaturen zwischen 9 Grad in der Nacht und höchstens 19 Grad am Tag. Es bleibt das gesamte Wochenende übertrocken.
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0: Es ist 23 Uhr. 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
1: Die Schlagzeilen aus der Region mit Kerstin Wilke. Zum Tag der Deutschen Einheit am 3. Oktober gibt es wieder ein festliches Konzert im Hamelner Münster St. Bonifatius. Die Veranstaltung steht unter der Schirmherrschaft von Hamels Oberbürgermeister Claudio Griese und Superintendent Dr. Stefan Fasel. Zu hören sind Werke von Johann Sebastian Bach, George Gershwin, Robert Schubert und weiteren Komponisten. Beginn ist um 17 Uhr, der Eintritt ist frei. Die Stadt Bad Pyrmont weist auf die Pflicht zur Straßen- und Gehwegreinigung im Herbst hin. Laub- und Fallobst auf öffentlichen Straßen und Gehwegen können Verkehrsteilnehmer gefährden. Die Stadt Bad Pyrmont bittet daher alle Eigentümer eindringlich, ihrer Reinigungspflicht für die an ihre Grundstücke grenzenden Gehwege und Gossen nachzukommen. In Hameln werden an diesem Wochenende die deutschen Meisterschaften im Stepptanz ausgetragen. 315 Teilnehmerinnen und Teilnehmer aller Altersgruppen aus ganz Deutschland kämpfen in verschiedenen Kategorien um die begehrten Titel sowie Qualifikationen zu internationalen Meisterschaften. Die Veranstaltung in der Rattenfängerhalle beginnt Samstag ab 10 Uhr. Soweit die Schlagzeilen aus der Region und jetzt weiter mit den Weltnachrichten.
2: Ich bin Uli Reitinger. Die G7-Staaten, Deutschland, Frankreich, Großbritannien, Italien, die USA, Japan und Kanada, dringen wegen der steigenden Kraftstoffpreise auf die Nutzung von Ölnotreserven. Ab sofort und über 4 Monate sollen 100 Millionen Barrel Rohöl freigegeben werden.
3: Damit ist ein von Präsident Trump angedrohter Diesel-Exportstopp erstmal vom Tisch. Nach dem Nahen Osten sind die USA nämlich Europas wichtigster Lieferant von Diesel. Nun soll die Freigabe der Reserven mit der Internationalen Energieagentur IEA abgestimmt werden, um möglicherweise zusätzliche Dieselfreigaben zu prüfen. Die IEA-Länder haben seit den 70er Jahren erst 6-mal gemeinsam Reserven angezapft. Aus den USA, Tina Eck.
2: Nach dem erneuten Insolvenzantrag der Warenhauskette Galeria sieht die Gewerkschaft Verdi für die rund 12.000 Beschäftigten eine völlige Ungewissheit. Galeria hat heute das 4. Insolvenzverfahren innerhalb von nur 6 Jahren eröffnet. Das sei ganz ohne eine Erklärung zu den Umständen geschehen, kritisiert Verdi. Der Geschäftsbetrieb in den 83 Filialen soll trotz der erneuten Insolvenz vorerst weiterlaufen. Ob die Beschäftigten aber ihr nächstes Gehalt bekommen, ist unklar. Nach der beinahe Katastrophe in einer Fly-Dubai-Maschine von Dubai nach Tel Aviv hat sich jetzt der verletzte Pilot geäußert. In einem Videotelefonat mit dem indischen Premierminister Modi, das dieser auf X teilte, schildert der indische Pilot, was an Bord passiert ist.
4: Der Pilot erzählt, er habe bereits am Boden gelegen, schwer durch Messerstiche des Co-Piloten verletzt. Ihm sei aber klar gewesen, dass das Flugzeug im Begriff war abzustürzen. Deshalb habe er sich trotz seiner Wunden und weiterer Attacken aufgerichtet und die Cockpit-Tür geöffnet. Passagiere kamen herein, überwältigten den Co-Piloten. Eine zufällig anwesende Ersatzcrew landete das Flugzeug schließlich sicher. Der Co-Pilot wurde festgenommen. Zu seinem Motiv sind nach wie vor viele Fragen offen. Israel spricht von einem versuchten islamistischen Anschlag. Ronny Thorau, Nachrichtenredaktion.
2: Ein Herbststurm und starke Regenfälle halten Kreta und zahlreiche andere griechische Inseln in Atem. Auf Rhodos wurde eine 58-jährige deutsche Touristin von einem Blitz getroffen und getötet. Auf Kreta wurde ein Hirte im gebirgigen Hinterland von den Wassermassen erfasst und ertrank. Nach Angaben des griechischen Wetterdienstes soll die Unwetterlage mit heftigem Regen und Gewittern bis Sonntag anhalten.
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5: Nach einer ruhigen Nacht sieht das Wochenende recht mild und freundlich aus. Der Samstag bringt viele Wolken mit sich. Ab und zu kann es ein paar sonnige Momente geben, aber überwiegend bleibt es doch bedeckt. Dazu aber wenig Wind und milde Temperaturen von bis zu 21 Grad. Der Sonntag, der sieht dann ähnlich aus. Da bekommen Sie aber wieder ein bisschen mehr Sonne. Insgesamt erwartet Sie ein schöner Herbsttag mit einer Mischung aus Sonne und Wolken bei Temperaturen zwischen 9 Grad in der Nacht und höchstens 19 Grad am Tag. Es bleibt das gesamte Wochenende über trocken.
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1: Die Schlagzeilen aus der Region mit Kerstin Wilke. Zum Tag der Deutschen Einheit am 3. Oktober gibt es wieder ein festliches Konzert im Hamelner Münster St. Bonifatius. Die Veranstaltung steht unter der Schirmherrschaft von Hamels Oberbürgermeister Claudio Griese und Superintendent Dr. Stefan Fasel. Zu hören sind Werke von Johann Sebastian Bach, George Gershwin, Robert Schubert und weiteren Komponisten. Beginn ist um 17 Uhr, der Eintritt ist frei. Die Stadt Bad Pyrmont weist auf die Pflicht zur Straßen- und Gehwegreinigung im Herbst hin. Laub- und Fallobst auf öffentlichen Straßen und Gehwegen können Verkehrsteilnehmer gefährden. Die Stadt Bad Pyrmont bittet daher alle Eigentümer eindringlich, ihrer Reinigungspflicht für die an ihre Grundstücke grenzenden Gehwege und Gossen nachzukommen. In Hameln werden an diesem Wochenende die deutschen Meisterschaften im Stepptanz ausgetragen. 315 Teilnehmerinnen und Teilnehmer aller Altersgruppen aus ganz Deutschland kämpfen in verschiedenen Kategorien um die begehrten Titel sowie Qualifikationen zu internationalen Meisterschaften. Die Veranstaltung in der Rattenfängerhalle beginnt Samstag ab 10 Uhr. Soweit die Schlagzeilen aus der Region und jetzt weiter mit den Weltnachrichten.
2: Ich bin Uli Reitinger. Die G7, also Deutschland, Frankreich, Großbritannien, Italien, die USA, Kanada und Japan, unternehmen einen seltenen Schritt, den sie nur in Krisenzeiten gehen. Die Länder dringen darauf, 100 Millionen Barrel Öl aus der weltweiten Notreserve freizugeben. Sie wollen damit die Preise an den Tankstellen stabilisieren. In Deutschland gibt es zusätzlich einen Tankrabatt, der aber nicht ganz so funktioniert, wie erhofft.
3: Immerhin, es tut sich etwas, trösten sich viele Autofahrer. Kaum jemand hat damit gerechnet, dass der Spritpreis dauerhaft unter 2 Euro fällt. Wie gestern für kurze Zeit. Doch dann um 12 Uhr knallten die Preise wieder rauf. Theoretisch könnte der umstrittene Tankrabatt die Preise um rund 17 Cent pro Liter drücken. Aber die Mineralölkonzerne geben die Entlastung eben nicht 1:1 weiter. Claudia Wächter, Nachrichtenredaktion.
2: Die angeschlagene Warenhauskette Galeria hat beim Amtsgericht Düsseldorf die Eröffnung eines Insolvenzverfahrens beantragt. Der Geschäftsbetrieb in den 83 Filialen soll vorerst weiterlaufen, teilte das Unternehmen mit. Für Galeria ist es bereits der 4. Insolvenzantrag. Ob und wenn ja, welche Standorte schließen müssen, ist offen. Die rund 12.000 Beschäftigten müssen um ihre Arbeitsplätze bangen. Ob sie Insolvenzgeld, also ihr nächstes Gehalt, erhalten, ist unklar. Steigende Zahlungen an die Rentenversicherung werden laut Bundesrechnungshof zu einer immer stärkeren Belastung für den Bundeshaushalt. Im Jahr 2040 muss die Bundesregierung voraussichtlich 36,7% aller Steuereinnahmen des Bundes an die Rentenkasse überweisen, warnen die Rechnungsprüfer. Derzeit liegt die Quote bei rund 29%. Die griechischen Inseln werden im Moment von einem starken Unwetter getroffen. Auf Rhodos wurde eine 58-jährige deutsche Touristin von einem Blitz getroffen und getötet. Auf Kreta wurde ein Hirte von den Wassermassen erfasst und ertrank.
4: Das Unwetter hat vielen Touristen auf Kreta den Urlaub vermiest. An der Küste wurden Autos ins Meer gespült, Brücken und Straßen zerstört. In der Ägäis werden Windböen von bis zu 100 Kilometern pro Stunde gemessen. Erst am Montag wird wieder sommerliches Wetter erwartet, sagen Meteorologen. Aus Athen, Takis Zafos.
2: Auch der Fährverkehr ist wegen starker Winde beeinträchtigt. Die meisten Fähren blieben und bleiben wohl auch erstmal in den Häfen.
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5: Nach einer ruhigen Nacht sieht das Wochenende recht mild und freundlich aus. Der Samstag bringt viele Wolken mit sich. Ab und zu kann es ein paar sonnige Momente geben, aber überwiegend bleibt es doch bedeckt. Dazu aber wenig Wind und milde Temperaturen von bis zu 21 Grad. Der Sonntag, der sieht dann ähnlich aus. Da bekommen Sie aber wieder ein bisschen mehr Sonne. Insgesamt erwartet Sie ein schöner Herbsttag mit einer Mischung aus Sonne und Wolken bei Temperaturen zwischen 9 Grad in der Nacht und höchstens 19 Grad am Tag. Es bleibt das gesamte Wochenende über trocken.
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1: Die Schlagzeilen aus der Region mit Kerstin Wilke. Zum Tag der Deutschen Einheit am 3. Oktober gibt es wieder ein festliches Konzert im Hamelner Münster St. Bonifatius. Die Veranstaltung steht unter der Schirmherrschaft von Hamels Oberbürgermeister Claudio Griese und Superintendent Dr. Stefan Fasel. Zu hören sind Werke von Johann Sebastian Bach, George Gershwin, Robert Schubert und weiteren Komponisten. Beginn ist um 17 Uhr, der Eintritt ist frei. Die Stadt Bad Pyrmont weist auf die Pflicht zur Straßen- und Gehwegreinigung im Herbst hin. Laub- und Fallobst auf öffentlichen Straßen und Gehwegen können Verkehrsteilnehmer gefährden. Die Stadt Bad Pyrmont bittet daher alle Eigentümer eindringlich, ihrer Reinigungspflicht für die an ihre Grundstücke grenzenden Gehwege und Gossen nachzukommen. In Hameln werden an diesem Wochenende die deutschen Meisterschaften im Stepptanz ausgetragen. 315 Teilnehmerinnen und Teilnehmer aller Altersgruppen aus ganz Deutschland kämpfen in verschiedenen Kategorien um die begehrten Titel sowie Qualifikationen zu internationalen Meisterschaften. Die Veranstaltung in der Rattenfängerhalle beginnt Samstag ab 10 Uhr. Soweit die Schlagzeilen aus der Region und jetzt weiter mit den Weltnachrichten.
2: Ich bin Uli Reitinger. Deutschland feiert den Tag der Deutschen Einheit. Dazu werden die politischen Spitzen heute in Bremen erwartet. Nach einem ökumenischen Gottesdienst im Dom versammeln sich die Gäste aus Politik, Wirtschaft, Kirchen, Kultur und Zivilgesellschaft im Konzerthaus Die Glocke zum offiziellen Festakt. Die Festreden halten diesmal Bundespräsident Steinmeier und Bundesratspräsident Bovenschulte. Der Feiertag wird mit einem großen Bürgerfest gefeiert, zu dem mehr als 400.000 Menschen erwartet werden. Um die Kraftstoffpreise an den Tankstellen zu stabilisieren, dringen die G7-Staaten, also Deutschland, Frankreich, Großbritannien, Italien, die USA, Japan und Kanada, auf die Nutzung von Ölnotreserven. Ab sofort und über 4 Monate sollen 100 Millionen Barrel Rohöl freigegeben werden.
3: Damit ist ein von Präsident Trump angedrohter Diesel-Exportstopp erstmal vom Tisch. Nach dem Nahen Osten sind die USA nämlich Europas wichtigster Lieferant von Diesel. Nun soll die Freigabe der Reserven mit der Internationalen Energieagentur IEA abgestimmt werden, um möglicherweise zusätzliche Dieselfreigaben zu prüfen. Die endgültige Entscheidung liegt bei der Energieagentur. Die IEA-Länder haben seit den 70er Jahren erst 6-mal gemeinsam Reserven angezapft. Aus den USA Tina Eck.
2: Zum 4. Mal in nur 6 Jahren hat die Warenhauskette Galeria Insolvenz angemeldet. Die 12.000 Beschäftigten stehen vor einer völlig ungewissen Zukunft, kritisiert die Gewerkschaft Verdi und spricht von haarsträubenden Managementfehlern.
4: Die Warenhauskette habe nicht mal Gründe für die Insolvenz angegeben. Nachhaltige Investitionen, die die Zukunft der Standorte sichern, habe es in den letzten Jahren jedenfalls nicht gegeben. Die Beschäftigten bräuchten einen Plan und keine Nebelkerzen. Experten sind sich aber sicher, Galeria könnte auch diese Insolvenz und vielleicht noch eine weitere überstehen, mit weniger Filialen und dem richtigen Eigentümer. Auch brauche es ein neues Konzept mit Drittpartnern, wo Käufer nicht nur shoppen, sondern sich wohlfühlen und etwas erleben könnten. Tanja Wagner, Nachrichtenredaktion.
2: Auch im September war nahezu jeder zweite Fernzug der Deutschen Bahn verspätet unterwegs. Die Pünktlichkeitsquote lag im Fernverkehr im vergangenen Monat bei 52,4%, teilte die Bahn mit. Das war der drittschlechteste Monatswert im laufenden Jahr. Vor allem eine hohe Zahl von Anlagenstörungen führten zu Verspätungen.
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5: Nach einer ruhigen Nacht sieht das Wochenende recht mild und freundlich aus. Der Samstag bringt viele Wolken mit sich. Ab und zu kann es ein paar sonnige Momente geben, aber überwiegend bleibt es doch bedeckt. Dazu aber wenig Wind und milde Temperaturen von bis zu 21 Grad. Der Sonntag, der sieht dann ähnlich aus. Da bekommen Sie aber wieder ein bisschen mehr Sonne. Insgesamt erwartet Sie ein schöner Herbsttag mit einer Mischung aus Sonne und Wolken bei Temperaturen zwischen 9 Grad in der Nacht und höchstens 19 Grad am Tag. Es bleibt das gesamte Wochenende über trocken.
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1: Die Schlagzeilen aus der Region mit Kerstin Wilke. Zum Tag der Deutschen Einheit am 3. Oktober gibt es wieder ein festliches Konzert im Hamelner Münster St. Bonifatius. Die Veranstaltung steht unter der Schirmherrschaft von Hamels Oberbürgermeister Claudio Griese und Superintendent Dr. Stefan Fasel. Zu hören sind Werke von Johann Sebastian Bach, George Gershwin, Robert Schubert und weiteren Komponisten. Beginn ist um 17 Uhr, der Eintritt ist frei. Die Stadt Bad Pyrmont weist auf die Pflicht zur Straßen- und Gehwegreinigung im Herbst hin. Laub- und Fallobst auf öffentlichen Straßen und Gehwegen können Verkehrsteilnehmer gefährden. Die Stadt Bad Pyrmont bittet daher alle Eigentümer eindringlich, ihrer Reinigungspflicht für die an ihre Grundstücke grenzenden Gehwege und Gossen nachzukommen. In Hameln werden an diesem Wochenende die deutschen Meisterschaften im Stepptanz ausgetragen. 315 Teilnehmerinnen und Teilnehmer aller Altersgruppen aus ganz Deutschland kämpfen in verschiedenen Kategorien um die begehrten Titel sowie Qualifikationen zu internationalen Meisterschaften. Die Veranstaltung in der Rattenfängerhalle beginnt Samstag ab 10 Uhr. Soweit die Schlagzeilen aus der Region und jetzt weiter mit den Weltnachrichten.
2: Ich bin Uli Reitinger. Heute ist der Tag der Deutschen Einheit. In diesem Jahr ist Bremen Gastgeber der offiziellen Feiern. Zum Festakt werden heute viele Politiker erwartet, darunter Bundespräsident Steinmeier, Bundeskanzler Merz und Bundestagspräsidentin Klöckner.
3: Schauspielerin Katja Riemann moderiert den zentralen Festakt in Bremen. Auch gibt es ein großes Bürgerfest und am Abend treten Bands und Künstler wie die Fanta 4, Flo Mega und Mia auf. Hunderttausende werden erwartet. Gerade in der heutigen Zeit empfinden es viele Politiker als wichtig, den Zusammenhalt in der Gesellschaft zu feiern. Auch wenn vieles immer noch nicht gleich sei. Einkommen, Vermögen, Renten sind 36 Jahre nach der deutschen Einheit im Osten nach wie vor oft niedriger als im Westen. Ronny Thorau, Nachrichtenredaktion.
2: Die von den G7-Staaten beschlossene Freigabe von Öl- und Dieselreserven kann Autofahrer nach Ansicht der Ökonomin Samira Sultan allenfalls kurzfristig entlasten. Die Freigabe sei so ähnlich wie der Tankrabatt ein Pflaster, das nur kurz Linderung verschaffen könne, sagte die Expertin vom Institut der Deutschen Wirtschaft, der dpa. Wegen der hohen Kraftstoffpreise geben Deutschland und die übrigen G7-Staaten über 4 Monate 100 Millionen Barrel Rohöl und Diesel frei. Extremhitze, Dürre, Waldbrände und Niedrigwasser in diesem Sommer. Von vielen Flüssen gab es Berichte über extrem niedrige Wasser.